wird. Krass, 20.000. Schön auch an der Sache, die Himbeeren werden ohne Chemikalien angebaut und dann auch noch von Hand gepflückt. Richtig, richtig schöne Sache. Dieses Jahr wird da aber ein bisschen, naja, gebankt. Die Landwirte rechnen mit 20-30% weniger Ernte. War letztes Jahr in Serbien ja zum Teil doch ein bisschen trocken. Naja, wir drücken die Daumen, dass es da trotzdem irgendwie besser wird. Und ich bin jetzt mal ganz, ganz heiß und ganz wild, sage ich euch, auf diese richtig schönen serbischen Erdbeeren. Mein Name ist Leo Arigi. Das ist auch vielleicht ein schöner Gedanke hier zu diesen tropischen Nächten.

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0: So, ich bin mal ganz gespannt, gegen wen es dann geht im Achtelfinale.
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0: Die WM läuft und am Samstag wird Ghana wieder spielen. Das dritte Spiel insgesamt. Bei Ghana ist ein Fan ganz besonders viral gegangen. Weiß nicht, vielleicht habt ihr den gesehen. Hat im Netz so ein bisschen für Verwirrung gesorgt. Ja, das war schon eine Szene, bei der man vorm Fernseher erstmal kurz denkt, was ist jetzt hier eigentlich gerade passiert? Während des Spiels war ein Ghana-Fan zu sehen, wie er weißes Pulver von seiner Handfläche in die Luft pustet. Im Stadion, bei einer WM. Also ein Bild, das natürlich sofort im Internet viral gegangen ist. Viele haben erstmal wild spekuliert. Ist es etwa eine gewisse aufputschende Droge? Aber warum dann so verschwenden? Aber Entwarnung, es war kein Kokain, sondern Talkumpuder. Das wird in Ghana unter anderem bei traditionellen Riten verwendet. Zum Beispiel, wenn ein neuer Häuptling eingesetzt wird oder wenn ein besonderer Sieg gefeiert wird. Das Puder steht dann für Glück, Triumph und Segen.
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0: Also, falls das ein Fan jetzt nochmal macht, ihr wisst Bescheid. Freitag früh, hier kommt Musik von Bibi Rexha.

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1: Es bleibt in dieser Nacht trocken und es bleibt in dieser Nacht sehr warm. Temperaturen, vor allem in den Städten, sinken nur auf rund 25 Grad. Ein bisschen angenehmer wird es im Nordosten NRWs mit Tiefstwerten immerhin um die 17 Grad. Der Freitag wird dann nochmal schön knackig warm, viel Sonne, kaum Wolken und wir erreichen Werte zwischen 34 und 39 Grad. Direkt am Rhein kann es sogar bis zu 40 Grad heiß werden.
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2: Zurzeit liegen uns keine Meldungen vor. Wir wünschen allen unterwegs gute Fahrt.
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1: Der puerto-ricanische Superstar Bad Bunny ist jetzt ja am Wochenende aufgetreten in der Merkur-Spielarena in Düsseldorf. Zwei Abende hintereinander. Und am ersten Abend soll es da bei geschlossenem Dach in dieser Arena über 42 Grad heiß gewesen sein. Alter, wow, 42 Grad. So, hört euch diese Zahl an und dann bezieht es auf eure Situation. Ich hoffe mal und denke mal, da wo ihr jetzt gerade seid, wird es dann doch bedeutend kälter sein als 42 Grad. Und das macht es vielleicht doch jetzt ein bisschen aushaltbarer, oder? Immerhin müsst ihr nicht bei 42 Grad probieren einzuschlafen. Robbie Williams spiele ich uns jetzt im besten Mix. War übrigens vor ein paar Wochen auch in der Merkur-Spielarena. Supreme, ich bin Leo Arigi.

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0: ganz Deutschland redet über Dennis Undav, unseren bisherigen Helden dieser Weltmeisterschaft, seiner ersten Weltmeisterschaft. Aber solche Senkrechtstarter-Veteranen, die machen die WM genauso sexy wie die alten Hasen. Wie zum Beispiel Cristiano Ronaldo. Der spielt gerade seine 6. WM und hat auch bei allen Tore geschossen.
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1: Ich bin Dirk Zeitler. Die deutsche Fußballnationalmannschaft hat ihr drittes Gruppenspiel bei der WM mit 1:2 gegen Ecuador verloren. Für die K.O.-Runde war die DFB-Auswahl bereits vor dem Anstoß als Gruppensieger qualifiziert. Die Elfenbeinküste folgt Deutschlands ins 16. Finale. Der Afrikameister von 2024 gewann gegen Curaçao mit 2:0. Nach dem verheerenden Erdbeben in Venezuela haben die Behörden bisher 188 Tote gezählt. Fachleute rechnen jedoch mit deutlich mehr Todesopfern. Auch Deutschland hat Hilfe angeboten.
2: Wir helfen, wir stehen an der Seite Venezuelas, sagt Kanzler Merz. Mehrere Transportflugzeuge der Bundeswehr, die stünden bereit, versichert der Verteidigungsminister. Und in der Tat, Material und Rettungsteams. Eigentlich wird alles gebraucht im Krisengebiet. Dort graben Menschen mit bloßen Händen weiter nach Verschütteten. Andere stehen vor Trümmerbergen dort, wo einmal ihr Zuhause war. Mancherorts gibt es weder Wasser noch Strom. Claudia Wächter, Nachrichtenredaktion.
1: Wer angesichts der erwarteten Hitze eine geplante Bahnreise nicht antreten will, kann diese jetzt kostenfrei stornieren. Die Deutsche Bahn bietet erstmals eine sogenannte Hitze-Sonderkulanz an. Die hohen Temperaturen seien eine große Belastung für die Bahn, teilte der Konzern mit.
3: Die Weichen und die Technik könnten durch Hitze und Sonne beschädigt werden, heißt es von der Deutschen Bahn. Außerdem steige einerseits die Gefahr für Böschungsbrände, andererseits hat der Deutsche Wetterdienst ja auch schon Unwetter angekündigt. Die Bahn sei darauf gut vorbereitet, trotzdem könne es zu Beeinträchtigungen kommen. Deswegen können Fahrgäste Tickets für Fernreisen kostenlos stornieren. Voraussetzung ist, dass das Ticket bis zum 23. Juni gebucht wurde und die Reise bis zum 30. Juni stattfinden sollte. Diese Tickets können online oder im Reisezentrum storniert werden. Fiona Reinhardt, Nachrichtenredaktion.
1: Der US-Elektroautobauer Tesla will seine Produktion im Werk Grünheide bei Berlin stärker hochfahren. Das Unternehmen teilte mit, weitere 1.000 Beschäftigte einzustellen und ab Oktober die Produktion auf 7.500 Fahrzeuge pro Woche zu steigern. Im April hatte Tesla bereits die Einstellung von 1.900 Mitarbeitern angekündigt.
4: Das Wetter.
5: Was soll ich euch sagen? Es gibt nicht wirklich was Neues. Es bleibt heiß und trocken, kaum Wolken, wobei ab heute Nachmittag stellenweise mal Hitzegewitter aufziehen, aber wirklich nur teilweise bei bis zu 40 Grad. Morgen am Samstag gibt's dasselbe nochmal. Sonne, kaum bewölkt, bis zu 40 Grad mit teilweise Hitzegewitter.
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7: A40 Essen-Dortmund zwischen Dortmund-Barob und Dortmund-Hombruch 1 Kilometer Stau. Wir wünschen allen unterwegs gute Fahrt.
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5: Es schreiben ja immer weniger Leute Briefe. Trotzdem gibt es jetzt eine Helene Fischer Briefmarke. Ist eine limitierte Sonderedition. Gibt es seit heute zu kaufen. Ich will auch eine Briefmarke von mir. Was? Nee, ich mache alles per Mail. Wofür ich die denn haben will? Ich möchte mir die auf den Kühlschrank kleben, ist doch klar.

0: Ja, wir alle haben ja so Dinge, ne? Spülmaschine einräumen, einkaufen, kochen. Irgendwie so ein bestimmtes System haben wir da immer, wie wir so durch den Supermarkt laufen, selbst wie wir duschen oder wie wir bestimmte Gerichte zubereiten. Was wir wo und wie auf dem Balkon pflanzen, wir erledigen in unserem Alltag zig Sachen und manchmal machen wir sie ein Leben lang falsch. Und genau darauf gucken wir. Kollegin Laura Potting hat nämlich so ein paar alltägliche Sachen entdeckt, die sie irgendwie gar nicht auf dem Schirm hatte.
1: Wir alle haben ja so einen Backofen, ne? Und ein paar von euch werden auch diese Schublade da drunter haben. Was ist da bei euch so alles drin? Backblech vielleicht, Teller, Töpfe. Bei mir sind so hässliche Servierplatten drin, die ich nie benutze. Naja, jedenfalls ist das alles völlig verschwendet, denn diese Schublade ist bei einigen Öfen eigentlich dafür da, um euer Essen warm zu halten oder eure Teller vorzuwärmen. Deswegen heißt diese Schublade auch Wärmeschublade. Wenn der Ofen an ist, wird sie auch warm. Naja, ich hatte die letzten Jahre dann auf jeden Fall immer sehr, sehr warme, hässliche, unbenutzte Servierplatten. Toll! Falls ihr euch nicht sicher seid, ob ihr eine Wärmeschublade habt, schaut einfach mal in der Gebrauchsanweisung nach. Und falls ihr nicht wisst, wo die ist vermutlich in der Kiste mit den ganzen Kabeln und alten Batterien. Weiter im Text. Falls ihr eine Nudelkelle mit einem größeren Loch drin habt, dieses Loch ist nicht dafür da, um das Teil irgendwo aufzuhängen. Das Loch ist unter anderem zum Abmessen von genau einer Portion Nudeln da. Die passt dann nämlich durch. Und jetzt kommt mir bitte nicht mit Lasagneplatten, passt gar nicht. Ich meine natürlich längliche Nudeln, wie Spaghetti zum Beispiel. Und ich habe mir das Loch in der Kelle jetzt mal genauer angeschaut und muss aber sagen, das ist zu wenig Nudel. Damit kannst du nicht arbeiten. Nudeln müssen immer so viele da sein, dass du damit satt wirst und deine Familie auch. Und die Nachbarn und mit dem Rest kannst du dann noch dein Haus verfugen. So, und falls ihr danach, nach diesem ganzen Nudelessen zum Runterspülen noch eine Limo aus der Dose trinken wollt, ne? Und dann geht dieser verdammte Strohhalm da immer hin und her und hoch und runter und hält überhaupt nicht. Boah, ist das nervig. Dann nimmst du die Lasche von der Dose, ja? Drehst die um, sodass das Loch der Lasche über der Öffnung der Dose ist. Und da kannst du den Strohhalm reinstecken und dann hält der. Gern geschehen.
0: Frage. Habt ihr auch so Beispiele, Dinge, die ihr immer falsch gemacht habt oder Tipps, die euch das Leben einfacher gemacht haben? Ihr sagt nicht Bedienungsanleitung lesen, bitte. Dann meldet euch und gebt uns eure Tipps über unsere Homepage.
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1: Da brauchen wir keine Glaskugel. Es bleibt heiß und meist trocken. Heute teilweise so vereinzelt mal ein Hitzegewitter ab dem Nachmittag. Es bleibt aber eben meist sonnig und trocken mit maximal 40 Grad. Morgen am Samstag so ziemlich dasselbe nochmal. Sonntag dann mehr Wolken und mehr Gewitter.
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2: A1 Euskirchen-Blankenheim. Zwischen Nettersheim und Blankenheim. 1 Kilometer Stau, 5 Minuten Zeitverlust. Und A40 Essen-Dortmund. Zwischen Dortmund-Barob und Dortmund-Hombruch. 1 Kilometer stockender Verkehr. Wir wünschen allen unterwegs gute Fahrt.
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1: Ich liebe ja Haustiere, wirklich, aber 500 davon? Hi, Sascha Fassbender hier. Und in Portugal gibt's in einer alten Bibliothek 500 Fledermäuse. Die wohnen da. Hat auch einen klugen Grund, das Ganze. Die 500 Fledermäuse futtern Insekten und schützen so die Bücher. 500 Fledermäuse, Wahnsinn. Wobei ich glaube, so Insektennetze sind ein bisschen unkomplizierter, oder?

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1: Ich bin Dirk Zeitler. Die deutsche Fußballnationalmannschaft hat ihr drittes Gruppenspiel bei der WM mit 1:2 gegen Ecuador verloren. Für die K.O.-Runde war die DFB-Auswahl bereits vor dem Anstoß als Gruppensieger qualifiziert.
2: Es ist ein Dämpfer zur richtigen Zeit und hoffentlich ein Weckruf. Mit der bisher schwächsten Turnierleistung beendet das deutsche Team die Gruppenphase, trotz der ganz frühen Führung durch Leroy Sané. Danach zeigt das deutsche Team viele Schwächen, wirkt fahrig und unkonzentriert. Der Siegtreffer nach rund 80 Minuten völlig verdient. Die Fans in den gelben Trikots rasten förmlich aus. Ecuador hat sich für die K.O.-Phase qualifiziert. Julian Nagelsmann muss jetzt die richtigen Lehren aus der Pleite ziehen, denn mit noch so einer Leistung dürfte er schnell vorbei sein mit dem Traum vom WM-Titel. Aus New York, Thomas Bremser.
1: Die Elfenbeinküste folgt Deutschland ins 16. Finale. Der Afrikameister von 2024 gewann gegen Curaçao mit 2:0. Auch die Niederlande haben als Gruppensieger die K.O.-Runde erreicht. Die Niederländer gewannen gegen Tunesien mit 3:1. Japan und Schweden haben sich durch einen 1:1 Unentschieden im direkten Duell ebenfalls für die K.O.-Runde qualifiziert. Nach den verheerenden Erdbeben in Venezuela haben die Behörden bisher 188 Tote gezählt. Fachleute rechnen jedoch mit deutlich mehr Todesopfern. Auch Deutschland hat Hilfe angeboten.
3: Wir helfen, wir stehen an der Seite Venezuelas, sagt Kanzler Merz. Mehrere Transportflugzeuge der Bundeswehr, die stünden bereit, versichert der Verteidigungsminister. Und in der Tat, Material und Rettungsteams. Eigentlich wird alles gebraucht im Krisengebiet. Dort graben Menschen mit bloßen Händen weiter nach Verschütteten. Andere stehen vor Trümmerbergen dort, wo einmal ihr Zuhause war. Mancherorts gibt es weder Wasser noch Strom. Claudia Wächter, Nachrichtenredaktion.
1: Die Deutsche Bahn setzt künftig auf mehr Verlässlichkeit statt auf ehrgeizige Versprechen. Nach Angaben des Konzerns stehen mit einer neuen Strategie betriebliche Qualität und wirtschaftliche Stabilität im Mittelpunkt. Eine Fernverkehrspünktlichkeit von mindestens 80% wird nun erst für die 2030er Jahre angestrebt.
4: Das Wetter.
5: Es ist kaum Abkühlung in Sicht, auch heute nicht. Es gibt wieder viel Sonne und viel Hitze bei maximal 40 Grad heute und örtlich so mal einzelne Hitzegewitter. Morgen am Samstag wieder bis zu 40 Grad mit blauem Himmel und vereinzelt Hitzegewitter. Sonntag kommt dann öfter was runter.
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7: A40 Essen-Dortmund zwischen Dortmund-Barob und Dortmund-Hombruch. 1 Kilometer Stau. Wir wünschen allen unterwegs gute Fahrt.
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5: Wahnsinn, ey. Sobald du rausgehst, trifft dich so eine Hitzewand. Bäm! Wie kühlt ihr euch ab?
8: Ab und zu ein bisschen Eis essen.
9: Kaltes Fußbad, Obst, leichtes Essen.
10: Und zur Abkühlung werden wir nachher ein alkoholfreies Weizenbier trinken.
11: Nicht viel machen, wenn man es irgendwo hinkriegen kann.
12: Ja, und vielleicht zum See fahren und ins Wasser springen.
5: Es ist das Hochdruckgebiet Hartmut. Hartmut, hau ab! Er bringt uns hochsommerliche Temperaturen nach NRW. Passt auf euch auf. Ich bin Sascha Fassbender. Frohes Schwitzen!

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1: Was soll ich euch sagen? Es gibt nicht wirklich was Neues. Es bleibt heiß und trocken, kaum Wolken, wobei ab heute Nachmittag stellenweise mal Hitzegewitter aufziehen, aber wirklich nur teilweise bei bis zu 40 Grad. Morgen am Samstag gibt's dasselbe nochmal. Sonne kaum bewölkt, bis zu 40 Grad mit teilweise Hitzegewitter.
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2: A40 Essen-Dortmund zwischen Dortmund-Barob und Dortmund-Hombruch. 1 Kilometer Stau. Wir wünschen allen unterwegs gute Fahrt.
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1: Wie macht ihr euer Geld zu noch mehr Geld? Die Rentenkommission hat jetzt der Bundesregierung über 30 Vorschläge zur Rentenreform vorgelegt. Und die Regierung will alle umsetzen. Wie können wir trotzdem oder gerade dadurch gut vorsorgen? Beantworten wir nach rund 10 Minuten Musik hier bei mir. Guten Morgen!

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0: Die Rente ist sicher. Das hat mal der frühere Arbeitsminister Norbert Blüm gesagt. Nach Bekanntgabe der aktuellen Reformpläne ist sich der ein oder andere vielleicht nicht mehr so sicher, ob die Rente denn so sicher ist. Denn die sogenannte Aktienrente kommt. Bedeutet, zusätzlich sollen Arbeitnehmer und Arbeitgeber zusammen 2% des Bruttoeinkommens in einen Aktienfonds einzahlen. In Schweden haben die Menschen mit diesem Modell schon ganz gute Erfahrungen gemacht. Kollege Thorsten Ortmann, wie sicher ist denn so eine Aktienanlage?
1: Der staatliche Standardfonds in Schweden war bislang sehr sicher. Im Durchschnitt warf er eine Rendite von etwa 10-11% pro Jahr ab. Es gab allerdings auch einen heftigen Einbruch. Das war in der Corona-Zeit. Solche Fonds erholen sich aber davon in der Regel. Aber Menschen mit Lücken im Lebenslauf, Teilzeitbeschäftige oder Geringverdiener profitieren viel weniger davon, weil sie eben auch weniger einzahlen.
0: Thorsten, für viele wird die staatliche Rente allein trotz der Aktienrente ja nicht reichen.
1: Einsteiger ins Arbeitsleben sollten einen ETF-Sparplan anlegen und rund 10% des Lohns dauerhaft beiseite legen. Das rät das unabhängige Verbraucherportal Finanztipp. Ab 35 sollte es ein bisschen mehr sein, sagt Finanztipp-Chefredakteur Saidi Sulilatu.
2: Leider wird der Sparbedarf natürlich erheblich höher. Da reden wir dann schon leicht von 15% vom Netto. Das halten wir auch so für Leute gerade noch für machbar und sich aber auch trauen, wenn man vielleicht vorher schon was angespart hat, vielleicht auf einem Sparbuch, Sparkonto oder ähnliches, davon auch auf einen Schlag einen signifikanten Anteil in ETFs zu investieren. Das holt dann viel verlorene Zeit auch wieder auf.
0: Ja, ETFs sind ja quasi ein Sammeltopf von Aktien. Du kaufst den Korb und bist dadurch an vielen Unternehmen beteiligt. Aber Thorsten, kann ich auch mit über 50 noch schnell was für die Rente aktienmäßig ansparen?
1: Ja, auch da geht noch was, obwohl die Rente schon in Sicht ist. Nochmal Saidi Sulilatu.
2: Bis zum Lebensende habe ich wahrscheinlich nochmal Größenordnung, nochmal 20 Jahre. Und deswegen kann ich mich auch durchaus trauen, in meinen 50ern und auch in meinen 60ern nochmal in tatsächlichen Aktien reinzugehen. Vielleicht nicht im gleichen Maße, aber mit dem Hintergedanken, ich brauche das Geld ja hoffentlich nicht auf alles auf einen Schlag mit 67, sondern kann dann langsam mir sozusagen eine Zusatzrente im Alter ausbezahlen.
1: Ja, und der beliebte MSCI World ETF bringt laut Finanztipp 6-8% Rendite pro Jahr. Solche und andere ETF-Fonds, die kann man kostengünstig zum Beispiel über Online-Broker wie Trade Republic, Scalable Capital und Finanzen.net Zero einrichten.
0: Die sogenannte Aktienrente kommt. Wie ihr euch zusätzlich noch absichern könnt, hat euch Thorsten Ortmann erklärt.
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1: Ich bin Dirk Zeitler. Die deutsche Fußballnationalmannschaft hat ihr drittes Gruppenspiel bei der WM mit 1:2 gegen Ecuador verloren. Für die K.O.-Runde war die DFB-Auswahl bereits vor dem Anstoß als Gruppensieger qualifiziert.
2: Es ist ein Dämpfer zur richtigen Zeit und hoffentlich ein Weckruf. Mit der bisher schwächsten Turnierleistung beendet das deutsche Team die Gruppenphase, trotz der ganz frühen Führung durch Leroy Sané. Danach zeigt das deutsche Team viele Schwächen, wirkt fahrig und unkonzentriert. Der Siegtreffer nach rund 80 Minuten völlig verdient. Die Fans in den gelben Trikots rasten förmlich aus. Ecuador hat sich für die K.O.-Phase qualifiziert. Julian Nagelsmann muss jetzt die richtigen Lehren aus der Pleite ziehen, denn mit noch so einer Leistung dürfte er schnell vorbei sein mit dem Traum vom WM-Titel. Aus New York, Thomas Bremser.
1: Die Elfenbeinküste folgt Deutschland ins Sechzehntelfinale. Der Afrikameister von 2024 gewann gegen Curaçao mit 2:0. Auch die Niederlande haben als Gruppensieger die K.O.-Runde erreicht. Die Niederländer gewannen gegen Tunesien mit 3:1. Japan und Schweden haben sich durch einen 1:1 Unentschieden im direkten Duell ebenfalls für die K.O.-Runde qualifiziert. Nach den verheerenden Erdbeben in Venezuela haben die Behörden bisher 188 Tote gezählt. Fachleute rechnen jedoch mit deutlich mehr Todesopfern. Auch Deutschland hat Hilfe angeboten.
3: Wir helfen, wir stehen an der Seite Venezuelas, sagt Kanzler Merz. Mehrere Transportflugzeuge der Bundeswehr, die stünden bereit, versichert der Verteidigungsminister. Und in der Tat, Material und Rettungsteams. Eigentlich wird alles gebraucht im Krisengebiet. Dort graben Menschen mit bloßen Händen weiter nach Verschütteten. Andere stehen vor Trümmerbergen dort, wo einmal ihr Zuhause war. Mancherorts gibt es weder Wasser noch Strom. Claudia Wächter, Nachrichtenredaktion.
1: Die Deutsche Bahn setzt künftig auf mehr Verlässlichkeit statt auf ehrgeizige Versprechen. Nach Angaben des Konzerns stehen mit einer neuen Strategie betriebliche Qualität und wirtschaftliche Stabilität im Mittelpunkt. Eine Fernverkehrspünktlichkeit von mindestens 80% wird nun erst für die 2030er Jahre angestrebt.
4: Das Wetter.
5: Da brauchen wir keine Glaskugel. Es bleibt heiß und meist trocken. Heute teilweise so vereinzelt mal ein Hitzegewitter ab dem Nachmittag. Es bleibt aber eben meist sonnig und trocken mit maximal 40 Grad. Morgen am Samstag so ziemlich dasselbe nochmal. Sonntag dann mehr Wolken und mehr Gewitter.
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6: A1 Köln-Münster zwischen Schwerte und Kreuz Dortmund-Unna. 2 Kilometer Stau, 5 Minuten Zeitverlust. Und A4 Aachen-Köln zwischen Merzenich und Kerpen. 1 Kilometer stockender Verkehr, 13 Minuten Verzögerung. Wir wünschen allen unterwegs gute Fahrt.
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5: Es schreiben ja immer weniger Leute Briefe. Trotzdem gibt es jetzt eine Helene Fischer Briefmarke. Ist eine limitierte Sonderedition. Gibt es seit heute zu kaufen. Ich will auch eine Briefmarke von mir. Was? Nee, ich mache alles per Mail. Wofür ich die dann haben will? Ich möchte mir die auf den Kühlschrank kleben, ist doch klar.

0: Einen schönen guten Morgen an diesem Freitag, am Tag der Kälte.
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0: Aber ihr habt richtig gehört. Ja, heute ist tatsächlich internationaler Tag der Kälte oder Kältetechnik. Laura Potting ist da. Guten Morgen.
2: Seelisch bin ich ein Eiszapfen.
0: Ich wusste es schon immer wirklich. Also ist nichts Neues.
2: Zurück zu diesem Tag heute. Der soll unter anderem die weltweite Bedeutung der Klimakälte und Tiefkühlbranche hervorheben. Und ganz ehrlich, an diesen Tagen wissen wir sie mehr zu schätzen als je zuvor.
0: Ja, auf jeden Fall. Du hast ja sogar ein kleines Gedicht geschrieben.
2: Ja, pass auf.
3: Klimaanlage, oh du Wundervolle, du Herrliche, du super Tolle, machst mich kalt, wenn mir ist warm, denn mein Hirn ist schon blutarm. Kühlschränke, die liebe ich auch, mehr kaltes Bier in meinen Bauch.
2: So, was soll ich? Ich sollte da einen Preis für gewinnen, finde ich.
0: Frühschichten tun mir nicht.
2: Gut.
0: Aber wir brauchen das alles. Wir brauchen alles, was uns kühlt. Und wenn es das ist, dann ist
2: ja,
0: es das.
2: Der Deutsche Wetterdienst zum Beispiel, der warnt heute auch wieder vor extremer Hitze. Nämlich die Höchstwerte steigen heute auf 34 bis 39 Grad. Entlang des Rheins sind bis zu 40 Grad möglich.
0: Boah.
2: Damit könnte der Hitzerekord in NRW für Juni geknackt werden. Nach Angaben des Deutschen Wetterdienstes wurde der bisherige Monatsrekord am 18. Juni 2002 in Herten mit 38,3 Grad gemessen.
0: Wow. Und passend zum sommerlichen Wetter starten auch die Sommerferien.
2: Ja, und zwar im Saarland, in Rheinland-Pfalz und in Hessen. Die Kids in NRW müssen noch warten, für die geht's erst Mitte Juli los.
0: Dann, wenn es regnet, ne?
2: Ich hoffe nicht. Bitte, das wäre ganz gemein. Das wird mir nicht gefallen.
0: Laura, haben wir noch was vergessen?
2: Möge der Ventilator mit uns allen sein.
0: Ganz genau.
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0: Schönen guten Morgen, Joel Hermes hier. Ja, das war wohl nix, ne? Deutschland hat 1-2 gegen Ecuador verloren beim WM-Spiel gestern Abend. Aber ehrlicherweise ja auch irgendwie so ein bisschen verdient. Also ist gut losgegangen. Ich meine, in der zweiten Minute das erste Tor. Aber danach gab es irgendwie ständig Ballverluste. Wir schauen jedenfalls gleich aufs Spiel. Außerdem natürlich auf die Hitze bei uns im Sauerland. Also das Wochenende wird nochmal anders heiß. Wir wappnen uns mit euch vor dieser Hitze, schauen auch auf die Events, die so stattfinden. Da ist einiges los, obwohl ja auch einige Sportveranstaltungen schon abgesagt worden sind. Auch eben wegen der Hitze. Wir hören uns dann gleich ab 6 Uhr. Ich freue mich auf euch.
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2: Innehalten, verweilen und neue Energie tanken, das kann man an den sogenannten Kraftorten in der Ferienregion Hallwattens in Österreich. 14 dieser besonderen Plätze gibt es mittlerweile, darunter beispielsweise der Zirbenweg am Glungetzer, die Walderalm im Karwendelgebirge oder die Marienbasilika in Absam. Sowohl Wanderer als auch Spaziergänger kommen in den Tiroler Alpen mit den wildromantischen Bergtälern und bekannten Gipfeln auf ihre Kosten. Genauso wie Rad- und Mountainbike-Fans und alle, die gutes Essen und Gastlichkeit lieben. Denn auch kulinarisch hat Hallwattens einiges zu bieten. Alle Infos zu den Kraftorten, den besten Freizeit- und Ausflugstipps und Unterkünften in der Region gibt's unter hall-wattens.at.
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1: Es ist kaum Abkühlung in Sicht, auch heute nicht. Es gibt wieder viel Sonne und viel Hitze bei maximal 40 Grad heute. Und örtlich so mal einzelne Hitzegewitter. Morgen am Samstag wieder bis zu 40 Grad mit blauem Himmel und vereinzelt Hitzegewitter. Sonntag kommt dann öfter was runter.
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2: A44 Dortmund-Kassel zwischen Kreuz Wünnenberg-Haaren und Lichtenau. 1 Kilometer Stau. Wir wünschen allen unterwegs gute Fahrt.
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3: Ich liebe ja Haustiere, wirklich, aber 500 davon? Hi, Sascha Bastmann da hier. Und in Portugal gibt's in einer alten Bibliothek 500 Fledermäuse. Die wohnen da. Hat auch einen klugen Grund, das Ganze. Die 500 Fledermäuse futtern Insekten und schützen so die Bücher. 500 Fledermäuse, Wahnsinn. Wobei ich glaube, so Insektennetze sind ein bisschen unkomplizierter, oder?

0: Cher, If I Could Turn Back Time. Für den ganz, ganz frühen Freitagmorgen. Einfach mal raus müssen. Kennt jeder, oder? Aber bis wohin geht ihr dann, wenn ihr zu Hause seid und ey, ich will einfach raus? Julia Rebecca Riedel erzählt heute Morgen im Augenblick mal von der evangelischen Kirche davon, dass sie das Meer und den Wind brauchte, um durchzuatmen und noch ein bisschen mehr bekommen hat. Gute Geschichten von beeindruckenden Menschen.
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2: Manchmal muss ich einfach raus. Nicht irgendwohin. Dahin, wo der Wind so stark ist, dass er mir die Gedanken aus dem Kopf pustet. Also Ostfriesland mit Deichschafen und Wattenmeer. Zu Hause fühlt sich alles eng an. Zu nah, zu laut, zu viel. Auf dem Deich ist da plötzlich Weite. Manchmal müssen Gedanken wie Drachen fliegen dürfen, denke ich. Hoch raus, an einer langen Leine, nicht festhalten, einfach ziehen lassen. Wir fahren mit einem Kutter raus ins Wattenmeer. Ein Fischer erklärt, wie Krabben gefangen werden. So viel Wissen, so viel Liebe zum Detail. Ich höre zu und merke, ich lerne gerade etwas, das wollte ich gar nicht wissen. Aber es begeistert und bereichert mich. Dann ein Freilichtmuseum, ehrenamtlich betrieben. Teezeit mit Rosinenbrot, eine alte Bandsäge, die wieder läuft. Menschen, die ihr Leben damit verbringen, anderen zu zeigen, wie es früher war. Und wie es war, fühlt sich plötzlich sehr lebendig an. Und ich denke, wo wäre ich ohne die Menschen, die ihr Wissen mit mir teilen? Die mich etwas sehen und spüren lassen vom Leben vor mir. Und vielleicht auch von dem Leben, das noch kommt.

0: die mir helfen, den Kopf frei zu kriegen und neue Gedanken rein. Ich bin dankbar dafür. Für den Fischer auf dem Kutter, für die Ehrenamtlichen mit ihrer Bandsäge, für den Wind, der meine Gedanken durchgelüftet hat. Ich fahre anders nach Hause, als ich gekommen bin. Den Kopf freier, das Herz leichter. Manchmal braucht es dafür nicht viel, nur den richtigen Wind und die richtigen Menschen. Julia-Rebecca Riedel von der Evangelischen Kirche für Augenblick mal.
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1: Mit Thorsten Adolfs. Guten Morgen. Fußball-Deutschland muss einen Dämpfer einstecken. Gegen Ecuador gab es bei der WM gestern Abend den bisher schwächsten Auftritt der deutschen Elf und eine 1:2-Niederlage. Weitere Infos dazu von Marc Weiß.
2: Es fing gut an, ausgerechnet der immer umstrittene Leroy Sané schoss nach weniger als 2 Minuten das früheste deutsche Tor der WM-Geschichte. Danach lief allerdings nicht mehr viel zusammen für das deutsche Team. Das wollte auch der Bundestrainer hinterher nicht schönreden.
3: Ich finde, wir hatten einen super Start ins Spiel und müssen, wenn wir so früh führen, finde ich, mit viel mehr Überzeugung das Ding zu Ende spielen. Leider haben wir direkt nach dem Tor angefangen, Harakiri in der Positionierung zu machen. Dann wurde es schwer.
2: Wobei nicht nur Harakiri der Positionierung stattfand, auffällig war in Zweikämpfen oft eine körperliche Unterlegenheit der Deutschen gegen ein stark anlaufendes Ecuador. Die Defensive um Abwehrchef Jonathan Tah wackelte in der zweiten Hälfte bedenklich. Die Umstellungen nach dem Turnierausfall von Schlotterbeck sind ganz offensichtlich noch nicht perfekt. Das kann als Entschuldigung angeführt werden. Nach vorne lief allerdings auch nicht mehr viel. Teilweise wirkte der Aufbau der DFB-Elf fahrig und selbst Undaf ab der 59. Minute dabei

0: schoss kein Tor. Die Niederlage war verdient, aber sportlich zum Glück egal, denn der Gruppensieg stand schon vorher fest. Das deutsche Team muss sich aber steigern bzw. zur alten Form zurückfinden. Das 16-Finale ist am kommenden Montag gegen einen der besten Gruppendritten.
1: Und jetzt weitere Nachrichten in der Zusammenfassung. Nach dem Erdbeben in Venezuela mit mindestens 235 Toten und mehr als 4.300 Verletzten erreichen immer mehr Helfer das Katastrophengebiet. Auch das Technische Hilfswerk fliegt Einsatzkräfte dorthin. Experten vermuten, dass die Gesamtzahl der Verschütteten in die Tausende gehen könnte. Die beiden Beben der Stärke 7,2 und 7,5 sind die schwerste Naturkatastrophe in Venezuela seit Jahrzehnten. Der Deutsche Gewerkschaftsbund legt heute seinen Gegenentwurf zu den Rentenplänen der Regierung vor. Das Konzept baut allein auf der gesetzlichen und einer verpflichtenden betrieblichen Rente auf. Einem höheren Rentenalter erteilt die DGB-Kommission eine Absage. Außerdem will sie die abschlagsfreie Rente nach 45 Berufsjahren erhalten. Der Kauf von neuen Verbrennern wird von den Autobauern wieder stärker gefördert. Das hat das Car Center ermittelt. Demnach gab es zuletzt bei E-Autos im Schnitt einen Preisnachlass von 17,8% auf den Listenpreis. Bei den Verbrennern gab es einen Rabatt von 18,4%. Sie sind damit zumindest in der Anschaffung rund 2.000 Euro billiger als die E-Modelle. Deutschland schwitzt und heute könnte es sogar noch heißer werden als bisher. Die Meteorologen erwarten neue Rekordwerte, die wir so in einem Juni noch nicht erlebt haben. Die 40-Grad-Marke könnte geknackt werden und an einigen Orten soll es sogar bis zu 41 Grad heiß werden, sagt der Deutsche Wetterdienst. Vom Umweltbundesamt heißt es, dass solche extremen Hitzewellen durch den Klimawandel immer öfter kommen und intensiver werden. Soweit die Meldungen mit Thorsten Adolfs.
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3: Nach dieser tropischen Nacht bewegen wir uns bei 20 Grad in Arnsberg am Sauerlandmuseum. 23 Grad haben wir es am Rimberg in Schmallenberg. Dann sind noch bis zu 32 Grad auf den Bergen drin heute. 38 Grad in den Tälern. Der Deutsche Wetterdienst warnt weiter vor starker Hitze, auch für uns im Sauerland. Dazu viel Sonne und nur wenige Quellwolken. Der Radio Sauerland Verkehr, da haben wir aktuell um diese Uhrzeit keine Meldung. Falls ihr was habt, sagt immer gerne Bescheid. Ihr könnt zum Beispiel einfach eine WhatsApp eben schreiben ins Studio. Die Nummer findet ihr auf radiosauerland.de.
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3: Schönen guten Morgen am Freitag. Joel Hermes hier. Ja, also so eine halbe Stunde habe ich dann doch durchgehalten beim Spiel gestern. Ne? Da bin ich eingeschlafen, aber ich habe ja auch leider nichts verpasst. Deutschland hat ja 1-2 gegen Ecuador verloren. Ihr habt es auch gerade nochmal in den Weltnachrichten gehört. Ja, wir schauen gleich auch nochmal drauf, auch wie die Fans das so fanden, wie die nach dem Spiel so drauf waren. Starten jetzt erstmal mit Tate McRae in diesen Freitag. Und was für ein Freitag das wird. Es wird richtig heiß. Schönen guten Morgen.

0: Hallo Lea.
1: Schönen guten Morgen zusammen.
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0: Also ich finde, das hier hört sich ja eigentlich nach einer guten Stimmung an, ne? Nur, dass da Ecuador gerufen wird, nicht Deutschland, ne? Beim WM-Spiel hat Deutschland 1-2 verloren. Ja, dabei ging es so gut los. Also ich habe zum Beispiel 5 Minuten zu spät eingeschaltet und da hatte Deutschland ja einfach schon ein Tor geschossen, ne? In der 2. Minute. Aber ja, danach hat man dann doch sehr viel Ballverlust gesehen, sagt man so, ne? Wir haben uns bei den Fans nach dem Spiel mal umgehört, wie die das fanden.
3: Für mich war es ein bisschen enttäuschend zum Schluss, weil ich mir ein bisschen Einsatz mehr erwartet hätte. Aber die Stimmung hier im Stadion und die Leute, es sind einfach cool und fantastisch.
4: Heute hat es mich wieder ein bisschen erinnert an die letzten 2 WMs, also spielerisch, aber dann auch, ich fand die Einwechslung schwach. Ja, Dennis Undav gerne in der Startelf natürlich gesehen. Für Ecuador freut es mich natürlich.
5: Ich glaube, schon enttäuscht von der Leistung. Die einzige Entschuldigung, die ich eigentlich gelten lassen würde, wäre ja, wir waren schon Gruppenerster und es ging um nichts, aber ich glaube, wenn man sich das Zweikampfverhalten anschaut und die Art und Weise, wie wir gespielt haben, das finde ich jetzt schon sehr ernüchternd, muss ich zugeben.
0: Ja, Deutschland zieht jetzt trotzdem eben als Gruppenerster in die K.O.-Phase ein, spielt am Montag dann im 16-Finale, immer noch ein wildes Wort, aber der Gegner, der steht aktuell noch nicht fest.
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0: Michael Schulte mit 5 a.m. Ist zwar gerade durch, aber ist ja auch wurscht, ne? Wenn ihr jetzt wach seid, hat womöglich euer Wecker schon um 5 Uhr geklingelt oder so. Und bestenfalls seid ihr ja so ein positiver Frühaufsteher wie Michael Schulte. Also der Song steht quasi so sinnbildlich für solche Morgen, an denen man von allein und voller Tatendrang aufwacht. Und ja, kenne ich auch solche Tage, ne? Dann hat man wirklich richtig Bock auf den Tag, oft am Wochenende. Aber kleine Anmerkung, Michael, also vielleicht ist nicht unbedingt schon um 5 Uhr, ne?
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Anastasia, One Day in Your Life. Um 6.23 Uhr. Schönen guten Morgen zusammen hier bei Radio Sauerland. Und vielleicht habt ihr es mitbekommen, die Vollsperrung gestern Mittag auf der B480 zwischen Olsberg-Wiemeringhausen und Winterberg-Niedersfeld. Da hat es einen schweren Unfall gegeben. Eine E-Bike-Fahrerin ist da tatsächlich sogar lebensgefährlich verletzt worden. Sieht auch so aus, als wäre es ein Alleinunfall gewesen. Sie musste dann auch mit dem Hubschrauber ins Krankenhaus gebracht werden. Wegen der Sperrung hat sich natürlich auch, ja, rund um die Strecke gestaut. Gegen 14:45 war es dann wieder frei. Infos findet ihr auch auf unserer Homepage radiosauerland.de.

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0: Da sind Two Colors, Safridou und Christus Serendi für euren Freitagmorgen. 6.30 Uhr haben wir es und damit ist es Zeit für unsere Top-Meldung aus dem Sauerland von Bettina Bittner. Guten Morgen.
1: Guten Morgen. Willingen hat ein neues touristisches Highlight. Der Mühlenkopfliner wird heute Nachmittag offiziell eröffnet. Zur Inbetriebnahme werden Gäste aus Politik, Sport, Tourismus und Wirtschaft erwartet. Der Skiclub Willingen spricht von einem wichtigen Meilenstein für die touristische und infrastrukturelle Weiterentwicklung am Mühlenkopf. Die neue Anlage soll den Weltcup-Standort stärken. Außerdem verbindet der Aufzug die Schanze mit der Hängebrücke Skywalk. Organisatoren von Sportveranstaltungen im Sauerland reagieren auf die Hitzewarnung fürs Wochenende. Der Triathlon in Meschede am Samstag ist abgesagt worden. Mit rund 450 Teilnehmern war der Triathlon ausgebucht. Eine Neuauflage gibt es erst 2027. Auch der

0: Der für heute geplante Inklusionslauf in Olsberg und der Sorpeseelauf in Amicke sind abgesagt. Diese Läufe könnten dieses Jahr noch nachgeholt werden. Die Absagen haben die Organisatoren mit der Sorge um die Gesundheit der Teilnehmer begründet. Das waren die Top-Meldungen aus dem Sauerland mit Bettina Bittner. In unserer App und auf radiosauerland.de gibt's noch mehr Nachrichten. Das Wetter jetzt von Joelle Hermes.
1: Und da starten wir mit 19 Grad. In Meschede in der Innenstadt Rhein 23 Grad sind es in Schmallenberg am Rimberg. Dann sind heute im Laufe des Tages noch auf den Bergen bis zu 32, in den Tälern sogar bis zu 38 Grad drin. Der Deutsche Wetterdienst warnt auch vor starker Hitze für Sauerland. Dazu den ganzen Tag eigentlich Sonne, nur wenige Wölkchen mal am Himmel. Der Radio Sauerland Verkehr, da habe ich aktuell keinen Hinweis für euch. Falls ihr was habt, könnt ihr euch selbstverständlich immer sehr, sehr gerne melden. Einfach kostenlos über die 0800 101 68 39.
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1: Also, wenn mich gestern jemand im Auto beobachtet hat, naja, weiß auch nicht, musste der Mensch eventuell ein bisschen lachen. Ich habe ja schon eine Klimaanlage im Auto, so ist jetzt nicht, ne? Aber ich habe so geschwitzt bei dieser Hitze, ne? Ich habe immer versucht, mich nach vorne zu beugen, damit mein Rücken nicht die Lehne berührt. Hatte mir auch extra so ein kleines Handtuch ins Auto gelegt. Habe auch immer wieder versucht, mich vom Sitz so leicht anzuheben. Also irgendwie ein bisschen akrobatisch. Ich glaube, es sah lustig aus. Ich glaube aber auch, ich bin eh nicht die Einzige, ne? Uns ist allen warm, wir schwitzen alle. Es wird jetzt am Wochenende sich auch nicht ändern. Aber wir kriegen das gemeinsam hin. Starten jetzt in diesen heißen Freitag. Ich bin Joelle Hermes, wünsche euch einen entspannten Morgen, 6:55.

6.38 Uhr. Schönen guten Morgen zusammen. Na, habt ihr diese Nacht überlebt, diese schwitzige Nacht, ne? Ich kann das immer noch nicht so ganz fassen, dass wir am Wochenende ernsthaft an der 40-Grad-Marke kratzen, ne? Also wir sind doch hier in Deutschland, nicht in Spanien oder in Frankreich, ne? Also wirklich Wahnsinn. Aber wenn es schon so heiß ist, uns die Suppe die ganze Zeit runterläuft, ne? Dann können wir auch Musik spielen, die einmal kurz erfrischend wirkt. Und ja, vielleicht hat die auch so einen Effekt, ne? Obwohl man dann auch eigentlich direkt wieder schwitzt, weil man halt dazu abgehen muss, ne? Also das geht bei dem Song nicht anders. Aber ich denke mir, wenn man eh schwitzt, ja, kann man auch noch ein bisschen zusätzlich schwitzen, weil man halt tanzt, ne? Hat man gute Laune dazu. So, ich wünsche euch einen schönen guten Morgen zusammen. Radio Sauerland hier.

0: Ach, es gibt ja immer so besondere Tage, ne? Der 5.5., der 6.6., Tage mit Schnapszahl. Heute ist auch so ein ganz besonderer Tag, der 26.6.2026. Und das kann natürlich nur eins bedeuten. Es wird geheiratet. Ja, überall geben sich Brautpaare heute das Ja-Wort, zumindest die, die Wert auf so ein Datum legen. Ne? Also ich finde es ganz nett, aber mir persönlich wäre es jetzt auch, glaube ich, echt nicht so wichtig. Ne? Wir haben euch mal gefragt.
1: Tatsächlich werden wir wohl den 24.04. nehmen, nächsten Jahres. Ich glaube, dass da wirklich viele Leute heiraten an solchen Daten, weil es für die Männer einfacher ist, sich zu merken.
2: In meinem Umfeld jetzt nicht so, aber es gibt schon so gewisse Daten, ja.
3: Meine Schwester hat vor 20 Jahren geheiratet, die hat Porzellanhochzeit da. Also das wird sich wohl durchführen, scheint wohl wahr zu sein. Also das Datum finde ich jetzt nicht besonders wichtig, für mich nicht.
0: Ja, auch wieder die Männer, dass sie ihren Hochzeitstag bloß nicht vergessen und so, ne? Aber wenn ihr heute jetzt wirklich heiratet, mal ernsthaft, oder irgendwie Freunde von euch, bei dieser Hitze, wie macht ihr das? Also, dass das ganze Make-up auch nicht sofort zerläuft, wenn man das Outfit direkt komplett voll schwitzt. Oder auch muss nicht heiraten sein, wenn ihr generell irgendwas vorhabt am Wochenende, das Haus verlassen müsst, ne? Erzählt mal, wie wappnet ihr euch vor dieser Hitze am Wochenende? An die 40 Grad, muss man sich mal vorstellen, ne? Haut gerne mal raus, schickt mir gerne eine Nachricht über WhatsApp. Die Nummer findet ihr auf radiosauerland.de und dann können wir uns quasi so gemeinsam irgendwie mal so mit Tipps austauschen. Ich bin euer Hermes, wünsche euch einen schönen guten Morgen zusammen.

Soul Sister 6:49 Uhr. Radio Sauerland ist hier. Und ich würde mal sagen, Willingen ist ja schon ganz gut so bei den Attraktionen. Ne? Den Skywalk gibt's, die Mühlenkopfschanze, ist ja klar. Und jetzt gibt's ganz frisch den Mühlenkopfliner. Also der ersetzt die bisherige Bahn den Berg hoch. Passen viel mehr Menschen rein, auf jeden Fall 50 statt nur 20 Leute. Ist auch barrierefrei und verbindet halt Schanze, Skywalk und auch die Wanderwege am Ettelsberg miteinander. Heute Nachmittag wird der Mühlenkopfliner dann offiziell eingeweiht. Wir von Radio Sauerland sind übrigens auch mit dabei. Ich wünsche euch einen schönen guten Morgen zusammen.

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1: Mit Thorsten Adolfs. Guten Morgen. So klang das in der Nacht in East Rutherford bei New York. Die Fans aus Ecuador haben dort den 2:1-Sieg ihrer Mannschaft gegen Deutschland ausgiebig gefeiert. Für die DFB-Elf, die schon vorher als Gruppensieger feststand, war es ein herber Dämpfer. Trotz eines Traumstarts mit einer frühen Führung durch Leroy Sané fand das Team danach nicht mehr richtig ins Spiel und wackelte vor allem in der Abwehr bedrohlich. Das hat auch den deutschen Fans nicht gefallen.
2: Für mich war es ein bisschen enttäuschend zum Schluss, weil ich mir ein bisschen Einsatz mehr erwartet hätte.
3: Heute hat es mich wieder ein bisschen erinnert an die letzten zwei WMs, also spielerisch, aber dann auch, ich fand die Einwechslung schwach.
4: Ich glaube, schon enttäuscht von der Leistung. Die einzige Entschuldigung, die ich eigentlich gelten lassen würde, wäre, wir waren schon Gruppenerster und es ging um nichts, aber ich glaube, wenn man sich das Zweikampfverhalten anschaut und die Art und Weise, wie wir gespielt haben, das finde ich jetzt schon sehr ernüchternd, muss ich zugeben.
5: Sportsgeist muss man beweisen.
1: Montagabend steht für die DFB-Elf das 16-Finale an. Dann zählt nur noch ein Sieg, um im Turnier zu bleiben und den Traum vom Endspiel in New York am Leben zu halten. Und das sind die anderen Ergebnisse von gestern Abend und aus der Nacht. Curaçao verliert gegen die Elfenbeinküste 0:2. Die Niederlande schlagen Tunesien mit 3:1. Japan und Schweden trennen sich 1:1. Die Türkei gewinnt 3:2 gegen die USA. Und zwischen Paraguay und Australien gab es ein torloses Unentschieden. Damit stehen die Niederlande, Japan und Schweden sicher im 16-Finale. Und jetzt weitere Nachrichten in der Zusammenfassung. Bund und Länder haben sich auf eine Finanzreform geeinigt. Bei der Ministerpräsidentenkonferenz verständigten sich Kanzler Merz und die Länderchefs auf eine Entlastung der Länder und Kommunen. In Zukunft soll der Bund 80% der Kosten übernehmen, die durch bestimmte neue Bundesgesetze entstehen. Mit der Neuregelung sollen vor allem die Sozialausgaben der Kommunen gesenkt werden. Die Ukraine hat Moskau in der Nacht massiv mit Drohnen angegriffen. Kiew nahm vor allem Raffinerien und Öldepots ins Visier. Mit den Angriffen soll dafür gesorgt werden, dass Russland weniger Geld aus dem Ölgeschäft einnimmt, um den Krieg gegen die Ukraine zu finanzieren. Aus Moskau heißt es, mindestens 28 ukrainische Drohnen seien zerstört worden. Es gibt eine gute und eine schlechte Nachricht zur Hitzewelle. Die gute, der menschliche Körper kann sich tatsächlich an Hitze gewöhnen. Die schlechte, das funktioniert nur bis zu einem gewissen Grad. Ab diesem Punkt wird es trotz der Gewöhnung gefährlich. Darauf weist der Deutsche Wetterdienst hin. Bei länger andauernden Hitzewellen seien vor allem die warmen Nächte ein Problem, heißt es. Wenn sich die Schlafqualität verschlechtere, könne die Hitze am nächsten Tag schlechter verkraftet werden. Das waren die Nachrichten mit Thorsten Adolfs.
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6: Das Wetter bleibt heiß und sonnig, so lässt sich's gut zusammenfassen. Es scheint jetzt schon die Sonne, die begleitet uns dann weiter den ganzen Tag über. Und dazu bleibt eben auch die Hitze bei uns. Der Deutsche Wetterdienst warnt auch weiterhin. Bis zu 38 Grad sind stellenweise im Sauerland drin. Aktuell jetzt um diese Uhrzeit 20 Grad in Sundern-Amecke am Sorpesee, 21 Grad am Kahlen Asten im Winterberg. Der Radio Sauerland Verkehr. Da gibt's eine Info von der Bahn. Also aktuell ist die Strecke zwischen Bestwig und Winterberg mit der Bahn nicht befahrbar. Es kommt zu Ausfällen, Teilausfällen, Verspätungen. Busse sind aber eingerichtet. Siegfried hatte uns da nämlich bei WhatsApp geschrieben, dass da wohl ein Baum auf den Gleisen liegt. Falls wir da mehr wissen, geben wir euch direkt Bescheid. Ansonsten kommt gut durch. Falls ihr noch irgendwie was habt, sagt immer gerne Bescheid. Das könnt ihr machen kostenlos über die 0800 101 68 39.
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6: Ihr habt's gerade gehört. Ja, Deutschland hat 1:2 verloren beim WM-Spiel. Ich meine, ja, es ging um nichts. Am Montag sind sie so oder so im 16-Finale. Aber ein Sieg wäre ja schon ganz nett gewesen. Aber ich muss sagen, ich war erstmal total verwirrt. Ich habe so 5 Minütchen zu spät eingeschaltet. Ecuador hat dann ja so in der 9. Minute ein Tor gemacht. Und dann habe ich so das erste Mal auf die Anzeige geguckt und dachte mir, warte mal, da steht ja 1:1. Ja, hatte Deutschland einfach in der 2. Minute schon ein Tor geschossen, ne? Hab ich eventuell verpasst. Hoffen wir einfach mal, dass das Spiel am Montag besser wird, ne? Wir starten jetzt gemeinsam in diesen Freitag. Ich bin Joy Hermes, wünsche euch einen guten Morgen zusammen.

Whitney Houston, I Wanna Dance With Somebody. An diesem Freitagmorgen, 10 nach 7. Und es hört sich immer noch ziemlich komisch an. Wir kratzen an der 40-Grad-Marke. Klingt ganz falsch. Läuft es mir nicht eiskalt, sondern leider heiß den Rücken runter. Und die Hitzewelle erreicht einfach jetzt am Wochenende den Höhepunkt bei uns im Sauerland. Und ich weiß ja nicht, wie es euch geht, aber ich habe am Wochenende was vor. Ja, ich frage mich aber echt, wie ich das packen soll bei den Temperaturen. Also eine Verabredung habe ich zum Beispiel schon nach drinnen verlegt. Da meine ich, das geht nicht draußen. Die Frage an euch, wie wappnet ihr euch bei dieser Hitze? Verbringt ihr vielleicht auch den ganzen Tag irgendwie im Freibad? Habt ihr einen Handventilator besorgt? Rennt ihr mit einem nassen Handtuch im Nacken irgendwie durchgehend rum? Wir tauschen hier jetzt einfach mal Tipps aus, heute Morgen hier bei Radio Sauerland, damit wir alle gut durchs Wochenende kommen. Deswegen schreibt mir gerne mal bei WhatsApp. Die Nummer findet ihr auf radiosauerland.de.

0: Nico Santos ist das mit All Time High. Schönen guten Morgen.
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0: Ja, und Leute, es wird heiß, richtig heiß, bis zu 39 Grad. In Köln sind für das Wochenende angesagt, aber keine Sorge, das Rainbow Festival hat vorgesorgt. Das findet ja jetzt morgen am Fühlinger See statt. Für euch stehen überall Wasserhähne zur Verfügung, bei denen ihr immer kostenlos nachfüllen könnt. Also das Motto ist wirklich Stay Hydrated. Wir wollen schließlich alle richtig zusammen abgehen. Und Outfit-Tipps gibt's von Moderatorin Olivia Jones.
4: Also meine Tipps sind irgendwie bunt, schrill, irgendwas, was man schnell ausziehen kann, weil man weiß ja nie.
0: Vielleicht schnell ausziehen wegen der Hitze, ne? Und für den Fall, dass ihr einfach mal eine Sonnenpause braucht, gibt's auch genug chillige Plätze im Schatten. Alle Infos findet ihr auch nochmal auf rainbowfestival.de. 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Und zum Einstimmen gibt's jetzt für euch Kamrat, der ist morgen nämlich auch mit dabei.
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21. Schönen guten Morgen zusammen. Und es gibt so typische Sprüche, ne? Die Zeit heilt keine Wunden, man gewöhnt sich nur an den Schmerz. Oder nicht die Frage tut weh, sondern zu ahnen, wie die Antwort lautet. Oh, Kitsch. Da ist der nächste Spruch schon eine etwas sanftere Variante. Wir bekommen, was wir geben. Und ja, also da ist ein bisschen was dran, auch wenn es ehrlich gesagt nicht immer so läuft im Leben, muss man auch einfach mal sagen, ne? Der nächste Song heißt jedenfalls so, You Get What You Give, und das ist ein sehr schöner Song. Lieb ihn sehr, ich wünsche euch einen schönen guten Morgen.

0: Constitution. Am Freitagmorgen, 7.30 Uhr haben wir es jetzt ganz genau. Und damit sind die Top-Meldungen aus dem Sauerland dran. Die Infos hat Bettina Bittner. Guten Morgen.
1: Guten Morgen. Der neue Mühlenkopfliner in Willingen verbindet künftig Schanze, Skywalk und Wanderwege am Ettelsberg. Damit soll der Mühlenkopf als Ausflugsziel für Familien, Wanderer und Urlauber noch attraktiver werden. In die Kabine des neuen Aufzugs passen 50 Leute, bisher waren es 20. Wartezeiten will der Skiclub Willingen so vermeiden. Die Anlage ist barrierefrei und vollautomatisch. Für mehr Nachhaltigkeit sorgen Photovoltaik und ein System zur Energierückgewinnung beim Bremsen. Heute wird der Mühlenkopfliner in Betrieb genommen. Die Bahnstrecke zwischen Bestwig und Winterberg ist dicht. Dort hat es heute früh einen Unfall gegeben. Die Reparaturarbeiten laufen, so die Bahn. Züge fallen zwischen Bestwig und Winterberg aus. Ein Ersatzverkehr mit Bussen ist eingerichtet. Wann die Strecke wieder frei ist, konnte die Bahn noch nicht sagen. Zwischen Bestwig und Winterberg verkehrt der Regionalexpress 57. Das waren die Top-Meldungen aus dem Sauerland mit Bettina Bittner. Guckt mal in unsere App und auf radiosauerland.de. Da findet ihr noch mehr Nachrichten. Joelle Hermes hat das Wetter.
0: Und das bleibt heiß und sonnig. Es scheint jetzt schon fleißig die Sonne. Die begleitet uns weiter durch den ganzen Tag. Und die Hitze, die bleibt eben auch bei uns im Sauerland. Der Deutsche Wetterdienst warnt auch weiterhin. Dazu erreichen wir heute bis zu 38 Grad stellenweise. Jetzt aktuell 20 Grad in Hallenberg-Braunshausen da an der Kapelle. 21 Grad sind es in Sundern-Langscheid am Sorpesee. Der Radio Sauerland Verkehr, da wiederhole ich nochmal, hat Bettina ja auch gerade gesagt, na, aktuell ist die Bahnstrecke zwischen Bestwig und Winterberg mit der Bahn eben nicht befahrbar. Da hatte uns ein Hörer auch bei WhatsApp geschrieben, dass dann Baum auf den Gleisen liegt, beziehungsweise die Bahn gegen einen Baum gefahren ist. Ersatzbusse sind aber eingerichtet. Ansonsten, falls ihr auch noch einen Hinweis für uns habt, könnt ihr euch natürlich immer gerne melden, mir zum Beispiel eine WhatsApp-Nachricht ins Studio schicken. Die Nummer findet ihr auf radiosauerland.de.
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0: Joelle Hermes hier am Freitag. Ich hoffe, ihr startet gut, entspannt. Jetzt noch bei den, ja, ganz angenehmen Temperaturen rein. 2 Minuten nach 7:30. Und das sind Rita Ora und Liam Payne für euch. 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

Einen schönen guten Morgen wünsche ich. 20 vor 8 haben wir es. Und wir träumen uns mal eben nach Norwegen. Es geht ein leichter Wind, aktuell 18 Grad. Mehr als 25 werden es heute nicht. Ah, herrlich erfrischend. Ja, die Realität hier sagt, Hitzefreitag im Sauerland. Bis zu 38 Grad sind möglich. Also ich fände ganz gut, einfach reglos rumliegen, ne? Und wir nennen es dann einfach eine lange Siesta. Wie geht ihr mit dieser Hitze um? Also wie wappnet ihr euch jetzt auch für das heiße Wochenende, das ansteht? Vielleicht die Socken ins Gefrierfach legen oder mit Kühlpacks irgendwie die ganze Zeit rumlaufen, so eine Sprühflasche, wo Wasser drin ist oder so. Frauke schreibt uns zum Beispiel schon, sie hat jetzt eine Runde mit den Hunden gedreht, geht kurz einkaufen und verlässt dann einfach nicht mehr das Haus. Finde ich auch gut. Also schreibt uns gerne mal über WhatsApp, wie macht ihr das mit der Hitze? Die Nummer steht auf radiosauerland.de. Und dann schauen wir einfach mal heute, wie wir uns alle gemeinsam runtergekühlt kriegen. Joel Hermes hier, schönen guten Morgen.

0: Also alle, die heute mit müden Augen schwitzend im Büro sitzen oder in der Frühschicht schon an der Maschine stehen, die haben sich vermutlich geärgert. Es ging zwar gestern um nichts beim WM-Spiel gegen Ecuador, aber genauso haben die Deutschen auch gespielt und verdient 1:2 verloren.
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0: Ja, Bundestrainer Nagelsmann war im Interview bei Magenta TV auch logischerweise ziemlich bedient.
2: Bei Ecuador ging es um alles. Hat man schon gemerkt, dass die auf dem Gaspedal waren. Wir hatten mit Ball keine richtige Struktur mehr, haben kaum mehr Entlastung gehabt. Als roten Halbzeit war es dann auch verdient.
0: Ja, Ecuador ist durch den Sieg auch sicher in der nächsten Runde. Die feiern vermutlich immer noch. Ja, und was macht das jetzt wohl mit den Köpfen unserer deutschen Elf? Ne? Schon das Spiel davor gegen die Elfenbeinküste war ja jetzt nicht so gut. Wie sieht das mit unseren Chancen aus? Was sagt ihr?
3: Optimistisch und euphorisch geht man hier sicherlich nicht raus.
4: Für Deutschland sollte es Weckruf sein fürs 16. Finale ja sogar eher. Und dann mal gucken, wo die Reise noch hingeht.
5: Ich habe ja gesehen, was die Mannschaft in der Lage ist zu leisten, aber das ruft sie nicht ab. Und von daher, denke ich, wir müssten schon ein bisschen mehr bringen.
6: Also ich glaube schon, dass es ein kleiner Weckruf sein sollte, weil die eine oder andere Leistung auch ein bisschen besorgniserregend war, fand ich.
0: Ja, gespielt wird das 16. Finale am Montag für alle, die arbeiten oder in die Schule müssen, zu einer ziemlich doofen Uhrzeit um 22.30 Uhr sogar erst. Gegen wen wir spielen, stellt sich erst Sonntag raus, wenn alle durch sind. Es wird einer der besten Gruppen Dritten sein, die weiterkommen. Stand jetzt sind da möglich Südkorea, Schottland, Australien, Paraguay und Schweden. Klingt alles machbar, aber das klang Ecuador ja eigentlich auch.

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1: Mit Nico Hartmann. Die deutsche Fußballnationalmannschaft hat im letzten Gruppenspiel gegen Ecuador einen herben Dämpfer erlitten. Das Team von Julian Nagelsmann unterlag verdient mit 1:2. Trotzdem ist Deutschland als Gruppensieger weiter. Die Elfenbeinküste bezwang unterdessen Curaçao mit 2:0 und belegte Platz 2 in der Gruppe. Außerdem qualifizierten sich in der Nacht Australien durch ein 0:0 gegen Paraguay sowie Japan durch ein 1:1 gegen Schweden sicher als Gruppenzweite für die K.O.-Runde.
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2: Mit Thorsten Adolfs. Guten Morgen. Nach der Niederlage im letzten Vorrundenspiel gegen Ecuador muss die deutsche Fußballnationalmannschaft viel Kritik einstecken. Medien und Experten bemängelten nach der 1:2-Niederlage vor allem die Einstellung des Teams. Nico Hartmann im WM-Studio, das sieht Bundestrainer Julian Nagelsmann ganz anders.
1: Das sieht er völlig anders. Bitte hört auf mit dem Quatsch. Ganz ehrlich, antwortete Nagelsmann bei Magenta TV, als er auf das Thema fehlendes Engagement bei schon feststehendem Gruppensieg angesprochen wurde. Und weiter, wir können keinem Spieler sagen, er hat nicht Gas gegeben. Das ist mir viel zu plakativ. Nagelsmann stellt sich nach der schwachen Leistung des Teams damit bewusst vor die Mannschaft. Intern dürfte das Fazit aber ähnlich ausfallen. So wie es Dennis Undaff ebenfalls bei Magenta TV schonungslos ausführte.
3: Ich hatte das Gefühl, dass sie es mehr wollten als wir. Die waren griffiger. Bei denen ging es noch um alles. Daraus müssen wir lernen, dass wir selbst in solchen Spielen auch alles reinschmeißen und den Sieg wollen.
1: Auch Kapitän Joshua Kimmich schlug in die gleiche Kerbe. Dazu haben auch die Weltmeister Thomas Müller und Mats Hummels Bedenken über den weiteren Turnierverlauf des DFB-Teams geäußert. Hummels Kernsatz, wie soll es dann werden, wenn es um alles geht? Viel Arbeit also für das DFB-Trainerteam bis zum 16. Finale am Montagabend.
2: Danke Nico Hartmann und jetzt weitere Meldungen im Überblick. Der Bund wird bald 80% der Kosten neuer Bundesgesetze übernehmen. So sollen die Länder und Kommunen entlastet werden. Darauf haben sich die Ministerpräsidenten der Länder und Bundeskanzler Merz bei ihrem Treffen in Berlin verständigt. Die Regelung soll aber erst greifen, wenn die Kosten für Länder und Kommunen die Grenze von 200 Millionen Euro überschreiten. Vom Fliegerhorst Wunstorf aus wird heute ein Team des Technischen Hilfswerks ins Erdbebengebiet nach Venezuela starten. Die ungefähr 50 Einsatzkräfte sollen sich an der Rettung von verschütteten Personen nach den beiden schweren Erdbeben beteiligen. Die Bundesregierung will außerdem Hilfsgüter nach Venezuela schicken. Die deutschen Premium-Hersteller wie Audi, BMW, Mercedes und Porsche profitieren nach Ansicht des Autoexperten Dudenhöffer kaum von der E-Auto-Prämie. Sie komme eher Herstellern von Fahrzeugen im Einstiegssegment zugute, so Dudenhöffer, und die würden vor allem aus China und Korea kommen. Dudenhöffer kritisiert, dass die staatliche Subvention die Preise für E-Autos in der Summe künstlich hochhalte. Flugpassagiere sollen in Zukunft schneller abgefertigt werden, bevor sie ins Flugzeug steigen. Der Bundestag will heute die digitale Abfertigung beschließen. Fluggesellschaften und Flughäfen sollen Daten aus Reisepässen oder Personalausweisen speichern dürfen und für digitale Check-ins nutzen. Passagiere müssen die Daten dann nur einmal vor dem Check-in preisgeben. An den weiteren Stationen bis zum Gate würden sie per biometrischer Gesichtserkennung identifiziert, statt überall erneut Dokumente vorzeigen zu müssen. Die Teilnahme an dem neuen Verfahren soll freiwillig sein. Der klassische Schalter bleibt erhalten. Das waren die Nachrichten mit Thorsten Adolfs.
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4: Wir bewegen uns aktuell bei 21 Grad in Arnsberg-Holzen, 23 Grad sind es in Medebach-Berge, da am Bolzplatz. Und später sind noch bis zu 38 Grad drin. Der Deutsche Wetterdienst warnt vor extremer Hitze bei uns im Sauerland. Die Sonne scheint den ganzen Tag heute bis zu 15 Stunden lang. Und morgen, ja, noch mal krasser, da kratzen wir wirklich an der 40-Grad-Marke mit bis zu 39 Grad. Dazu auch weiter sonnig am Sonntag. Da sind dann auch mal Gewitter drin. Der Radio Sauerland Verkehr. Aktuell ist die Bahnstrecke zwischen Bestwig und Winterberg nicht befahrbar und gesperrt. Die Verbindung also vom RE17 und 57 fallen aus. Da hat es einen Unfall gegeben. Ersatzbusse sind aber eingerichtet. Ansonsten haben wir aktuell keinen Hinweis. Ihr solltet gut durchkommen. Falls ihr aber sagt, Momentchen, ich habe da doch was, sagt immer gerne Bescheid. Ihr könnt anrufen kostenlos über die 0800 101 68 39.
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4: Ja, also in meinem Wohnzimmer sind es jetzt mittlerweile auch 27 Grad, ne? Da habe ich nicht so eine schöne Klimaanlage wie hier im Studio. Ach, ich freue mich einfach, wenn ich vielleicht im Laufe der nächsten Woche dann auch mal wieder tagsüber ein bisschen durchlüften kann, ne? Und ja, Nicole schreibt unter unserem Social-Media-Post, wie ihr so mit der Hitze umgeht, zwar, Leute, es ist halt Sommer, so nach dem Motto, ja, nicht so beschweren, ne? Aber Nicole, also Sommer in Deutschland bedeutet ja jetzt auch eigentlich nicht an die 40 Grad. Ich habe zumindest nichts unterschrieben. Mich hat keiner gefragt, ne? Also wollte ich nur gesagt haben. Ich bin Joy Hermes. Wünsche euch einen schönen guten Morgen. 4 Minuten nach 8 haben wir's.

0: Also ich muss ja sagen, heute bei so kuscheligen Temperaturen um 38 Grad haben wir es im Sauerland ja noch einigermaßen gut, ne? Wir können an die Seen gehen, uns an den Fluss setzen, in den Wald reingehen. Also das sieht in der Großstadt nochmal ein bisschen anders aus. Da dürfte es nochmal mehr drücken mit der Hitze. Caroline Linke aus unserem Radio Sauerland Frühteam. Das Sauerland hat trotz Hitze aber einiges vor am Wochenende.
1: Ja, aber alles etwas langsamer, hoffe ich. In Arnsberg ist zum Beispiel Neheim live. Viel los in der Stadt. Ab heute zum Beispiel immer mal Walking Acts unterwegs. Oder es gibt auch Stände mit Essen. Und auf der Bühne vom Dom ist Programm heute mit heimischen Bands. Morgen gibt's da Udo Lindenberg Covermusik. Für die Veranstaltung wurden schon mehr Sonnenschirme besorgt und es sollen auf Fächer verteilt werden. Sonntag ist dann verkaufsoffen. In Medebach übrigens auch, da ist Medebeat, auch mit Live-Musik. Und Sonntag ist Straßenmalerfestival.
0: Oh, ich denke auch gerade an die Mitarbeiter in den Eisdielen, die können den Eisnachschub auch kaum so schnell ranschaffen, wie der aufgefuttert wird oder irgendwie wegschmilzt. Ne? Caro, was steht denn sonst noch so an im Sauerland?
1: Definitiv ein Highlight sind die Highland Games. In Marsberg-Kannstein so richtig mit Menschen in Kilts und Baumstamm werfen. Ich habe mal sowas original in den Highlands gesehen. Das ist irre, ne? Zugucken macht so Spaß. Es lohnt sich. Auch da wird alles an schattenspendenden Pavillons aufgebaut, was geht. Und morgen ist übrigens auch Siebenschläfertag. Zu dem Tag gibt es eine Bauernregel. Das Wetter am Siebenschläfertag 7 Wochen bleiben mag. Ja, also wenn das so kommt, brauche ich einen größeren Tiefkühlschrank, in den ich mich dann den Sommer über reinlegen kann.
0: Lege ich mich eventuell dazu. Danke für den Überblick, Caro. Und übrigens sind einige Veranstaltungen auch wegen der Hitze schon abgesagt worden. Hört ihr dann auch nach halb hier noch mehr zu bei Radio Sauerland. Ich bin Joel Hermes. Guten Morgen.

0: mit End of the World. Und die hatte wohl früher den ungewöhnlichsten Ferienjob der Welt. Ihr Papa Billy Ray ist ja Country-Star. Und auf seinen Konzerten hat Miley halt mitgeholfen. Aber nicht am Getränkestand, am Merchstand oder so. Sie hat die ganzen BHs und Slips eingesammelt, die auf die Bühne geworfen wurden. Irgendwie merkwürdiger Job, ne?
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Leute, es wird heiß, noch heißer, wenn das überhaupt geht, ne? Und ich finde Katrins Beschreibung von ihrem Tag super, hat sie uns geschrieben. Frühstücken, schwitzen, trinken, dösen, ein paar Termine, dann trinken, schwitzen und hoffen, dass das Wochenende schnell rum ist. Ja, ich glaube, ehrlich gesagt, es haben sich vermutlich selten so oft Menschen gewünscht, dass das Wochenende rum ist, ne, bei diesen Temperaturen. Aber ich bin zum Beispiel auch bei einem Geburtstag eingeladen, auch tagsüber, ist auch draußen und man muss ja irgendwie klarkommen, ne? Man freut sich ja auch. Aber man muss sich auch wappnen. Also wie macht ihr das? Wie trefft ihr irgendwie Vorkehrungen jetzt fürs Wochenende? Verbringt ihr den ganzen Nachmittag vielleicht auch in der Eisdiele oder habt euch den letzten Handventilator im Regal geschnappt? Schreibt mir mal bei WhatsApp, schickt eine Sprachnachricht gerne. Die Nummer findet ihr auf radiosauerland.de und dann klären wir mal, wie wir irgendwie mit der Hitze klarkommen. Ne? Wir können ja Tipps austauschen, ist ja kein Problem. Die 80er jetzt im besten Mix. Ich bin Joy Hermes, guten Morgen.

0: Nickelback sind das mit Photograph am Freitagmorgen. Da sind jetzt um 8.30 Uhr die Top-Meldungen aus dem Sauerland dran. Die frischen Infos, die kommen von Bettina Bittner. Guten Morgen.
1: Guten Morgen. Willingen hat ein neues touristisches Highlight. Der Mühlenkopfliner wird heute Nachmittag offiziell eröffnet. Das ist ein Aufzug hoch zur Schanze. Zur Inbetriebnahme werden Gäste aus Politik, Sport, Tourismus und Wirtschaft erwartet. Der Skiclub Willingen spricht von einem wichtigen Meilenstein für die touristische und infrastrukturelle Weiterentwicklung am Mühlenkopf. Die neue Anlage soll den Weltcup-Standort stärken. Außerdem verbindet er die Schanze mit der Hängebrücke Skywalk. In der Nieheimer Innenstadt werden ab heute tausende Besucher erwartet. Die Stadt feiert das dreitägige Sommerfest Nieheim Live. Besucherinnen und Besucher erwartet ein abwechslungsreiches Wochenende für alle Generationen, verspricht aktives Nieheim. Geboten sind Live-Musik, Aktionen, Gastronomie und ein entspanntes Einkaufserlebnis. Am frühen Nachmittag wird heute die bunte Meile mit Aktionen, Ständen und Gastroangeboten eröffnet. Sonntag gibt es Programm mit Live-Musik, Wochenmarkt und verkaufsoffenem Sonntag. Das waren die Top-Meldungen aus dem Sauerland mit Bettina Bittner. Mehr Nachrichten für euch auf radiosauerland.de und in unserer App. Das Wetter setzt heute, was die Temperaturen angeht, noch einen drauf.
0: So sieht's aus, leider. Bis zu 38 Grad sind heute drin. Wir bewegen uns jetzt aktuell auch schon bei 24 im Medebach-Berge am Bolzplatz. 25 Grad sind es in Meschede am Hennesee. Also der Deutsche Wetterdienst warnt vor extremer Hitze. Dazu scheint auch den ganzen Tag die Sonne. Morgen wird da sogar noch mal was draufgesetzt. Man mag es kaum glauben. Da kratzen wir wirklich an der 40-Grad-Marke. Dazu auch weiter sonnig. Am Sonntag gibt es dann auch mal so ein paar Gewitter. Aber es bleibt halt heiß. 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Verkehr, da Vorsicht auf der A44 zwischen dem Kreuz Wittenberg-Haren und Lichtenau Richtung Kassel. Da ist der rechte Fahrstreifen gesperrt. Da finden gerade Bergungsarbeiten statt und deswegen staut es sich auch schon zurück. Aktuell so 20 Minuten plus. Außerdem ist die Bahnstrecke aktuell zwischen Bestwig und Winterberg gesperrt. Da ist die Bahn gegen einen Baum auf den Schienen gefahren. Ersatzbusse sind aber eingerichtet. Und wir haben einen frischen Blitzer, den ersten des Tages in Arnsberg-Herdringen am Schloss. Da wird Richtung Hüsten geblitzt. Gute Fahrt euch.
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0: Guck mal, sag ich auch schon. Gute Fahrt. Ja, das Wetter macht einem irgendwie einfach matschig, ne? Ha, meine Kollegin hat heute Morgen auch erzählt, es sind zwei Polizeiautos an ihr vorbeigedüst. Und die Nachfrage bei der Polizei hat ergeben, ja, also in Meschede hat jemand die Polizei gerufen, weil ein fremder Mann im Garten war. Turns out, war ein Bauarbeiter. Ja, kann halt mal passieren, ne? Leute, wir schieben einfach jetzt die Tage alles auf die Hitze, oder? Ja, du hast das und das vergessen. Ja, die Hitze. Matt, du bist zu spät zu unserem Treffen. Ja, Mensch, die Hitze. Du

0: Rockset sind das, die 90er, Must Have Been Love, um 8.41 Uhr. Einen schönen guten Morgen hier bei Radio Sauerland.
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0: Ja, bei Deutschland war das wohl nichts, ne? Gestern beim Spiel gegen Ecuador verloren, 1-2. Naja, Montag muss es dann besser laufen, ne? Im 16. Finale. Spielen aber ja generell viele, viele Teams bei der WM. Norwegen zum Beispiel hat da nicht nur Fans mit sehr viel Energie, die zum Beispiel in Ruderbewegungen im Internet viral gehen. Die haben auch ein wirklich ausgefuchstes Kochteam. Das hat sich mein Kollege Leo Arrigi mal angeschaut.
2: Ja, und das wird angeführt von einem norwegischen Spitzenkoch, Aron Espeland, mehrfach ausgezeichnet worden für seine außergewöhnlichen Kochkünste. Und man braucht durchaus auch Kochtalent, denn neben den 26 Spielern muss zusätzlich noch das ganze Betreuerteam versorgt werden. Insgesamt sind das mehr als 60 Leute und die bekommen viermal am Tag etwas zu essen. Und damit in den USA bloß niemand auf die Idee kommt, einfach irgendwas auf den Tisch zu stellen, bringen die Norweger ziemlich viel von zu Hause mit. Rund 300 Kilo Fisch, 116 Kilo Brunost, also diesen norwegischen Braunkäse, 50 Kilo Butter und ungefähr 6000 Orangen. Dazu sogar Waffeleisen. Ja, weil warum nicht? Vielleicht bricht ja während dieser Weltmeisterschaft noch ein Waffelnotstand aus. Ganz so platt wie wir essen per se nichts Amerikanisches, ist es dann aber doch nicht. Spitzenkoch Aron Espeland sagt, es geht vor allem um Qualität und um die persönliche Verbindung zu den Zutaten. Also in den USA stehen und sagen können, ich kenne die Person, die diese Tomaten pflückt. Oder die Person, die diesen Heilbutt fängt. Und für die Spieler ist es am Ende auch mehr als nur Essen. So ein Turnier dauert Wochen. Du bist weit weg von zu Hause. Alles ist durchgetaktet. Und dann kann vertrautes Essen eben auch ein Stück Heimat sein. Oder im Fall von Norwegen ein Stück Heimat mit Fisch, Butter, Braunkäse und frisch gepresstem Orangensaft. Aber ganz ehrlich, das klingt schon ziemlich lecker.
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0: Destiny's Child. Survivor.
1: Survivor sind wir auch bei dieser Hitze da draußen. Ne? Wenn wir heute oder am Wochenende echt die 40 Grad bekommen, oh nee. Also da möchte ich mich am liebsten gar nicht mehr bewegen. Und andere wollen Sport machen. Leute, ja, aber es wurden schon Sportveranstaltungen abgesagt bei uns im Sauerland. In Olsberg zum Beispiel der Inklusionslauf heute und auch der Triathlon morgen am Hennesee in Meschede. Einfach aus Sicherheitsgründen wegen der Hitze. Wie sieht es denn bei euch aus? Wie geht ihr mit der Hitze um? Also Marina hat zum Beispiel geschrieben, die arbeitet heute wie die meisten. Ne? Sie schreibt, trinken, trinken, trinken und langsam sein. Ne? Schon mal gut. Wie sieht es bei euch aus? Schickt mal gerne eine WhatsApp-Sprachnachricht rüber. Die Nummer dazu, die steht auf radiosauerland.de und dann überstehen wir den Tag hier sehr gut zusammen.

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1: Mit Thorsten Adolfs. Guten Morgen. Egal ob Straßen, Schienen oder Brücken, ein Großteil unserer Infrastruktur ist komplett marode. Das merken wir täglich an vielen Baustellen oder gesperrten Autobahnbrücken. Damit die Sanierung und Modernisierung in Zukunft schneller klappt, soll heute ein neues Gesetz verabschiedet werden. Danny Hopp aus dem News-Team, es hört auf den sperrigen Namen Infrastruktur-Zukunftsgesetz.
2: Genau, und im Kern geht es darum, dass Straßen, Brücken und Schienen schneller geplant und gebaut werden sollen, indem zentrale Verkehrsprojekte in Zukunft als Vorhaben des überragenden öffentlichen Interesses eingestuft werden. Ist wieder allerschönstes Beamtendeutsch. Übersetzt heißt das, wenn der Staat eine neue Autobahn oder Brücke bauen will, gibt es ja viele Interessen, die gegeneinander abgewogen werden müssen, zum Beispiel der Naturschutz oder auch der Lärmschutz für die Anwohner. Durch das neue Gesetz können die Behörden jetzt aber sagen, das Wohl von tausenden Pendlern und der Wirtschaft hat Vorrang. Die Brücke oder die Straße darf also sofort gebaut werden.
1: Man kann es sich denken, bei Umweltschützern kommt das Gesetz wahrscheinlich nicht gut an.
2: Nein, die Deutsche Umwelthilfe zum Beispiel spricht von einem Generalangriff auf den Natur- und Klimaschutz ohne Rücksicht auf Verluste. Neue Autobahnen könnten dadurch einfach so durch Moore und Wälder gebaut werden, sagt sie. Bundesverkehrsminister Schnieder sagt zwar, es würden in keiner Weise Umweltstandards abgesenkt, aber auch im Bundesumweltministerium scheint man nicht zufrieden zu sein. Minister Schneider will, dass wichtige Naturräume wie eben Moore oder Wälder einen vergleichbaren gesetzlichen Stellenwert bekommen wie wichtige Bauvorhaben. Dazu sagt Wirtschaftsministerin Reiche wiederum, man müsse aufpassen, dass man nicht alle Fortschritte wieder zerstöre. Also auch in der Koalition gibt es offenbar noch Redebedarf.
1: Dankeschön, Danny. Und jetzt weitere Meldungen im Überblick. Die Bundesregierung bereitet die Erdbebenhilfe für Venezuela vor. 6 Transportflugzeuge mit Hilfsgütern wie Wasserfiltern, Feldbetten, Zelten und Generatoren will die Luftwaffe dorthin bringen. Außerdem sollen heute Teams des Technischen Hilfswerks ins Katastrophengebiet aufbrechen. Bis jetzt ist von mindestens 235 Toten und mehr als 4.300 Verletzten die Rede. Dabei wird es aber wahrscheinlich nicht bleiben. Die Finanzaufsichtsbehörde BaFin prüft die Geschäftszahlen des Modehändlers Zalando. Es soll möglicherweise Verstöße im Zusammenhang mit der Übernahme des Konkurrenten About You geben. Dabei könnte sich der DAX-Konzern nicht an die finanziellen Spielregeln gehalten haben, die Unternehmen regelmäßig präsentieren müssen. Nach der 1:2-Niederlage gegen Ecuador hat das Rätselraten um den Gegner im 16. Finale für das deutsche Team bald ein Ende. Nach den Spielen gestern ist klar, dass nur noch 3 Mannschaften in Frage kommen. Das sind Paraguay, Schottland und Schweden. Die absolut wahrscheinlichste Variante ist dabei Paraguay. Die Partie findet am Montagabend um 10:30 in der Nähe von Boston statt. Das waren die Nachrichten mit Thorsten Adolfs.
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3: Da scheint die Sonne. Vom hellblauen Himmel macht sie heute bis zu 15 Stunden lang, sprich eigentlich den ganzen Tag. Dazu bleibt die Hitze auch bei uns im Sauerland. Der Deutsche Wetterdienst warnt auch weiter. Auf den Bergen erreichen wir bis zu 32 Grad, in den Tälern teilweise 38. Und aktuell steigen jetzt die Temperaturen auch nach und nach. Also teilweise ist es schon ziemlich warm oder heiß. Also 23 Grad in Winterberg, Neuastenberg an der Schützenhalle, 27 Grad schon in Olsberg an der Hauptstraße. Morgen kratzen wir dann mit bis zu 39 Grad wirklich an der 40-Grad-Marke. Dazu auch weiterhin nur Sonne. Und der Sonntag bleibt auch heiß. Gegen Nachmittag gibt es dann aber erste Abkühlung durch Schauer und auch Gewitter. Der Radio Sauerland Verkehr. Da haben wir aktuell einen Stau auf der A44 zwischen dem Kreuz Winnenberg-Haren-Dichtenau Richtung Kassel. Da ist auch der rechte Fahrstreifen gesperrt wegen Bergungsarbeiten. Da braucht er aktuell 20 Minuten länger. Außerdem scheint es so, als wäre die Bahnstrecke zwischen Westwich und Winterberg wieder frei. Die war ja heute gesperrt, weil da eine Bahn gegen einen Baum auf den Schienen gefahren ist. Da waren Ersatzbusse eingerichtet, aber sollte jetzt aktuell wieder laufen. Ansonsten haben wir noch 2 Blitzer im Meschede-Wennemann am Ortsausgang Richtung Stockhausen und in Arnsberg-Herdringen am Schloss. Da wird Richtung Hüsten geblitzt. Falls ihr auch noch was gesehen habt, könnt ihr euch natürlich immer sehr gerne reinmelden. Das könnt ihr einfach machen über WhatsApp. Die Nummer findet ihr auf radiosauerland.de.
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3: Ich glaube, worüber wir uns jetzt alle ein bisschen freuen würden, so ein bisschen Regen, so ein bisschen abkühlen, ne? Ist jetzt ja erst am Sonntag in Sicht, aber also musiktechnisch habe ich wenigstens was für euch. Ist ein kleines Angebot. It's Raining Man, 4 Minuten nach 9. Ich bin Joel Hermes. Schönen guten Morgen.

0: Schönen guten Morgen, Sauerland.
1: Ja, am spektakulärsten finde ich auf jeden Fall das Baumstammwerfen, den Baumstammüberschlag.
0: Okay. Das klingt spektakulär, aber genau sowas gibt's am Wochenende im Sauerland. Andreas Schröder war das. Und er organisiert die Highland Games in Marsberg-Kannstein. Die gehen los, aber erstmal schön entspannt mit Training und Party. Und morgen wird's dann ernst, also soweit das bei den Temperaturen irgendwie geht.
1: Wir haben für Abkühlung gesorgt. Also es gibt Möglichkeiten für die Clans und die Teilnehmer und das Publikum, sich mal ein bisschen runterzukühlen, ein bisschen berieseln zu lassen auf dem Platz. Und wir haben natürlich alles an Zelten und Pavillons hergeschafft und aufgebaut, um einfach für Beschattung zu sorgen.
0: 22 Clans sind übrigens angemeldet, also 22 Teams. Und da ist einfach eine besondere Atmosphäre in Kannstein, das sagt Andreas.
1: Die Pipes and Drums, also die Dudelsackmusik, spielt im Hintergrund und man hat einfach eine ganz besondere Atmosphäre. Die Clans, also die Teilnehmer, sind alle im Kilt gekleidet und schreien natürlich auch mal bei dem einen oder anderen Wettkampf. Und es ist einfach eine tolle Stimmung da.
0: Und jetzt will ich da auch unbedingt hin, weil ich war wirklich letztens erst in Schottland und fand es so, so mega. Ja, also wenn ihr auch so ein bisschen Schottland-Feeling wollt, ne, die Wettkämpfe in Kannstein, die starten dann morgen um 14 Uhr. 13 nach 9. Joy Hermes hier, einen schönen guten Morgen.

0: Lights an diesem Freitag. Schön, dass ihr zuhört.
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Holly Humberstone ist das, To Love Somebody. Und wie cool kann ein Name eigentlich sein, Holly Humberstone? Falls sie mal heiratet, würde ich den auf jeden Fall niemals hergeben. Und apropos heiraten, heute ist ja der 26.06.2026, ein sehr beliebtes Datum. Also, falls ihr heute heiratet, jemanden kennt, der heiratet, ne? Also da einfach Gast seid oder so, haltet durch bei der Hitze und natürlich an alle anderen auch. Also durchhalten ist angesagt. Wir schaffen das.

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0: Ügel, Topic, Arash und die kommen gleich viele Künstler zusammen. I adore you. 9.30 Uhr haben wir's. Und da ist es Zeit für unsere Top-Meldung aus dem Sauerland. Die hat Bettina Bittner. Guten Morgen.
1: Guten Morgen. Der neue Mühlenkopfliner in Willingen verbindet künftig die Schanze, Skywalk und Wanderwege am Ettelsberg. Damit soll der Mühlenkopf als Ausflugsziel für Familien, Wanderer und Urlauber noch attraktiver werden. In die Kabine des neuen Aufzugs passen 50 Personen. Bisher waren es 20. Wartezeiten will der Skiclub Willingen so vermeiden. Die Anlage ist barrierefrei und vollautomatisiert. Für mehr Nachhaltigkeit sorgen Photovoltaik und ein System zur Energierückgewinnung beim Bremsen. Heute wird der Mühlenkopfliner in Betrieb genommen. Im Raum Brilon-Wünnenberg hat Straßen-NRW damit begonnen, einige Straßen zu sanieren. Betroffen sind unter anderem die B251 bei Brilon-Gutenhagen und die B480 bei Haaren. Auch Landstraßen sind betroffen. Auf diesen Strecken kann es zu Verkehrsbehinderungen und Tempolimits kommen. Die Fahrbahn wird mit Bitumen und Split behandelt. Risse werden so versiegelt, damit die Straße länger hält, so Straßen-NRW. Durch das Behandeln der Oberfläche wird die Straße griffiger, Aquaplaning wird verringert. Das waren die Top-Meldungen aus dem Sauerland mit Bettina Bittner. In unserer App und auf radiosauerland.de findet ihr noch mehr Nachrichten. Ich glaube, über Aquaplaning brauchen wir uns im Moment keine Gedanken machen.
0: Das dauert noch ein bisschen.
1: Well, Hermes jetzt mit dem Wetter.
0: Regen ist da erstmal nicht in Sicht. Die Sonne scheint aktuell vom Himmel. Das macht sie auch noch den ganzen restlichen Tag über. Dazu bleibt die Hitze bei uns. Der Deutsche Wetterdienst warnt weiter bei uns im Sauerland. Also auf den Bergen erreichen wir sogar bis zu 32 Grad, in den Tälern 38. Aktuell steigen die Temperaturen auch schon nach und nach. Also 24 Grad haben wir es aktuell an der Schützenhalle in Winterberg-Neuastenberg, 27 Grad in Ulsberg an der Hauptstraße da. Morgen kratzen wir dann mit bis zu 39 Grad wirklich an der 40-Grad-Marke. Dazu dann auch weiter nur Sonne. Der Sonntag, der bleibt zwar heiß, aber da kommt dann so gegen Nachmittag eine erste Abkühlung durch Schauer und Gewitter. Der Radio Sauerland. Verkehr, es staut sich auf der A44 zwischen dem Kreuz Winnenberg-Haaren und Lichtenau Richtung Kassel. Da ist auch ein Fahrstreifen gesperrt. Ansonsten haben wir zwei Blitzer in Meschede-Wennemen. Da wird am Ortsausgang Richtung Stockhausen geblitzt und in Arnsberg-Herdring am Schloss in Richtung Hüsten.
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0: Schönen guten Morgen am Freitag. Und das ist doch toll, ne? Ja, es ist viel zu heiß, aber hey, es ist Freitag, ne? Troy Hermes hier. Startet gut rein in den Tag mit uns. 2:30 haben wir es.

Ich und ich vom selben Stern, 9:55 und vielleicht seid ihr auch noch ein bisschen müde, weil ihr gestern wegen des Deutschlandspiels irgendwie lange wach wart, ne? Habt auch nicht ganz so lange geschlafen, muss ich sagen, ne? Und die Hitze macht einen ja auch noch ein bisschen fettig, ne? Aber da habe ich einen sehr motivierenden Song für uns alle. Einfach mal ein bisschen aufdrehen, ne? Das wird gut jetzt. Simple Minds, Don't You, die 80er. Schönen guten Morgen.

0: Jason Derulo und Luca. 9:42 Uhr.
1: Ja, und 28 Grad haben wir es schon aktuell in den Tälern bei uns im Sauerland. Die Temperaturen, die klettern wieder fleißig und wir starten einfach ja, in einen schwitzigen Tag mit Andi. 38 Grad, ne? Wie geht das Sauerland damit um, haben wir euch gefragt. Caroline Linke aus unserem Radio Sauerland Frühteam. Da sind schon einige Antworten reingekommen.
2: Ja, und offensichtlich wurde vorgesorgt. Ich habe mal online bei Baumärkten hier in der Ecke geguckt und da gibt es kaum noch vor Ort Klimaanlagen zu kaufen. Auch online ist vieles weg. Tobi hat einen erwischt, allerdings hat er die eh arbeitsbedingt. Seine Schicht beginnt heute um 12:40 Uhr, also voll in der Mittagshitze. Der schreibt, zum Glück

0: hat mein Bus eine Klimaanlage, was das Ganze etwas erträglicher macht. Jill muss heute bis kurz vor 15 Uhr arbeiten und danach geht's ab Eis essen. Eine sehr gute Variante.
1: Aber sowas von, ne? Und viele sind heute ja auch extra früh gestartet in den Tag, ne?
0: Ja, Frauke hat schon früh eine Hunderunde gemacht, wollte einkaufen, den Rest des Tages verbringt sie drinnen. Ich glaube, außer am Abend, weil dann hat sie gesagt, wird gegrillt. Sandra ist auch krasse Frühaufsteherin, die ist um 3 aufgestanden, um bei halbwegs vernünftigen Temperaturen mit dem Hund zu gehen. Und dann schreibt sie was Wichtiges, finde ich, und zwar, sonst ist alles andere Jammern auf hohem Niveau. Wenn jemand jammern darf, dann Dachdecker, Straßenbau, Gartenbau und so weiter, mit denen möchte ich wirklich gar nicht tauschen. Und ich finde, da hat sie absolut recht.
1: Ja, aber heute auf dem Dach rumklettern, das geht doch kaum, ne? Danke dir, Caro, auf jeden Fall und danke euch schon mal für eure Nachrichten. Aber erzählt mal weiter fleißig. Wie wappnet ihr euch gegen die Hitze? Wie geht ihr damit um? Schickt eine WhatsApp-Sprachnachricht ins Studio. Die Nummer findet ihr auf radiosauerland.de.

Hier ist das Don't Worry, 9.46 Uhr haben wir es und da gibt's aktuell eine Meldung und zwar läuft ein Feuerwehreinsatz in Meschede und zwar Martin Rea Honsel. Da wisst ihr Bescheid, falls ihr gerade irgendwie viel Feuerwehr seht. Ne? Also Feuerwehreinsatz, da brennt es aktuell und damit melde ich mich jetzt auch ab fürs Wochenende. Ich bin Joelle Hermes, bin jetzt raus. Gehe raus in diese Hitze und sag euch nochmal, haltet gut durch das Wochenende. Macht's euch irgendwie schön und erträglich und wir hören uns. Tschüssi!

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1: Mit Nico Hartmann. Für die deutsche Fußballnationalmannschaft läuft vieles momentan auf ein Duell im 16. Finale gegen Paraguay hinaus. Durch die gestrigen Ergebnisse sind nur noch Paraguay, Schottland und Schweden als potenzielle Kontrahenten übrig geblieben. Für die Verteilung der Gruppendritten auf die 16. Finals gibt es aufgrund des FIFA-Modus insgesamt 495 Szenarien. Davon sind inzwischen nur noch 51 übrig. 45 davon sehen Paraguay als nächsten Gegner der Mannschaft von Julian Nagelsmann.
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2: Mit Thorsten Adolfs. Guten Tag. Der Deutsche Gewerkschaftsbund ist mit den Rentenplänen der Regierung nicht einverstanden und hat ein eigenes Rentenkonzept vorgelegt. Zwei Tage, nachdem die offizielle Rentenkommission ihr Konzept präsentiert hat. Frage an Marc Weiß aus dem News-Team. Was sind die größten Unterschiede?
3: Also der DGB ist strikt gegen die sogenannte Kapitalrente. Die Regierung will ja mit einem kleinen Teil der Rente am Aktienmarkt Geld machen und so die Renten aufpolieren. Es ist dem DGB zu riskant. Stattdessen sollen alle Arbeitgeber gesetzlich verpflichtet werden, eine betriebliche Altersvorsorge anzubieten. Die ist ja bisher freiwillig. Die Kosten dafür, 2% des Bruttolohns, sollen die Arbeitgeber alleine tragen. Außerdem will der Gewerkschaftsbund das Renteneintrittsalter nicht erhöhen und die sogenannte Rente mit 63 bzw. nach 45 Beitragsjahren soll bleiben. Die will die Regierung ja abschaffen. Mit dem DGB-Konzept sollen 70-90% des letzten Nettoeinkommens als Rente rauskommen.
2: Das klingt für künftige Rentner durchaus verlockend. Wie soll das alles finanziert werden?
3: Also erstmal sollen mehr Menschen in die Rentenkasse einzahlen, auch selbstständige Politiker und Beamte, das will die Regierung auch. Es soll aber deutlich höhere Zuschüsse des Bundes geben. Wo sollen die herkommen? Der DGB fordert höhere Steuern auf hohe Einkommen, große Vermögen und Kapitaleinkünfte. Ja, und spätestens hier wird das Thema zum Streitklassiker, denn von solchen Steuererhöhungen hält vor allem die Union nichts, das weiß man. Man muss ehrlicherweise auch sagen, ganz ohne Beitragserhöhungen kommt auch die DGB-Rechnung nicht aus. Man rechne hier mit leicht steigenden Beiträgen, um das Ganze zu finanzieren, heißt es.
2: Danke, Marc. Und jetzt weitere Meldungen im Überblick. Die Intensität der Hitzewelle in Europa hängt nach Angaben einer internationalen Forschungsgruppe eindeutig mit dem Klimawandel zusammen. Die derzeitigen extrem hohen Temperaturen am Tag und in der Nacht wären nach Angaben der Forscher vor 50 Jahren praktisch unmöglich gewesen. Besonders gefährlich für Menschen sei die Kombination aus hohen Temperaturen und hoher Luftfeuchtigkeit. Auf dem Arbeitsmarkt sieht es gerade alles andere als rosig aus. Nach Angaben des Münchner IFO-Instituts planen wieder mehr Unternehmen Stellen abzubauen. Das entsprechende Beschäftigungsbarometer sank auf einen der schlechtesten Werte seit der Corona-Pandemie. Von einer nachhaltigen Belebung des Arbeitsmarktes sei Deutschland zurzeit weit entfernt, heißt es. Nach dem Erdbeben in Venezuela mit mindestens 235 Toten und mehr als 4.300 Verletzten erreichen immer mehr Helfer das Katastrophengebiet. Auch das Technische Hilfswerk fliegt Einsatzkräfte dorthin. Experten vermuten, dass die Gesamtzahl der Verschütteten in die Tausende gehen könnte. Die beiden Beben der Stärke 7,2 und 7,5 waren die schwerste Naturkatastrophe in Venezuela seit Jahrzehnten. Wer gerade über den Kauf eines neuen Autos nachdenkt, der kann jetzt bei Verbrennern wieder mehr sparen. Eine Studie des Center Automotive Research zeigt, dass die Hersteller hier aktuell sogar stärkere Kaufanreize bieten als bei E-Autos. Die Rabatte für klassische Benziner und Diesel würden im Schnitt mittlerweile bei gut 18% liegen. Damit sind Verbrenner in der Anschaffung im Schnitt fast 2.000 Euro günstiger als vergleichbare Stromer.

0: Wer trotzdem lieber ein E-Auto kaufen will, der sollte nicht so lange warten, denn der Fördertopf des Staates leert sich schnell, sagen die Experten. Soweit die Meldungen mit Thorsten Adolfs.
1: Das Wetter. Das wird der heißeste Tag der Woche bisher. Die Sonne gibt alles, heute den ganzen Tag, und NRW wird auf bis zu 39 Grad aufgeheizt. Es ist nicht ganz so unwahrscheinlich, dass heute örtlich sogar 40 Grad erreicht werden. Die kommende Nacht wird wieder eine Tropennacht mit Spitzentemperaturen von 26 Grad. Also schlafen wird schwerer. Morgen dann erstmal sonnig und heiß, wieder mit bis zu 40 Grad. Ab dem Samstagnachmittag müssen wir dann örtlich mit Gewittern und teilweise auch mit Unwettern rechnen.
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1: Und wir schauen auf die Straßen, das sind die längsten Staus, alles ab 8 Minuten Wartezeit. A1 Dortmund-Münster zwischen Kamener Kreuz und Hamberg-Kamm, 2 Kilometer, 13 Minuten on top. Die A1 Köln-Euskirchen zwischen Hürth und Kreuz-Bliesheim, 4 Kilometer, hier sind es 10 Minuten mehr für euch. Die A4 Köln-Aachen zwischen Dreieck Köln-Holmer und Köln-Eifeltor, 6 Kilometer, seid ihr nach 8 Minuten durch. Die 42 Dortmund-Kamp-Lindfort zwischen Kreuz-Oberhausen-West und Kreuz-Duisburg-Nord, 1 Kilometer plus 10. Und die A44 Dortmund-Kassel zwischen Büren und Lichtenau, 5 Kilometer. Kostet euch 22 Minuten. Wir sind an eurer Seite. Gute Fahrt euch.
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1: Hallo, Kevin Zimmer hier. Nach dem verlorenen Spiel gegen Ecuador bekommt die WM-Stimmung so einen kurzen Dämpfer bei uns in Deutschland. Aber wenn verlieren, dann doch bitte schön bei diesem Spiel gestern. Also Leute, es ist nichts passiert. Wir sind Gruppenerster. Wir entspannen uns. Das ist bei dem Wetter eh besser. Schön, dass ihr da seid. Blue sind auch da. Sorry.

0: Shakira, Die Die, das lief gestern auch, als Deutschland und Ecuador aufs Spielfeld gelaufen sind. Da waren wir noch optimistisch, da waren wir noch gut drauf. Gefeiert haben am Ende nur die Ecuadorianer. Deutschland verliert 1:2. Aber so richtig mies drauf wart ihr am Ende des Spiels nicht. Wir haben mal nachgefragt.
1: Also Deutschland hat 2:2 verloren, aber das ist nicht das Problem, weil wir sowieso Gruppenerster sind.
2: Ja, weiter sind wir, aber mit den Wechseln und mit dem Spiel insgesamt, weiß nicht, das war heute nichts. Ne?
3: Ich würde sagen, die waren stets bemüht, aber es hat halt einfach nicht gereicht.
4: Ja, ist natürlich sehr schade. Aber Ecuador hat es verdient, ne?
5: Genau, wir freuen uns für Ecuador. Sehr sympathisches Land. Schade für Deutschland, aber Montag, da rocken wir die.
0: Die. Ja, egal wer da kommt, ich tippe schon mal auf ein lockeres 4:0 für uns.
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1: Die Sonne scheint, das macht sie auch noch den ganzen restlichen Tag über. Und dazu bleibt auch die Hitze bei uns im Sauerland. Der Deutsche Wetterdienst warnt auch weiter vor extremer Hitze. Auf den Bergen erreichen wir bis zu 32, in den Tälern teilweise 38 Grad. Jetzt aktuell steigen die Temperaturen auch schon fleißig an. Also 29 Grad haben wir schon in Schmallenberg-Grafschaft, 30 Grad in Neheim in der Innenstadt. Morgen kratzen wir dann noch mal mehr an der 40-Grad-Marke. Dazu auch weiter nur Sonne. Der Sonntag bleibt auch heiß. Gegen Nachmittag gibt es dann aber so eine erste leichte Abkühlung durch Schauer und Gewitter. 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Verkehr, da ist aktuell auf der A44 zwischen dem Kreuz Winberg-Haaren und Lichtenau Richtung Kassel der rechte Fahrstreifen gesperrt. Daher staut sich da auch 20 Minuten plus aktuell. Ansonsten haben wir noch zwei Blitzer in Meschede-Wennemen am Ortsausgang Richtung Stockhausen und in Arnsberg-Herdringen am Schloss in Richtung Hüsten. Falls ihr auch noch einen Hinweis für uns habt, könnt ihr euch natürlich immer gerne melden. Das könnt ihr einfach machen. Über WhatsApp eine Nachricht schreiben. Die Nummer findet ihr auf radiosauerland.de. Eine gute Fahrt euch!
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2: Und das Ganze mit Kevin Zimmer. Schön, dass ihr da seid bei diesen 39 Grad heute. Boah, ihr habt's gehört, ja? Machen wir uns nichts vor. 39 Grad, das Wetter hat Fieber, oder?
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0: Leute, es wird heiß morgen beim Rainbow Festival. Aber wir stellen extra eine Menschenwaschanlage auf. Könnt ihr durchlaufen und euch schön erfrischen.
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0: bunteste Party des Jahres.
1: Also ihr könnt auf jeden Fall feiern und das direkt am Fühlinger See. Da kann man vielleicht auch mal so einen Fuß reinhalten und für eine gewisse Erfrischung sorgen. Außerdem gibt es Wasserspender kostenlos auf dem ganzen Festivalgelände. Und ansonsten feiert ihr ja eine Riesenparty. Und dafür haben wir uns natürlich auch besondere Musik geholt. Die No Angels. Jessie aus der Girlband verrät, wie sehr sie sich auf ihren Auftritt freut.
2: Festivals haben sowieso immer diese besondere Energie. Und beim Rainbow Festival ist es nochmal eine Schippe drauf. Die Energie ist einfach überragend. Und das Publikum ist total hyped, bunt und wunderschön. Also ich freue mich sehr.
1: Also das Rainbow Festival ist was ganz Besonderes. Jeder ist willkommen. Alles steht ganz im Zeichen von Vielfalt und Toleranz. Genau das ist auch den No Angels wichtig.
2: Es ist wichtig, die Community zu unterstützen, also die queere Community. Menschen müssen für ihre Liebe, ihre Identität oder ihr Sein immer noch kämpfen. Und es ist wichtig, die Regenbogenflagge zu schwingen und sichtbar an der Seite der Community zu stehen. Jeder Mensch sollte lieben und leben dürfen, ohne sich dafür rechtfertigen zu müssen.
1: Also, wir freuen uns auf den Auftritt der No Angels morgen beim Rainbow Festival. Worauf können wir uns gefasst machen?
2: Über die Show kann ich verraten, es gibt Eskalation, es gibt Nostalgie, es gibt Abriss, es gibt Gänsehaut. Es wird einfach geil.
1: Ah, so ein bisschen Gänsehaut, das können wir gebrauchen bei den Temperaturen morgen am Fühlinger See Rainbow Festival. Und hier sind sie, die No Angels mit Daylight in Your Eyes. Man.

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2: Mit Thorsten Adolfs. Guten Tag. Die Hitzewelle macht uns weiter zu schaffen. Immerhin soll es spätestens ab Montag kühler werden. Bis dahin heißt es aber Temperaturen von bis zu 40 Grad aushalten. Die Hitze ist mittlerweile auch zu einem politischen Thema geworden. Unter anderem der Städtetag stellt Forderungen. Infos dazu von Marc Weiß.
3: Die aktuelle Hitzewelle ist nach Ansicht der Wissenschaft nicht natürlich, sondern eine Folge des Klimawandels. Um noch schlimmere Hitzewellen möglichst zu verhindern oder sich entsprechend darauf vorzubereiten, müssten Klimaschutz und Hitzevorsorge zu einer Pflichtaufgabe für die Kommunen werden, mit entsprechender finanzieller Unterstützung des Bundes. Das fordert der Städtetag. Aktuell seien solche Maßnahmen in den Gemeinden freiwillig. Entsprechend fänden sie auch nur dann statt, wenn Geld dafür da sei. Dummerweise ist das genau das, was so gut wie allen Kommunen fehlt. Auch viele Krankenhäuser sind offenbar nicht gut gerüstet. Nur ein Drittel der Kliniken habe klimatisierte Patientenzimmer, sagte die Vorsitzende des Marburger Bundes, Jona, im ZDF. In den meisten Kliniken seien nur die Intensivstationen und OP-Räume klimatisiert. Bleibt uns bis Sonntag wohl nur übrig, darauf zu hoffen, nicht ins Krankenhaus zu müssen, außerdem viel zu trinken, nicht in die Sonne zu gehen und große Anstrengungen zu vermeiden. Der Wetterbericht für Montag sieht ganz gut aus.
2: Und jetzt weitere Nachrichten in der Zusammenfassung. Bei VW droht nach Angaben des Manager-Magazins ein Jobkahlschlag. Demnach will der Konzern in den nächsten Jahren bis zu 100.000 Jobs streichen, um die Kosten zu senken und die Wettbewerbsfähigkeit zu erhöhen. In diesem Zusammenhang sollen auch 4 Werke in Deutschland geschlossen werden, meldet der Spiegel. Der Mann, der mit seinem Wagen über den Magdeburger Weihnachtsmarkt gerast war, muss lebenslang ins Gefängnis. Außerdem stellte das Landgericht die besondere Schwere der Schuld fest. Der Mann hatte vor 1,5 Jahren auf dem Weihnachtsmarkt viele Besucher erfasst. Ein 9-Jähriger und 5 Frauen starben. Mehr als 300 Menschen wurden damals verletzt. Reue, Bedauern oder Einsicht habe der aus Saudi-Arabien stammende Arzt im Prozess nicht gezeigt, heißt es von der Generalstaatsanwaltschaft. Die EU will wehrfähigen Ukrainern keinen vorübergehenden Schutz mehr bieten. Das hat Innenkommissar Brunner mitgeteilt. Dabei handele es sich nicht um eine Form der Diskriminierung, heißt es aus Brüssel. In der Ukraine gilt für Männer zwischen 23 und 60 Jahren ein Ausreiseverbot. Es ist eine gute Meldung aus dem Erdbebengebiet in Venezuela. Elon Musk hilft den Menschen dort mit seinem Satelliten-Internetsystem Starlink. Das sorgt dafür, dass die Kommunikation in den betroffenen Gebieten wieder besser läuft und Angehörige einander erreichen können. Auf dem Boden ist die Kommunikation durch die beiden starken Beben nämlich fast komplett zusammengebrochen. Damit die Menschen in den zerstörten Gebieten das Signal empfangen können, bringt die Firma zurzeit so schnell es geht spezielle Empfangsgeräte in die betroffenen Orte. Auch die Rettungskräfte sollen die Terminals nutzen, um sich besser abstimmen zu können. Die Situation vor Ort bleibt dramatisch. Ganze Wohnblöcke liegen in Schutt und Asche. Es wird befürchtet, dass noch tausende Menschen unter den Trümmern begraben sind. Das waren die Nachrichten mit Thorsten Adolfs.
4: Das Wetter. Das ist der heißeste Tag der Woche. Die Sonne ballert heute ohne Ende und in NRW klettern die Temperaturen auf bis zu 39 Grad. Lokal sind sogar 40 Grad drin. In der kommenden Nacht bleibt es wieder tropisch warm mit Tiefstwerten um 26 Grad. Morgen geht es erstmal sonnig und heiß weiter, erneut mit bis zu 40 Grad. Ab Samstagnachmittag müssen wir dann örtlich mit Gewittern und teils auch mit Unwettern rechnen.
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4: Und das sind die längsten Staus. Wir starten auf der A1.

0: Köln-Euskirchen zwischen Kreuz, Köln-Nord und Köln-Löwenich 3 Kilometer. Hier steht ihr 20 Minuten drin. Übrigens alle Staus ab 7 Minuten Zeitverlust. Habe ich vergessen zu sagen, hole ich nach. A42 Dortmund-Kamp-Lindfort zwischen Kreuz-Oberhausen-West und Kreuz-Duisburg-Nord 1 Kilometer. Hier sind es die 7 Minuten. Die A44 Dortmund-Kassel zwischen Büren und Lichtenau 5 Kilometer. Da müsst ihr 24 Minuten mehr Zeit einplanen. Und etwas weiter noch auf der A44 Dortmund-Kassel zwischen Warburg und Bräuner 4 Kilometer. Da sind es nochmal 13 Minuten on top. Allen unterwegs, gute Fahrt mit uns.
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0: Hallo, ich bin Kevin Zimmer. 1:2 verloren gegen Ecuador. Ja, ich leg den Finger nochmal in die Wunde. So klang übrigens der Siegtreffer für Ecuador beim Fußballkommentator aus Ecuador.

0: sieht's bei euch heute aus? Habt ihr Zeit, irgendwie an Baggersee oder an See oder ins Freibad zu fahren?
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0: See ist ja auch wirklich cool, ne? So ein bisschen da rumchillen, ein bisschen schwimmen gehen, was Nettes trinken oder so, ja? Was für uns so ein bisschen wie Urlaub ist und so ein bisschen Abkühlung von der Hitze, ist für die DLRG-Rettungsschwimmerinnen und Schwimmer echt harter Tag, harter Einsatz, ja? Reporterin Rieke Schütt war für uns an einem See und hat der DLRG mal beim Üben über die Schulter geschaut.
3: Der Probealarm ist losgegangen, aber zum Glück nur der Probealarm. Und ich rede hier mit Bastian Zabel. Wie viele sind denn hier von euch immer so vor Ort?
4: Das variiert natürlich immer nach Stärke, auch nach Wetter. Jetzt ist ja zum Glück etwas wärmer an die 30 Grad. Dementsprechend sind auch ein paar mehr Leute hier. Unser Jugendeinsatzteam ist heute auch hier. Kann so ein bisschen spielerisch mitlernen.
3: Hallo, hallo. Und wer bist du denn?
5: Ich bin Ole.
3: Was machst du heute hier?
5: Wir passen auf, dass niemand im See irgendwie ertrinkt. Und wenn irgendwas passiert, verarzten wir die.
3: Aber wie alt bist du?
5: Ich bin 12.
3: Wir machen uns jetzt ready. Was machen wir jetzt?
4: Wir machen eine kleine Revier.
3: Ich habe jetzt hier eine Rettungsweste. Zu das Dingen. Okay, top. Ich stehe. Ole sicher drin?
5: Jo.
3: Hände sind am Seil bzw. an den Griffen dran. Basti zieht am Motor.
4: Wir fahren ganz gemütlich.
3: Hält sich gut fest?
5: Jo.
3: Ole, siehst du schon irgendwas, worauf wir achten müssen?
5: Also da hinten sind noch 4 Menschen, da müsste man drauf aufpassen.
3: Haben wir im Blick. Jetzt geht's nochmal Full Speed wieder zum Ufer. Was steht danach für dich an?
5: Danach gibt's Mittagessen und dann mal gucken. Morgen auch nochmal.
3: Danke für deinen Einsatz.
0: Ach, Ole, super. Wir lieben dich. Danke, dass es euch gibt. DLRG, Rettungsschwimmerinnen und Rettungsschwimmer. Wir küssen eure Augen, dass ihr immer genau seht, was los ist. Danke, dass es euch gibt. Habe ich jetzt oft genug gesagt, glaube ich, oder? Aber ich freue mich so darüber, dass wir dann heute schön schwimmen können.

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1: Es ist sehr sonnig und heiß draußen. Wolken sind nur ganz vereinzelt unterwegs, die bleiben heute aber harmlos. Und insgesamt landen wir bei bis zu 38 Grad in der Spitze. Aktuell kommen wir auf 30 Grad in Olsberg an der Konzerthalle und 31 Grad in Sundern-Selschede. Morgen landen wir stellenweise sogar bei bis zu 39 Grad in der Spitze. Also die Hitzewelle gibt nochmal alles. Außerdem scheint die Sonne den ganzen Tag. Es bilden sich kaum Wolken mit nur schwachem südlichem Wind. Der Radio Sauerland Verkehr. Vorsicht auf der A44, Fahrt Richtung Kassel. Zwischen dem Kreuz Wünnenberg-Haren und Lichtenau, da sind aktuell Bergungsarbeiten, deswegen braucht ihr da 15 Minuten mehr. Dann habe ich noch einen Blitzer für euch, der steht in Arnsberg-Neheim zu den drei Bänken in der 30er-Zone. Falls ihr sonst noch irgendwas seht, dann gerne her damit. Wir sagen es hier im Radio weiter, das geht über die 0800 101 68 39. Gute Fahrt euch!
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2: Und das Ganze mit Kevin Zimmer gleich in einer halben Stunde. 12 Uhr, High Noon. Da ist es wahrscheinlich am heißesten. Warum machen wir es nicht so wie die Spanier und machen einfach mal eine Siesta? Die machen nach dem Mittagessen so einen Mittagsschlaf bis 17, 18 Uhr, um der Hitze zu entgehen. Ich bin großer Fan, ihr wahrscheinlich auch. In Deutschland essen wir um 12 Uhr Mittag. Ich würde vorschlagen, gleich ab 12 Uhr machen wir dann auch Siesta. Seid sehr gerne dabei. Könnt euch ja melden, wenn ihr auch einfach mal nichts macht. Ja? 0800 50 80 550. Sagt mir, was ihr gerade...

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0: 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Der wird morgen übrigens auch auf der Bühne stehen.
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0: 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Ja, könnt ihr durchlaufen, ja? 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Wir planen es durchzuziehen. Ja, bei diesem tollen Wetter. 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Morgen ist es soweit und die 90er-Fans, die sind schon ganz heiß, ja? Denn Kollege Jonas Mikolajczak, der weiß, dass eine Band, ich sag mal so, richtig für Partystimmung sorgen wird.
3: Hört ihr sie kommen? Die geballte 90er-Jahre-Energie rast mit 200 Sachen Richtung Rainbow Festival. Die Venga Boys sind schrill, laut und bunt, also könnten nicht besser zum Rainbow Festival passen. Wenn die 90er-Jahre-Legenden aus den Niederlanden auf dem Rainbow Festival performen, dann bleibt keiner still sitzen. Der Venga Bass ist nicht nur Songtext, sondern auch die Entstehungsgeschichte. Mit einem Schulbus reiste Produzent Wessel van Dieten quer durch Spanien und legte illegal als DJ an Stränden auf, bis sich die spanische Nationalgarde einschalten musste. Die Idee Venga Bus und Venga Boys war geboren. Bis heute verbreiten sie gute Laune pur. Natürlich immer in ikonischen Outfits. Cowboy, Kämpferin, Püppchen und Matrose. Nur Moderatorin Olivia Jones könnte ihnen am 27. Juni styletechnisch das Wasser reichen. Eins ist aber klar, die Stimmung wird grandios. Besonders mit eurer Hilfe.
4: Boom, boom, boom. Da, da, da, da, da.
5: The Venga Bus is coming and everybody's jumping. New York is San Francisco and das weiß ich bis heute noch nicht.
0: Ach ja, ich mag es, wie textsicher ihr seid. Ihr könnt ihr noch lernen bis morgen. Venga Boys jetzt mit Up and Down.
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1: Mit Thorsten Adolfs. Guten Tag. Aus der deutschen Autoindustrie kommt eine Schocknachricht, die man nicht schönreden kann. VW will weltweit angeblich bis zu 100.000 Stellen abbauen und möglicherweise 4 Werke in Deutschland komplett schließen. Das berichtet das Manager-Magazin. Es beruft sich auf Insider-Informationen. Frage an Marc Weiß aus dem News-Team. Wie sicher sind diese Informationen?
2: Also den Plan gibt es offensichtlich und das ist schon eine heftige Nummer. VW ist ja schon in der Umstrukturierung, baut schon Stellen ab. Bisher waren 50.000 bis 2030 geplant. Das wäre jetzt also eine Verdoppelung. Die Geschäfte laufen schlecht bei VW, also will man jetzt offenbar zu noch radikaleren Mitteln greifen. Dramatisch natürlich auch die Schließung von Werken in Deutschland. Das ist genau das Signal, das die Wirtschaft und auch die Bundesregierung jetzt nicht brauchen. Laut Manager-Magazin sind die VW-Werke Hannover, Zwickau und Emden und das Audi-Werk in Neckarsulm betroffen. VW-Chef Blume will den gesamten Laden offenbar umbauen. Die Kernmarke Volkswagen soll angeblich aus dem Konzernverbund rausgelöst werden und als eigene Gesellschaft laufen. Finanzexperten sagen, man kann einzelne abgespaltene Marken am Kapitalmarkt besser platzieren. Also auch das offenbar ein Versuch, die schlechten Zahlen irgendwie wieder nach oben zu bekommen. Das Gleiche versucht übrigens auch Mercedes. Die Mercedes-Mitarbeiter werden in diesem Jahr kein Weihnachts- und Urlaubsgeld bekommen. Das hat man ihnen vorhin schriftlich mitgeteilt. Das ist natürlich eine ganz andere Hausnummer als bei VW. Der Grund ist aber derselbe. Die Zahlen sind schlecht.
1: Danke, Marc. Und jetzt weitere Nachrichten in der Zusammenfassung. Der Bundestag hat das Infrastruktur-Zukunftsgesetz verabschiedet. Wichtige Verkehrsprojekte sollen in Zukunft schneller gebaut werden. Verfahren würden sich um Jahre verkürzen, sagte Verkehrsminister Schnieder. Kritik kommt unter anderem von Umweltschutzorganisationen. Sie befürchten eine Aushöhlung des Naturschutzes. Im Prozess um den Anschlag auf den Magdeburger Weihnachtsmarkt ist der Angeklagte unter anderem wegen Mordes und vielfachen versuchten Mordes zu einer lebenslangen Freiheitsstrafe verurteilt worden. Außerdem stellte das Landgericht die besondere Schwere der Schuld fest. Taleb A. war damals mit einem Mietwagen über den belebten Weihnachtsmarkt gefahren. 6 Menschen kamen ums Leben, mehr als 300 wurden verletzt. Das Bahnprojekt Stuttgart 21 wird sich nicht nur verzögern, es wird auch massiv teurer. Die Bahn rechnet mit Mehrkosten von 3 Milliarden Euro. Teilweise müssen Kabel neu verlegt werden. Auch ein Technikgebäude sei mittlerweile nicht mehr passend, heißt es. Außerdem seien Nachbesserungen bei der Steuerungstechnik und der Energieversorgung nötig. Deutschland schwitzt und das belastet den Körper extrem. Bei Symptomen wie Schwindel, Übelkeit, Kopfschmerzen oder sogar einem steifen Nacken heißt es auf jeden Fall sofort raus aus der Sonne, den Kopf unbedingt hochlagern und kühlen. Bei einem Hitzekollaps, also einer kurzen Ohnmacht, sollten Betroffene flach hingelegt werden. Außerdem ist es dann wichtig, die Beine anzuheben. Und wenn jemand Krampfanfälle bekommt oder extrem schläfrig wirkt, zählt jede Sekunde, dann sollte der Körper sofort mit kaltem Wasser oder Kühlpacks an Nacken und Achseln heruntergekühlt werden. Wichtig ist bei den hohen Temperaturen immer genug zu trinken, am besten Wasser mit einer Prise Salz. So kann der Kreislauf stabilisiert werden. Besonders gefährdet sind ältere Menschen, Kinder und Menschen mit Vorerkrankungen. Soweit die Meldungen mit Thorsten Adolfs.
3: Das Wetter. Heute steht uns der heißeste Tag der Woche bevor. Die Sonne gibt den ganzen Tag Vollgas und in NRW wird es bis zu 39 Grad heiß. Dass lokal sogar die 40 Grad Marke geknackt wird, ist gar nicht so abwegig. Die Nacht sind wieder Tropennächte angesagt, also auch in den nächsten Nächten bleibt es heiß. Spitzenwerte teilweise von 26 Grad, auch in der kommenden Nacht. Morgen startet es nochmal sonnig und es wird richtig heiß, wieder mit bis zu 40 Grad. Am Samstag am Nachmittag kann es dann örtlich auch Gewitter geben. Teilweise sind dann sogar Unwetter drin.
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3: Und wir schauen auf die Straßen. Alle Staus ab 9 Minuten Wartezeit. A1 Münster-Dortmund zwischen Münster-Hiltrup und Ascheberg 2 Kilometer 9 Minuten. Die A3 Köln-Oberhausen zwischen Duisburg-Wedau und Oberhausen-Lierich 2 Kilometer 9 Minuten. Die A3 Oberhausen-Arnheim zwischen Oberhausen-Holten und Kreuz-Oberhausen 2 Kilometer auch hier 9 Minuten. Die A40 Duisburg-Essen zwischen Mülheim-Dümpten und Mülheim-Heißen 2 Kilometer. Da seid ihr nach 13 Minuten durch. Die A44 Dortmund-Kassel zwischen Soest und Erwitter-Anröchte 3 Kilometer 13 Minuten on top. Und die A44 Dortmund-Kassel zwischen Büren und Lichtenau 6 Kilometer, da dauert es 18 Minuten länger. Allen unterwegs, eine gute Fahrt mit uns.
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3: Leute, bei dem Wetter ist es vollkommen okay, mal gar nichts zu machen. Das machen wir jetzt. Eine Stunde Siesta mit besonders cooler Musik. Ich bin Kevin Zimmer. Hey, legt euch hin, trinkt viel, Radio lauter. Los geht's mit der Siesta.
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0: gerade mal 3 Songs gespielt und ich bin schon unfassbar entspannt. So. Bei dem Wetter kannst du ja nichts machen, ne? Seid ihr gerade auf der Arbeit? Wie haltet ihr das mit der Hitze aus? Klimaanlage nicht? Nee, alles ist... Oder macht ihr gerade unsere 60-Minuten-Siesta hier im Radio mit? Das wäre ja schön. Erlaubt das euer Chef? Super Chef. Ich muss ja eh sagen, Chefs, die dem Team heute Eis mitbringen, hey, wir küssen eure Herzen.
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1: Aktuell kommen wir auf 29 Grad in Winterberg an der Bobbahn und 32 Grad am Sorpesee. Insgesamt landen wir bei bis zu 38 Grad in der Spitze. Dazu ist es sonnig und wirklich sehr heiß draußen. Wolken sind nur ganz vereinzelt zu sehen, da ist erstmal keine Abkühlung in Sicht. Morgen landen wir dann stellenweise sogar bei 39 Grad in der Spitze. Also die Hitzewelle gibt nochmal alles. Da scheint die Sonne auch den ganzen Tag und es bilden sich kaum Wolken mit nur schwachem südlichen Wind. Der Radio Sauerlandverkehr, da habe ich eine Meldung von der L872. Die Polizei hat Bescheid gegeben, dass die Strecke zwischen Winterberg-Grönebach und Medebach-Küstelberg jetzt ab dem Mittag wieder freigegeben ist. Da könnt ihr also wieder langfahren. Dann habe ich noch Blitzer für euch. In Winterberg-Zwischen an der Kläranlage, Fahrt Richtung Hallenberg müsst ihr aufpassen. Und in Arnsberg-Neheim zu den drei Bänken in der 30er-Zone. Wenn ihr sonst noch irgendwas seht, gern her damit. Ruft gern an über die 0800 101 68 39. Gute Fahrt euch!
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4: Diese Entspannung hier im Radio dauert noch eine halbe Stunde. Nicht stören, Leute. Wir machen hier gerade Siesta. Es sind 39 Grad heute in NRW. Wir machen heute einfach mal gar nichts jetzt, ja? Wer macht mit? Seid ihr gerade dabei? Ja? 0850 80 550 gerne anrufen. Die All Saints mit Pure Shores sind auf jeden Fall am Start. Aus dem Film The Beach mit Leonardo DiCaprio. So richtig erfolgreich war der Film nicht, aber der Soundtrack war cool. Und die Bilder vom Strand da in Thailand, boah, da sind wir jetzt gedanklich mal, oder? Wobei, kühler haben die es da auch nicht. Also ist auch schön, hier zu sein. Hier ist der Leonardo DiCaprio der NRW Lokalradios, nur vielleicht in Zwischengröße. So. Hier sind die All Saints und Pure Shores. Schöne Siesta mit uns. Legt euch wieder hin.

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0: Watermelon Sugar. Harry Styles und Watermelon Sugar hier bei uns.
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0: Ja, Wassermelone ist ja auch das Einzige, was man bei dieser 60-Minuten-Siesta hier essen kann. Aber soll ich die jetzt wirklich aufschneiden? Soll ich mich jetzt hier wirklich hier hochquälen? Aus meiner Chill-Out-Lounge? Das ist viel zu anstrengend. Muss ich ja aufstehen. Dann nicht. Die 60-Minuten-Siesta hier im Radio. Wir machen heute einfach mal in dieser Stunde gar nichts. Ich habe das mit euren Chefs auch abgeklärt. Also, falls er meckert, sagt einfach, Kevin Zimmer im Radio hat gesagt, ich soll jetzt mal eine Stunde nichts machen. Bei der Hitze. Wenn es ein Problem ist, ruft mich gerne an. Ich überzeuge euren Chef. Ja, kein Problem. 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
1: Mit Christian Böder, guten Tag. Der Amokfahrer vom Magdeburger Weihnachtsmarkt hat die Höchststrafe bekommen. Das Landgericht Magdeburg verurteilte den Angeklagten unter anderem wegen Mordes zu lebenslanger Haft. Die Richter stellten dazu die besondere Schwere der Schuld fest. Der 51-Jährige kann damit nicht auf eine vorzeitige Freilassung hoffen. Eine Sicherungsverwahrung, wie von der Staatsanwaltschaft gefordert, verhängte das Gericht allerdings nicht. Das ist aber nachträglich noch möglich. Zum Urteil und zum Prozess berichtet Malte Albrecht aus dem News-Team.
2: Der Anschlag war im Dezember 2024. Mit einem 340 PS starken Mietwagen raste der Mann aus Saudi-Arabien quer über den belebten Weihnachtsmarkt. Dabei kamen 6 Menschen ums Leben, darunter ein 9-jähriger Junge. Hunderte wurden verletzt, viele davon schwer. Der Attentäter wurde noch aus dem Auto heraus festgenommen. Laut Anklage hatte Taleb A. die Tat lange geplant. Er habe keine ideologischen Ziele verfolgt, sondern vor allem aus persönlichen Motiven gehandelt. Ein Sachverständiger hatte dem Angeklagten eine narzisstische Persönlichkeitsstörung und ein enormes Bedürfnis nach Aufmerksamkeit bescheinigt. Im Verfahren räumte der Angeklagte die Tat zwar ein, eine gezielte Tötungsabsicht bestritt er aber. Er zeigte deswegen auch keine Reue. Sein Auftritt war im Prozess immer wieder wirr und von Verschwörungstheorien durchzogen. Mehr als 200 Betroffene waren als Nebenkläger an dem Verfahren beteiligt. Das durch den Anschlag ausgelöste Leid ganzer Familien dauere bis heute an und sei schier unbeschreiblich, sagte der Oberstaatsanwalt.
1: Und das sind weitere Nachrichten in der Zusammenfassung. Der deutsche Autobauer VW will weltweit angeblich bis zu 100.000 weitere Stellen abbauen und 4 Werke in Deutschland dicht machen. Das berichtet das Manager-Magazin und beruft sich auf Insider-Informationen. VW hat sich vorerst nicht im Detail zu den Berichten zu den verschärften Sparplänen geäußert. Die Gewerkschaft IG Metall und der VW-Betriebsrat haben aber bereits scharfe Kritik daran geübt. Die Bundesanwaltschaft hat in Thüringen 2 Männer festgenommen, die mutmaßlich die rechtsextremistische Terrorgruppe Letzte Verteidigungswelle unterstützt haben sollen. Sie werden verdächtigt, mit anderen Tätern eine Asylbewerberunterkunft in Brand gesetzt zu haben. Es blieb allerdings beim Versuch. Die beiden Deutschen waren bereits vorgestern festgenommen worden. In Frankreich sind seit Beginn der Hitzewelle schon 55 Menschen bei Badeunfällen ums Leben gekommen. Die meisten starben an Stellen an Flüssen, Kanälen und Seen, die nicht überwacht wurden oder wo Baden gar nicht erlaubt ist, heißt es von den französischen Behörden. Die Menschen wollten sich abkühlen. Nach der 1:2-Niederlage gegen Ecuador geht es jetzt um die Frage, wer ist der Gegner im 16. Finale für die deutsche Elf? Nach den Spielen gestern ist klar, dass nur noch 3 Mannschaften in Frage kommen. Das sind Paraguay, Schottland und Schweden. Die höchstwahrscheinlichste Variante ist Paraguay. Von den verbleibenden Szenarien, die der komplizierte FIFA-Modus noch zulässt, führt der Weg in fast allen Fällen gegen die Südamerikaner. Die Partie wird am Montagabend um 10:30 in der Nähe von Boston angestoßen. Deutschland hatte das letzte WM-Duell gegen Paraguay gewonnen und war damals bis ins Finale gekommen. Das ist allerdings schon über 20 Jahre her. Soweit die Meldungen mit Christian Böder.
3: Das Wetter. Das wird heute der wärmste Tag der Woche. Die Sonne knallt den ganzen Tag runter in NRW, heizt unser Land auf bis zu 39 Grad. Örtlich könnten sogar 40 Grad erreicht werden. In der Nacht wird es erneut tropisch mit Temperaturen von bis zu 26 Grad. Und morgen bleibt es dann auch erstmal sonnig und heiß, wieder maximal 40 Grad. Ab Samstagnachmittag morgen müssen wir dann lokal mit Gewittern und stellenweise auch mit Unwettern rechnen.
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3: Und wir schauen auf die Straßen jetzt. Alle Staus für euch ab 13 Minuten Zeitverlust. A1 Köln-Euskirchen zwischen Hürth und Kreuz-Bliesheim 8 Kilometer. Da steht hier 16 Minuten drin. Die A3 Köln-Oberhausen zwischen Duisburg-Wedau und Oberhausen-Lierich 4 Kilometer, 13 Minuten on top. Die A3 nochmal Oberhausen-Arnheim zwischen Oberhausen-Holten und Kreuz-Oberhausen 3 Kilometer, 12 Minuten. Die 44 Dortmund-Kassel zwischen Soest und Erwitter-Anröchte 5 Kilometer. Hier sind es 26 Minuten, die ihr dort verliert. Die A45 Hagen-Dortmund zwischen Kreuzhagen und Westhofener Kreuz 7 Kilometer plus 19. Die A59 Bonn-Köln zwischen Spich und Flughafen Köln-Bonn 4 Kilometer 13 Minuten. Und die A61 Koblenz-Mönchengladbach zwischen Miel und Erftstadt 6 Kilometer. Hier sind es 16 Minuten mehr. Allen unterwegs, gute Fahrt!
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0: Wir haben verloren, wir müssen mal gar nicht so viel darüber reden. Wir können jetzt fragen, woran hat es gelegen? Ja, woran hat es gelegen? Das könnten wir jetzt machen, aber komm, brauchen wir nicht. Es gibt genug Geschichten, die wir euch erzählen können von dieser Fußball-WM.
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0: Norwegen hat bei dieser Fußballweltmeisterschaft nicht nur extrem energische Fans, die in Ruderbewegungen im Internet wirklich viral gehen gerade. Nein, sie haben auch ein wirklich ausgefuchstes Kochteam. Kollege Leo Arigi weiß Bescheid.
2: Ja, und das wird angeführt von einem norwegischen Spitzenkoch, Aron Espeland, mehrfach ausgezeichnet worden für seine außergewöhnlichen Kochkünste. Und man braucht durchaus auch Kochtalent, denn neben den 26 Spielern muss zusätzlich noch das ganze Betreuerteam versorgt werden. Insgesamt sind das mehr als 60 Leute und die bekommen viermal am Tag etwas zu essen. Und damit in den USA bloß niemand auf die Idee kommt, einfach irgendwas auf den Tisch zu stellen, bringen die Norweger ziemlich viel von zu Hause mit. Rund 300 Kilo Fisch, 116 Kilo Brunost, also diesen norwegischen Braunkäse, 50 Kilo Butter und ungefähr 6000 Orangen. Dazu sogar Waffeleisen. Ja, weil warum nicht? Vielleicht bricht ja während dieser Weltmeisterschaft noch ein Waffelnotstand aus. Ganz so platt wie wir essen per se nichts Amerikanisches, ist es dann aber doch nicht. Spitzenkoch Aron Espeland sagt, es geht vor allem um Qualität und um die persönliche Verbindung zu den Zutaten. Also in den USA stehen und sagen können, ich kenne die Person, die diese Tomaten pflückt. Oder die Person, die diesen Heilbutt fängt. Und für die Spieler ist es am Ende auch mehr als nur Essen. So ein Turnier dauert Wochen. Du bist weit weg von zu Hause. Alles ist durchgetaktet. Und dann kann vertrautes Essen eben auch ein Stück Heimat sein. Oder im Fall von Norwegen ein Stück Heimat mit Fisch, Butter, Braunkäse und frisch gepresstem Orangensaft. Aber ganz ehrlich, das klingt schon ziemlich lecker.
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0: Ich überlege mir gerade, wir Deutschen, was würden wir uns denn mitnehmen bei so einer Fußball-WM, damit wir uns heimisch fühlen bei den Temperaturen noch gerade da in den USA, Mexiko und Kanada? Ich überlege gerade nochmal.
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0: Einen schönen leichten Schweinsbraten mit Sauerkraut und Kartoffeln. Ja, wir haben Ruf zu verlieren, müssen wir mitnehmen. Klar.

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0: Abkühlung in Sicht. Der Radio Sauerland Verkehr, da habe ich einen frischen Blitzer für euch. Den hat uns Claudia gemeldet. Der steht in Arnsberg-Vosswinkel am Ortseingang aus Richtung Wimbern kommt. Danke dir fürs Bescheid sagen. Und noch ein weiterer, der steht in Winterberg-Zischen an der Kläranlage in Fahrtrichtung Hallenberg. Falls ihr sonst noch irgendwas seht, dann meldet euch gerne über die 0800 101 68 39. Gute Fahrt euch!
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2: Hallo, Kevin Zimmer hier. Das ist nicht heiß heute, das ist Meer, das ist Fuego. Ja, 39 Grad.
3: Was soll man da noch sagen? Am besten gar nichts und Mark Ember singen lassen.

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0: Ellie Goulding und Love Me Like You Do. Bitte nicht bei dem Wetter.
1: Ich sag's, wie es ist. Deutschland ist gerade im Hitzefieber, aber auch im Fußballfieber. Und im Gegensatz zum Fußball quält uns das Wetter gerade mal so richtig.
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4: Ja, nee, ist klar.
5: Oh nee, diese Hitze wollen wir auch nicht. Das ist nicht mehr menschlich. Das ist eine Geißelung.
4: Ja, Freunde, wie man's macht, es passt doch nie so ganz genau. Für keinen. Oder wenn man in Hessen sagt, das geht den Menschen wie die Leute. Ich liebe die Hessen. Irgendwie habe ich schon seit 2 Wochen Rudi Carrells Lied. Wann wird's mal endlich wieder Sommer? Ein Sommer, wie er früher einmal war. Schon nicht mehr im Radio gehört seit 2 Wochen. So, den wünsche ich mir jetzt einfach mal an dieser Stelle. Aber komm, ihr habt ja recht. Verdammt, ist das eine Gluthitze in Deutschland, ey. Jesus Christ, da hat der allmächtige Thermostat auch mal auf 10 gestellt, wa? Auf Malle ist es kühler als hier. Und ich bin ja schon heute aus dem Urlaub, aus der Sommerfrische in Südtirol zurück. Ja, heute Abend bei 39 Grad, schön oben her in Bodenheim bei Frankfurt. Schön warm. Das Gute ist, dass Frankfurt und Mainz viele schöne Hotels mit vielen schönen, vollklimatisierten Zimmern haben. Und genau deshalb bin ich jetzt auch schon im Hessischen. Ja, draußen wird's heute bis 39 Grad hier im Zimmer. Lass mal gucken, ja, 21 Grad. Also hier drin, ne? Wichtig ist, Fenster geschlossen lassen und ab und zu mal duschen. Ich wünsche euch auf jeden Fall jetzt immer eine schöne Klimaanlage in der Nähe oder irgendwo ein Pool, ein See, Baggersee. Nächste Woche wird's kühler. Bis dahin, euer Atze.
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1: Mit Christian Böder, guten Tag. Es soll künftig deutlich schneller vorangehen mit wichtigen Verkehrsprojekten in Deutschland. Das sieht ein Gesetz vor, das der Bundestag am Vormittag beschlossen hat. Damit sollen die Planungs- und Genehmigungsverfahren vereinfacht und digitalisiert werden. Verkehrsminister Schnieder sagte, wichtige Projekte dürften nicht erst nach Jahren oder Jahrzehnten umgesetzt werden. Malte Albrecht aus dem News-Team, was ist denn genau geplant?
2: Also ein Kernpunkt ist, wenn der Bund zum Beispiel Autobahnen, Brücken oder Bahnstrecken bauen will oder sanieren, dann sollen diese Projekte als von überragendem öffentlichen Interesse eingestuft werden. Damit können sie dann schneller von den Behörden bearbeitet werden. Geplant ist außerdem, die Vorgaben zum Natur- und Umweltschutz für solche Projekte zu vereinfachen. In der Debatte sprachen Vertreter von Union und SPD von einem wichtigen Gesetz für die Zukunft der Infrastruktur in Deutschland. Die Bauträger könnten sich künftig auf ihre eigentliche Aufgabe konzentrieren. Kritik kam von der Opposition. Die Grünen bemängelten, dass der Naturschutz unter dem Deckmantel der Beschleunigung geschreddert werde. Die Linke verwies auf den Personalmangel in den Planungsbehörden und die AfD warnte vor Enteignungen. Bevor das Infrastruktur-Zukunftsgesetz, wie es genannt worden ist, in Kraft treten kann, muss noch der Bundesrat zustimmen.
1: Malte, vielen Dank. Und das sind weitere Nachrichten in der Zusammenfassung. Im Prozess um den tödlichen Anschlag auf den Magdeburger Weihnachtsmarkt vor 2 Jahren ist der Angeklagte zu einer lebenslangen Freiheitsstrafe verurteilt worden. Außerdem stellte das Landgericht die besondere Schwere der Schuld fest. Damit ist eine frühzeitige Entlassung so gut wie unmöglich. Der 51-jährige Verurteilte war damals mit einem Mietwagen über den belebten Weihnachtsmarkt gefahren. 6 Menschen starben, über 300 wurden verletzt. Nach dem Erdbeben in Venezuela ist ein erstes Bundeswehrflugzeug mit Helfern und Hilfsgütern aus Deutschland ins Katastrophengebiet gestartet. Die Maschine hob laut deutscher Presseagentur vom Fliegerhorst im niedersächsischen Wunsdorf ab. An Bord sind unter anderem 48 Einsatzkräfte des Technischen Hilfswerks sowie Suchhunde. Europol hat rund 730 kriminelle Netzwerke identifiziert, die derzeit in Europa aktiv sind. Die Europäische Polizeibehörde geht davon aus, dass die Netzwerke insgesamt über 400.000 Mitglieder haben. Fast 9 von 10 der Banden nutzen für ihre Verbrechen legale Geschäftsstrukturen, heißt es. Das Großprojekt Stuttgart 21 wird sich wohl noch Jahre in die Länge ziehen. Der neue Hauptbahnhof der baden-württembergischen Hauptstadt soll erst in 5 Jahren, also 2031, in Betrieb gehen. Den Aufschub hat Bahnchefin Paller in Stuttgart angekündigt. Das heißt aber nicht, dass dann auch alles fertig sein wird. Bis wirklich alle Elemente des Neubaus fertiggestellt sind, wird es wohl Ende 2033 werden. Darüber hinaus wird das Megaprojekt auch nochmal teurer. Weitere rund 3 Milliarden Euro wird es laut Paller kosten. An dem Tiefenbahnhof Stuttgart 21 wird schon seit über 15 Jahren gearbeitet. Mehrmals war seine Eröffnung verschoben worden. Zuletzt sollte er Ende des Jahres in Betrieb gehen. Zu Beginn rechnete man außerdem noch mit Kosten von 3 Milliarden Euro. Mittlerweile sind es über 15. Das waren die Nachrichten mit Christian Böder.
3: Das Wetter.
4: Es bleibt heiß. Immerhin am Abend und in der Nacht ziehen so einzelne Gewitter durch. Die bringen dann auch hier und da mal eine Abkühlung mit. Morgen wird es dann erstmal wieder trocken und heiß mit bis zu 40 Grad. Morgen Nachmittag gibt es dann stellenweise wieder Hitzegewitter. Sonntag kommt das dann auch schon früher auf uns zu.
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4: Ich habe für euch jetzt hier alle Staus ab einer Viertelstunde plus. Die A3 Köln Richtung Oberhausen zwischen Kreuz Breitscheid und Oberhausen-Lierich. 5 Kilometer Stau, Viertelstunde. Und weiter zwischen Kreuz Oberhausen West und Kreuz Oberhausen 5 Kilometer 25 Minuten. Dann die 44 Dortmund-Kassel zwischen Soest und Erwitte-Anrüchte 5 Kilometer Stau, halbe Stunde. Dann nochmal die A44, jetzt die Gegenrichtung Kassel-Dortmund zwischen Werl Süd und Unna Ost 5 Kilometer 20 Minuten. Dann noch die A45 zum Schluss, Hagen Richtung Dortmund zwischen Kreuzhagen und Westhofener Kreuz 7 Kilometer Stau da. Da braucht ihr 25 Minuten länger. Eine gute Fahrt!
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4: Oh Gott, oh Gott, oh Gott. War es das jetzt mit den Hoffnungen auf ein erfolgreiches WM-Turnier? Nein, nein, nein, nein. Es war nicht geil gestern gegen Ecuador. Aber alles in allem hat sich einfach nur wie ein Freundschaftsspiel angefühlt. Und am Montag wird es dann wieder ernst. Und warum wir trotzdem noch dicke Chancen auf ein erfolgreiches Turnier haben, hört ihr nach 10 Minuten Musik hier bei mir. Ich bin Sascha Fassbender. Einen schicken Freitag euch. Jetzt mit Messi von Lola Young. Yeah.

0: Neue Musik von Kygo, Khaled und Griffin. Save My Love für euren Freitagnachmittag.
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0: Ja, das war schon ein echter Dämpfer, dieses Spiel gegen Ecuador. Eigentlich wollte Julian Nagelsmann seine Mannschaft sich einspielen lassen, so für die K.O.-Runde. Doch das ging dann so ein bisschen nach hinten los gestern. Nico Hartmann im WM-Studio ist da. Nico, es hat viel Kritik gegeben. Der Bundestrainer kriegt es gerade voll um die Ohren. Aber was muss denn so aus deiner Sicht konkret besser werden, damit wir eine Chance haben, weit zu kommen im Turnier?
2: Tja, auch wenn es der Bundestrainer nicht gerne hört, aber wir sind dann eben doch beim Thema Einstellung. Das ist ja ein vielschichtiger Bereich. Da gibt es viele Dinge. Zusätzlich hat ja Julian Nagelsmann auch Sachen ausprobiert, wie bei einem Testspiel. Sporadisch wurde dann mal mit 5 Spielern hinten verteidigt. Auch die bislang WM-unerfahrenen Stiller, Thiao, Bayer und Groß eingewechselt. Das hätte er gegen Frankreich im Achtelfinale sicherlich nicht gemacht. Aber auch die Spieler sind natürlich klar in der Pflicht, selbstkritisch zu sein. Wie Kapitän Joshua Kimmich.
3: Unabhängig von der Konstellation darf uns das nicht passieren, dass der Gegner da griffiger ist und mehr auf Sieg spielt, als wir das wollen.
2: Also viel Arbeit für die deutsche Mannschaft, auch in der Defensive. Es gibt zu viele Ballverluste, die nicht kompensiert werden können. Und das, obwohl die DFB-Elf laut Statistik die meisten Läufe im hohen Tempo und Sprints absolviert im Turnier. Jetzt muss man aber mal in den K.O.-Spielen diese PS noch gezielter auf die Straße bringen.
0: Ja, absolut, Nico. So, und dann sind wir eben auch schon beim möglichen Gegner. Sehr wahrscheinlich kommt nach Ecuador nun im 16. Finale der nächste südamerikanische Gegner.
2: Genau, nämlich Paraguay. Das ist schon irre. Die FIFA hat ursprünglich ein ganz komplexes System entwickelt mit 495 Szenarien, was die Gruppendritten betrifft. Jetzt sind noch 51 Szenarien übrig geblieben und 45 Szenarien sehen Paraguay als nächsten Gegner für unsere Mannschaft. 5 Schottland und ein Szenario nur Schweden. Das Ganze klärt sich entweder heute oder morgen Nacht. Also sehr wahrscheinlich brütet der DFB-Trainerstab mit den Analysten zum großen Teil schon an den Stärken und Schwächen von Paraguay, die nach dem 1:4 zum Auftakt gegen die USA sich im Turnier gefangen haben. 2:0 gespielt haben. 1:0 gegen die Türkei und 0:0 gegen Australien.
0: Wow, also ein Mathe- und Statistikstudium scheint irgendwie einfacher zu sein als diese Weltmeisterschaft. Und eins ist klar, das war die letzte Niederlage, die wir uns erlauben können bei der WM. Ab jetzt geht's in den K.O.-Modus. Wir hoffen auf Besserung. Danke an Nico Hartmann aus dem WM-Studio.
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1: Da gibt's gar nicht so viel zu sagen. Sonne und Hitze begleiten uns nach wie vor durch den Tag. Aktuell kommen wir auf 32 Grad in Winterberg Zwischen und 34 Grad in Sundern am Rathaus. Morgen kommen wir dann sogar auf bis zu 39 Grad in der Spitze. Da wird's ebenfalls richtig, richtig heiß und sonnig mit nur ein paar Wolken. Schauer und Gewitter sind aber nicht in Sicht. Der Radio Sauerland Verkehr, da habe ich einen frischen Blitzer für euch. Der steht in Arnsberg-Vosmingen.

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1: Dank des Klimawandels ist es klar, wir werden wohl öfter solche heftigen Sommer erleben wie aktuell. Aber es gibt ja Städte und Regionen auf der Welt, die damit ganz gut umgehen. Ne? Begrünung auch von Gebäuden. Was hier bei uns los ist, was der Stand der Dinge ist und was ich in der Zukunft tun soll, da reden wir drüber nach 10 Minuten hier bei mir. Ich bin Sascha Fassbender und wünsche euch irgendwie, irgendwo, irgendeine Abkürzung.

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0: Ich esse gerade wirklich jedes Eis, was nicht bei 3 auf dem Baum ist. Also es ist Wahnsinn. Ich habe das Gefühl, dass die Sommer immer heißer werden. Ein großes Problem ist das auch für Städte. Viel Beton, wenig Grün. Wir haben uns gefragt, was die Städte in NRW tun können, um uns alle vor dieser Hitze etwas zu schützen. Denn die Zukunft wird ja nicht unbedingt besser. Rosena Siandi aus dem Landtagsstudio hat für uns recherchiert. Das Ergebnis, viele Kommunen reagieren schon. José, wie konkret gehen die Städte in NRW das Thema denn an?
1: Das ist sehr, sehr unterschiedlich. Es gibt verschiedene Strategien, zum Beispiel Schattenplätze schaffen oder umfassende Hitzeaktionspläne. Diese Pläne gibt es zwar, aber sie sind nicht flächendeckend. Besonders weit zum Beispiel sind die Stadt Köln und der Kreis Kleve. Hier laufen schon länger Hitzeaktionspläne in der Praxis. Auch Städte wie Dortmund oder Bielefeld haben Pläne, die sie umsetzen. Und in vielen weiteren Städten, auch größeren Städten wie Düsseldorf, Münster oder Bochum, macht man sich viele Gedanken. Diese Maßnahmen sind zum Beispiel ausgeklügelte Warnsysteme oder dass man Bäume und Sträucher pflanzt, die besonders hitzeresistent sind und Schatten spenden.
0: José, es gibt noch mehr Ideen, ne?
1: Ja, dazu kommen noch Trinkwasserbrunnen, also kostenloses Trinkwasser. Dortmund ist da ziemlich weit vorne. Außerdem gibt es digitale Karten, die kühle Orte in der Stadt zeigen. Essen zum Beispiel oder Münster machen sowas. In vielen Kommunen werden auch Sonnensegel oder kühlende Wassernebel eingesetzt. Auch zum Beispiel für besonders bedürftige Gruppen wie Obdachlose.
0: Ja, gibt es eigentlich auch, José, so übergreifende Strategien oder Vorgaben vom Land NRW?
1: Ja, es gibt inzwischen Strukturen auf Landesebene. In NRW wurde schon vor 4 Jahren erkannt, dass Klimaanpassung auch Gesundheitsschutz ist und dass die Kommunen systematisch Pläne entwickeln müssen. Das wird auch unterstützt, auch finanziell, unter anderem vom Landesamt für Gesundheit und Arbeitsschutz und auch vom Gesundheitsministerium. Diese Behörden beraten die Städte und bieten auch Förderprogramme.
0: Danke, José. Die große Hitzewelle und was die Städte dagegen tun und noch tun werden. Ein Überblick war das von José Nassiandi aus dem Landtagsstudio. Vielen Dank.
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1: Mit Nico Hartmann. Bei der Fußball-WM duellieren sich am Abend zwei mögliche Achtelfinalgegner der deutschen Mannschaft. In Boston kommt es ab 21 Uhr zum Duell der beiden verlustpunktfreien Teams aus Frankreich und Norwegen. Mbappé gegen Haaland. Der Sieger könnte im Achtelfinale auf die DFB-Elf treffen. Weitere Partien am Abend und in der Nacht sind: der Senegal trifft auf den Irak, Uruguay spielt gegen Spanien, Kap Verde gegen Saudi-Arabien, Neuseeland gegen Belgien und Ägypten trifft auf den Iran.
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2: Mit Christian Böder, guten Tag. Aus der deutschen Autoindustrie kommt eine Schocknachricht, bei der es nichts schön zu reden gibt. Der deutsche Autobauer VW will weltweit angeblich bis zu 100.000 Stellen abbauen und möglicherweise auch 4 Werke in Deutschland schließen. Das berichtet das Manager-Magazin und beruft sich auf Insider. Malte Albrecht aus dem News-Team, inzwischen hat sich auch VW selbst dazu geäußert.
3: Genau, ein Konzernsprecher wollte die Zahlen nicht bestätigen, er sprach aber von tiefgreifenden Veränderungen, die bevorstünden. Das aktuelle Geschäftsmodell funktioniere nicht mehr für alle Marken. Als Gründe nannte er unter anderem Zölle und einen härteren Wettbewerb. Also ein radikaler Konzernumbau steht tatsächlich an und das ist eine heftige Nummer. VW steckt ja schon in der Umstrukturierung und baut schon Stellen ab. Bisher waren bis 2030 50.000 geplant. Das wäre jetzt also eine Verdopplung. Die Geschäfte laufen schlecht bei VW, also greift man jetzt zu noch radikaleren Mitteln. Auch Werksschließungen in Deutschland wären ein schlechtes Signal für Wirtschaft und Bundesregierung. Laut Manager-Magazin sind die VW-Werke Hannover, Zwickau und Emden und das Audi-Werk Neckarsulm betroffen. Die Kernmarke Volkswagen soll angeblich aus dem Konzernverbund herausgelöst werden und als eigene Gesellschaft laufen. Zum VW-Konzern gehören ja unter anderem noch Audi, Porsche, Lamborghini, Seat, Skoda und noch mehr. Finanzexperten sagen, abgespaltene Marken ließen sich besser am Kapitalmarkt platzieren. IG Metall und der VW-Betriebsrat haben schon Widerstand angekündigt.
2: Vielen Dank, Malte. Und auch der Autobauer Mercedes-Benz verschärft seinen Sparkurs. Die Beschäftigten in Deutschland wurden vom Vorstand am Vormittag über entsprechende Pläne informiert. Und das sind weitere Nachrichten in der Zusammenfassung. Der Bundestag hat das Infrastruktur-Zukunftsgesetz verabschiedet. Wichtige Verkehrsprojekte sollen in Zukunft schneller gebaut werden. Verfahren würden sich um Jahre verkürzen, sagte Verkehrsminister Schnieder. Kritik kommt unter anderem von Umweltschutzorganisationen. Sie befürchten eine Aushöhlung des Naturschutzes. Russland hat für die Schwarzmeerhalbinsel Krim den Ausnahmezustand verhängt. Der Gouverneur der Region hatte bereits gestern Stromabschaltungen angekündigt. Grund sind die jüngsten Angriffe des ukrainischen Militärs auf die Infrastruktur und Tanklaster auf der Krim, um Energieengpässe zu verursachen. Die Hitzewelle zehrt nicht nur an den körperlichen Kräften vieler Menschen, sondern macht auch Freizeit und Kultur einen Strich durch die Rechnung. Bundesweit häufen sich derzeit die Absagen für Open-Air-Veranstaltungen wie Konzerte, Festivals oder große Familienfeste. Auch bei unseren Nachbarn sieht das ähnlich aus. In Frankreich etwa fällt die Pride Parade in der Pariser Innenstadt aus und in Belgien wurde die alljährliche Nachstellung der Schlacht von Waterloo im Jahr 1815 gestrichen. Weil auch in Deutschland Hitzewellen häufiger und heißer werden, hat der Vizepräsident des Deutschen Städtetags Konrad im rbb-Info-Radio dafür geworben, den Hitzeschutz zu einer kommunalen Pflichtaufgabe zu machen. Dafür müssten auch Gelder bereitgestellt werden, sagte er. Er verwies dabei auf die gestrige Bund-Länder-Vereinbarung zur Entlastung der Kommunen. Das waren die Nachrichten mit Christian Böder.
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4: Strahlend blauer Himmel ist draußen und um die 15 Sonnenstunden heute. Wolken sind hingegen eher selten und dazu ist es wirklich extrem heiß. Wir landen teilweise bei bis zu 38 Grad in der Spitze. Aktuell kommen wir auf 34 Grad in Olsberg-Assinghausen und ebenfalls 34 Grad in Eslohe-Reiste. Morgen landen wir dann stellenweise sogar bei bis zu 39 Grad in der Spitze. Also es wird wieder richtig, richtig heiß. Da begleitet uns die Sonne durch den Tag und es ist erstmal keine Abkühlung in Sicht. Der Radio Sauerland Verkehr. Da habe ich zwei aktuelle Blitzer für euch. In Arnsberg zu den drei Bänken in der 30er-Zone müsst ihr aufpassen. Und außerdem in Arnsberg-Vosswinkel am Ortseingang aus Richtung Wimbern kommend. Falls ihr sonst noch irgendwas seht, dann meldet euch gerne. Ihr könnt mir gerne eben eine kurze WhatsApp-Nachricht ins Studio schicken. Die Nummer dazu, die steht auf radiosauerland.de. Ich wünsche euch eine gute Fahrt mit uns.
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4: Hallo Sauerland am Freitag. Ich bin gestern Abend erstmal noch schön in den Diemelsee gehüpft. Ich habe erst überlegt, ob sich das abends überhaupt noch lohnt. Ich konnte nämlich nicht eher. Aber es war wirklich top. Also die Sonne stand zum Glück nicht mehr so hoch und die Liegewiesen waren auch nicht mehr so voll. Also perfekt für mich. Nur das Wasser hätte ein bisschen kälter sein dürfen. Aber egal, ich nehme alles an Abkühlung, was ich kriegen kann. Ich bin Luisa Nieder. Ich wünsche euch einen schönen Nachmittag. Jetzt mit New Religion von Bebe Rexha hier im besten Mix.

0: Baby, I love your way aus den 90ern hier bei Radio Sauerland. Ihr sitzt in einem Mietwagen oder im Auto eurer Eltern, wollt tanken und denkt so, ja shit, wo ist denn jetzt nochmal der Tankdeckel? Ist mir genauso auch schon mal passiert. Aber neben der Tankanzeige im Auto gibt es ja so einen kleinen Pfeil und der zeigt einem das dann auch, auf welcher Seite der Tankdeckel ist. Ja, es gibt halt so Sachen, die uns das Leben erleichtern können und darum kümmern wir uns auch diese Woche. Laura Potting hat da zum Beispiel was zu Bananen rausgefunden.
1: In diesem Internet habe ich gelesen, dass man die Banane am besten umgekehrt schält. Also nicht von oben am Stiel, sondern von unten. Denn dann hast du dieses Problem mit diesen fiesen Bananenfäden nämlich nicht. Ich habe das ausprobiert. Man drückt hinten das Teil zusammen und dann soll es aufgehen. Jetzt habe ich am Mikrofon Bananenmatsch, aber egal. Ein paar von den Fäden sind dran, aber kaum welche. Also es hat tatsächlich funktioniert. Ich bin völlig begeistert. Kommen wir zum nächsten leidigen Thema. Gekochte Eierpellen. Gibt es auch ein Hack zu. Also man nimmt das gekochte Ei, schreckt das mit kaltem Wasser ab. Und jetzt lasst ihr ein bisschen Wasser im Topf drin. Und dann tut ihr einen Deckel auf den Topf drauf und schüttelt das Ganze für, weiß ich nicht, 15 bis 30 Sekunden. Okay, und angeblich soll das Ei jetzt leichter zu pellen sein. Nee, meins komplett kaputt. Das hat auf jeden Fall schon mal nicht funktioniert. Wobei, man muss sagen, also es ist ein bisschen kaputt, wahrscheinlich habe ich zu doll geschüttelt. Man muss aber sagen, der Rest von der Schale geht tatsächlich super einfach ab. Viel einfacher als normalerweise. Also ich glaube, wenn man es einfach mit ein bisschen weniger Wumms macht, dann müsste das hervorragend funktionieren. Okay, dann kommen wir zum Thema Frischhaltefolie. Frischhaltefolie, ne? Das ist auch einfach nur erfunden worden, um mich in den Wahnsinn zu treiben. Klebt zusammen, geht kaputt. Und wenn du ein Stück abtrennen willst, dann hast du immer die komplette Rolle in der Hand. Könnte ich durchdrehen. Ich habe jetzt gelernt, an der Seite der Verpackung gibt es jeweils ein kleines Stück zum Eindrücken. Das drückt ihr also nach innen auf beiden Seiten ein und dann soll das die Folie in der Verpackung halten, also die Folienrolle. Geht. Ich raste aus. Das erfahre ich jetzt erst.
0: Ja, ich fühle es total, Laura. So, und jetzt seid ihr gefragt. Habt ihr auch solche Beispiele, Lifehacks, Dinge, die ihr immer falsch gemacht habt, dann meldet euch gerne. Geht ganz einfach über radiosauerland.de. Ich bin Luisa Nieder, habt einen tollen Nachmittag mit uns und jetzt mit Austin von Dasha.

von Samba hier im besten Mix bei uns. So eine schöne, entspannte Nummer für euren Freitag. Ja, und wo starten alle großen Künstler? Im Kinderzimmer natürlich. So war es zumindest auch bei Newcomer Samba. Der hat seine Liebe zur Musik als Teenager entdeckt und später hat er dann sogar klassische Musik an einer renommierten Highschool studiert. Schon irgendwie krass. Wobei seine Songs ja jetzt gar nichts mit Klassik zu tun haben. Also bei Klassik denke ich sonst eher so an Mozart. Aber naja, das Studium scheint ihm ja nicht geschadet zu haben. So kann er uns jetzt wenigstens mit guter Musik versorgen. Die gibt's jetzt auch von Pink, What About Us.

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0: Radio Sauerland ist hier am Freitagnachmittag. Wir haben jetzt genau 15.30 Uhr. Das heißt, es ist Zeit für euer Sauerland-Update. Das bekommt ihr jetzt von Bettina Bittner. Guten Tag.
1: Guten Tag. Ab dem 1. Juli übernimmt das Land NRW für viele Vereine die GEMA-Gebühren. Damit soll das Ehrenamt finanziell entlastet werden. Der Sauerländer Schützenbund kritisiert aber, dass Schützenvereine davon kaum profitieren. Grund sind laut Schützenbund enge Vorgaben, etwa bei der Hallengröße und beim Eintritt. Auch Einnahmen aus Essen und Getränken seien für viele Vereine wichtig. Deshalb hat der Schützenbund einen offenen Brief an NRW-Heimatministerin Ina Scharrenbach geschrieben. Die Sauerländer Schützen hoffen, dass sie mit der GEMA nachverhandelt. Im Sauerland liegt die Waldbrandgefahr aktuell bei Stufe 3. Der Landesbetrieb Wald und Holz warnt vor einer steigenden Gefahr von Waldbränden. Die Forstexperten appellieren an alle Leute, die in der Natur unterwegs sind, kein offenes Feuer und kein Grillen im Wald oder bis 100 Meter davor. Rauchverbot einhalten, Autos nur auf ausgewiesenen Flächen abstellen, weil heiße Auspuffe trockenes Gras entzünden können. Wer Rauch oder Feuer sieht, sofort die 112 anrufen. Das waren die Top-Meldungen aus dem Sauerland mit Bettina Bittner. Mehr Nachrichten für euch auf radiosauerland.de und in unserer App. Luisa Nieder hat das Wetter.
0: Strahlend blauer Himmel draußen und um die 15 Sonnenstunden heute. Wolken sind hingegen eher selten. Dazu ist es wirklich extrem heiß. Wir landen teilweise bei bis zu 38 Grad. Aktuell 34 Grad in Brilon-Eßhof und 35 Grad in Meschede-Kalle. Morgen landen wir stellenweise sogar bei 39 Grad in der Spitze. Da wird es ebenfalls wieder richtig, richtig heiß.

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1: Hallo Sauerland, um genau 2 Minuten nach 3:30. Ich bin Luisa Nieder. Wir starten in den Freitagnachmittag und mit guter Laune natürlich. Also klar, wir schwitzen nun mal alle, aber deswegen schlecht drauf sein bringt ja jetzt auch nichts. Sonst einfach ja lieber im Haus barrikadieren, sich im Keller verstecken, so zur Beruhigung. Ich denke, das kann mit Sicherheit helfen. Ich spiele euch jetzt Musik von Cyril, Stumbling In hier im besten Mix. Schön, dass ihr eingeschaltet habt.

Die 90er hier bei uns, shiny happy people. Ja, man kann es nicht anders sagen. Manchmal hilft einfach aussortieren. Also ja, ich drücke mich da selber auch immer sehr gerne vor. Aber Sängerin Holly Humberstone hat das wirklich was gebracht. Die hatte nämlich so eine kleine Identitätskrise. Kennen wahrscheinlich auch viele, ist ja völlig normal, so in den 20ern. Also sie wusste nicht so richtig, wohin mit sich und was sie eigentlich will. Dann hat sie einmal wirklich radikal ausgemistet und dabei viele alte Dinge wiedergefunden, die ihr früher super wichtig waren. Zum Beispiel irgendwie ihre alten Ballettschuhe und viel anderen Kram. Manches davon hat sie auch weggeschmissen, manches hat sie behalten und sie sagt, das war super wichtig, um irgendwie so ein bisschen wieder zu sich selbst zu finden. To Love Somebody von Holly Humberstone, jetzt hier im besten Mix.

0: Chemical von Post Malone hier im besten Mix bei uns. Hallo Sauerland, ich hoffe, ihr sitzt gerade irgendwo vorm Venti und seid nicht schon längst weggeflossen. Heute gibt es in NRW teilweise um die 40 Grad. Dagegen haben wir es hier im Sauerland zumindest ein bisschen angenehmer. Bei uns sind es in Anführungszeichen nur so um die 38. Kollegin Caroline Linke, das Sauerland hat trotz Hitze einiges vor am Wochenende.
1: Ja, aber alles etwas langsamer, hoffe ich. In Arnsberg ist zum Beispiel Neheim live, viel los in der Stadt. Ab heute zum Beispiel immer mal Walking Acts unterwegs oder es gibt auch Stände mit Essen. Und auf der Bühne vom Dom ist Programm heute mit heimischen Bands. Morgen gibt's da Udo Lindenberg Covermusik. Für die Veranstaltung wurden schon mehr Sonnenschirme besorgt und es sollen auch Fächer verteilt werden. Sonntag ist dann verkaufsoffen. In Medebach übrigens auch, da ist Medebeat, auch mit Live-Musik. Und Sonntag ist Straßenmalerfestival.
0: Sonnenschirme und Fächer sind bei dem Wetter halt auch einfach ein Muss. Geht nicht anders, sonst kann man direkt zu Hause bleiben. Caro, was steht denn sonst noch so an im Sauerland?
1: Definitiv ein Highlight sind die Highland Games. In Marsberg-Kannstein so richtig mit Menschen in Kilts und Baumstamm werfen. Ich habe mal sowas original in den Highlands gesehen. Das ist irre, ne? Zugucken macht so Spaß. Es lohnt sich. Auch da wird alles an schattenspendenden Pavillons aufgebaut, was geht. Und morgen ist übrigens auch Siebenschläfertag. Zu dem Tag gibt es eine Bauernregel. Das Wetter am Siebenschläfertag 7 Wochen bleiben mag. Ja, also wenn das so kommt, brauche ich einen größeren Tiefkühlschrank, in den ich mich dann den Sommer über reinlegen kann.
0: Oh ja, bestell mir bitte direkt einen mit. Danke dir für den Überblick, Caro. Übrigens sind einige Veranstaltungen auch wegen der Hitze abgesagt worden. Das sind zum Beispiel der Hennesee-Triathlon in Meschede oder auch der Inklusionslauf in Olsberg. Alle Infos gibt's auch nochmal auf radiosauerland.de. Ich bin Luisa Nieder, spiel euch jetzt Musik. An so einem verrückten, heißen Freitag gibt's doch nichts Passenderes als die Toten Hosen mit Tage wie diese.

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1: Mit Christian Böder, guten Tag. Die Hitzewelle macht uns weiter zu schaffen. Immerhin soll es spätestens ab Montag kühler werden. Bis dahin heißt es aber, Temperaturen von bis zu 40 Grad auszuhalten. Die Hitze ist mittlerweile auch zum Politthema geworden. Unter anderem der Deutsche Städtetag stellt Forderungen. Die Infos dazu hat Marc Weiß aus dem News-Team.
2: Die aktuelle Hitzewelle ist nach Ansicht der Wissenschaft nicht natürlich, sondern eine Folge des Klimawandels. Um noch schlimmere Hitzewellen möglichst zu verhindern oder sich entsprechend darauf vorzubereiten, müssten Klimaschutz und Hitzevorsorge zu einer Pflichtaufgabe für die Kommunen werden, mit entsprechender finanzieller Unterstützung des Bundes. Das fordert der Städtetag. Aktuell seien solche Maßnahmen in den Gemeinden freiwillig. Entsprechend fänden sie auch nur dann statt, wenn Geld dafür da sei. Dummerweise ist das genau das, was so gut wie allen Kommunen fehlt. Auch viele Krankenhäuser sind offenbar nicht gut gerüstet. Nur ein Drittel der Kliniken habe klimatisierte Patientenzimmer, sagte die Vorsitzende des Marburger Bundes, Jona, im ZDF. In den meisten Kliniken seien nur die Intensivstationen und OP-Räume klimatisiert. Bleibt uns bis Sonntag wohl nur übrig, darauf zu hoffen, nicht ins Krankenhaus zu müssen, außerdem viel zu trinken, nicht in die Sonne zu gehen und große Anstrengungen zu vermeiden. Der Wetterbericht für Montag sieht ganz gut aus.
1: Und das sind weitere Nachrichten, kompakt zusammengefasst. Der deutsche Autobauer VW will weltweit angeblich bis zu 100.000 Stellen abbauen und wohl 4 Werke in Deutschland schließen. Das berichtet das Manager-Magazin. VW selbst wollte die Zahlen nicht bestätigen, spricht aber von tiefgreifenden Veränderungen. Auch Mercedes-Benz verschärft seinen Sparkurs. In Istanbul ist der Prozess um eine während eines Türkei-Urlaubs vergiftete Familie aus Hamburg zu Ende gegangen. Die Richter verurteilten 4 der 6 Angeklagten zu langen Haftstrafen wegen fahrlässiger Tötung. Das Ehepaar mit 2 Kindern war im November mit Erbrechen und Übelkeit ins Krankenhaus eingeliefert worden und dort verstorben. Todesursache war eine Vergiftung durch ein Insektenbekämpfungsmittel, das im Hotel verwendet wurde. Nach dem verheerenden Erdbeben in Venezuela sind Rettungsteams aus mindestens 17 Ländern unterwegs in die Krisenregion oder schon dort eingetroffen. Das meldet das UN-Büro für humanitäre Angelegenheiten. Mittlerweile ist die Zahl der offiziell bestätigten Todesopfer auf knapp 590 gestiegen. Nach dem mehrstündigen Stillstand des bundesweiten Bahnverkehrs am Sonntag hat die Deutsche Bahn herausgefunden, was genau passiert ist. Auslöser für den Shutdown war ein Fehler im digitalen Bahnfunksystem GSMR. Ursache war laut Bahn der planmäßige Tausch einer Netzwerkverteilkomponente. Während des Austausches sei dann ein Softwarefehler aufgetreten. Die automatische Fehlermeldung blieb aus. Das System sprang deshalb nicht auf ein Parallelsystem um. Stattdessen musste das per Hand gemacht werden. Die Bahn hat nach eigenen Angaben alles in die Wege geleitet, dass so etwas nicht nochmal passiert. Das waren die Nachrichten mit Christian Böder.
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3: Wir bewegen uns heute bei um die 38 Grad. Aktuell kommen wir auf 34 Grad in Hallenberg-Hesborn und 36 Grad in Arnsberg-Rumbeck. Dazu ist es sonnig und sehr, sehr heiß draußen. Wolken sind nur vereinzelt unterwegs, da ist keine Abkühlung in Sicht. Morgen landen wir stellenweise sogar bei 39 Grad in der Spitze. Also die Hitzewelle gibt da auch nochmal alles. Die Sonne scheint den ganzen Tag, es bilden sich kaum Wolken und es gibt nur schwachen Südwind. Der Radio Sauerlandverkehr. Da sind die Straßen relativ frei. Falls ihr noch was seht, gerne her damit. Ich habe lediglich einen Blitzer für euch. Der steht in Arnsberg zu den 3 Bänken in der 30er-Zone. Genau, falls ihr sonst noch irgendwas seht, gerne her damit. Das geht per WhatsApp. Unsere WhatsApp-Nummer, die steht auf radiosauerland.de. Gute Fahrt euch.
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3: Hallöchen am Freitagnachmittag. Wir haben euch heute Morgen gefragt, wie ihr denn mit dieser Hitze umgeht. Und Hörer Christoph hat uns geschrieben, jede Menge Eis futtern sollen wir. Da sind die Kalorien auch Schnuppe, hat er gesagt. Die werden durchs Schwitzen dann ja quasi wieder verbrannt. Gute Einstellung. Und Hörerin Silke hatte noch einen Tipp für alle Hundebesitzer. Die hat ihrer Hündin einfach ein nasses, kühles Handtuch umgelegt und hat dazu geschrieben, so chillt es sich super. Naja, die Vierbeiner haben halt auch Hitze, so ist das nun mal. Radio Sauerland ist hier mit mir, Luisa Nieder. Um genau 4 Minuten nach 4 kommt gut durch den Nachmittag mit uns.

0: Leonie mit Don't Worry hier im besten Mix bei uns. Radio Sauerland ist hier mit mir, Luisa Nieder. Ich begleite euch heute durch diesen heißen, schwitzigen Nachmittag. Und das Rainbow Festival steht vor der Tür, präsentiert von uns, den NRW-Lokalradios. 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

0: Arthur mit Impossible hier bei uns für euren Freitag. Ja, das habe ich auch lange nicht erlebt. Am Mittwoch hatte sich ja die Fahrbahndecke gelöst, der L872. Ja, die wollte bei der Hitze einfach wegschmelzen. Das ist die Strecke zwischen Winterberg-Grönebach und Medebach-Küstelberg. Die war deswegen auch die letzten Tage gesperrt. Jetzt konnte die Fahrbahn aber mit Split zum Glück wieder stabilisiert werden. Da müsst ihr jetzt zwar noch ein bisschen langsamer fahren, aber ansonsten ist da jetzt seit heute Mittag zum Glück wieder freie Bahn. Was sonst noch so wichtig ist bei uns im Sauerland, das hört ihr auch gleich in unseren Top-Meldungen um 9:30.
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0: Run von Leona Lewis hier bei Radio Sauerland. Wir haben jetzt genau 16:30, das heißt, es ist Zeit für euer Sauerland-Update. Das bekommt ihr jetzt von Bettina Bittner. Guten Tag.
1: Guten Tag. Der Sauerländer Schützenbund fordert Nachbesserungen bei der neuen GEMA-Vereinbarung in NRW. Zwar übernimmt das Land ab Juli die Gebühren für viele Vereinsveranstaltungen. Nach Ansicht des Schützenbundes gehen die Regeln aber an der Praxis vieler Schützenvereine vorbei. Kritisiert werden vor allem die Grenze von 500 Quadratmetern und das Verbot von Eintrittsgeldern. Gerade größere Feste seien wichtig, um Hallen, Jugendarbeit und laufende Kosten zu finanzieren. Der Sauerländer Schützenbund vertritt 343 Vereine mit rund 175.000 Mitgliedern. Im Sauerland liegt die Waldbrandgefahr aktuell noch bei Stufe 3. Der Landesbetrieb Wald und Holz warnt aber vor einer steigenden Gefahr von Waldbränden. Die Forstexperten appellieren an alle Leute, die in der Natur unterwegs sind, kein offenes Feuer und kein Grillen im Wald oder bis 100 Meter davor, Rauchverbot einhalten und Autos nur auf ausgewiesenen Flächen abstellen, denn heiße Auspuffe können trockenes Gras entzünden. Wer Rauch oder Feuer sieht, sofort die 112 anrufen, Abstand halten und den Ort möglichst genau durchgeben. Das waren die Top-Meldungen aus dem Sauerland mit Bettina Bittner. Wir haben mehr Nachrichten für euch in unserer App und auf radiosauerland.de. Luisa Nieder hat das Wetter.
0: Da bewegen wir uns heute so bis um die 38 Grad. Aktuell 34 Grad in Marsberg-Essentow und ebenfalls 34 Grad in Schmallenberg-Grafschaft. Dazu ist es sehr sonnig und heiß draußen. Wolken sind nur ganz vereinzelt unterwegs. Da ist leider keine Abkühlung in Sicht. Morgen landen wir dann stellenweise sogar bei 39 Grad in der Spitze. Also die Hitzewelle gibt weiterhin alles.

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1: So, Houdini hört ihr jetzt hier im besten Mix. Kommt gut Richtung Feierabend mit uns.

0: Jason Derulo und mit Want to Want Me hier im besten Mix bei uns.
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0: Ja, das hätte gestern Abend natürlich besser laufen können. Da haben unsere Jungs ja gegen Ecuador verloren. Aber ja, jetzt ärgern bringt auch nichts. Wir sind ja zum Glück eh schon eine Runde weiter. Am Montag spielen wir dann das 16-Zehntelfinale um 22.30 Uhr. Gegen wen, das stellt sich jetzt erst am Sonntag raus, wenn dann wirklich alle durch sind. Die Daumen sind auf jeden Fall schon mal gedrückt, dass dann vielleicht mehr Tore fallen. Und vor allem, dass wir die Torhymne völlig losgelöst hoffentlich auch öfter hören. Die habe ich jetzt auch für euch in voller Länge aus den frühen 80ern. Major Tom von Peter Schilling.

0: Dai Dai von Shakira hier im besten Mix. Ja, es ist heiß bei uns in NRW. Ihr werdet es mitbekommen haben, der Deutsche Wetterdienst hat sogar vor extremer Hitze gewarnt. In Teilen von NRW geht es heute und morgen Richtung 40 Grad. Und die Nächte helfen auch kaum, weil es auch nachts tropisch warm bleibt. Kollege Leo Arrighi, du sagst, es geht aber auch noch schlimmer?
1: Es ist auch wirklich so. Ich war am Sonntag bei Bad Bunny auf dem Konzert in Düsseldorf. Da waren es zwischenzeitlich bei geschlossenem Dach über 42 Grad. Und du stehst da noch Körper an Körper mit schwitzenden Menschen. Also ich weiß nicht, im Vergleich dazu ist es ja heute fast angenehm.
0: Oh, weiß ich nicht, aber lass uns mal aufs Wochenende schauen. Da kühlt es ja in Form von Gewittern doch ein bisschen runter.
1: Genau, aber erstmal müssen wir nochmal durch diesen Wetterbackofen durch. Heute und morgen bleibt es in NRW extrem heiß, teilweise mit 37 bis 40 Grad. Am Samstag scheint zunächst nochmal viel Sonne, am Abend können sich dann aber regional erste kräftige Hitzegewitter bilden. Da kühlt es dann kurzzeitig ab. Am Sonntag wird es dann aber nochmal richtig schwül heiß, also so viel bringen die nicht. Da sind wieder Schauer und Gewitter drin Richtung Abend. Teilweise auch heftiger mit Starkregen, Hagel und Sturmböen und auch da kühlt sich's dann wieder vorzeitig ab.
0: Aber endgültig kühler wird's dann ja doch zum Start in die neue Woche.
1: Genau, der Montag startet stellenweise auch noch schwülwarm und gewitterig, aber danach kommt wirklich endlich frischere Luft aus Richtung Nordsee rein. Dann landen wir in NRW eher wieder bei 25 bis 30 Grad. Und ab Dienstag sieht es nach deutlich angenehmeren Sommertemperaturen aus, vielerorts so Mitte 20.
0: Also so lange müssen wir diese extreme Hitze nicht mehr ertragen. Und man muss ja auch sagen, bei uns im Sauerland ist es klar auch heiß, aber vergleichsweise zumindest ein mini bisschen kühler als in anderen Kreisen in NRW. Ich bin Luisa Nieder, ich spiele euch jetzt Adele mit Set Fire to the Rain.

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1: Mit Christian Böder, guten Tag. Noch genau 3 Wochen, dann beginnt auch bei uns in NRW die Sommerferienzeit. Und für viele geht es dann mit dem Flugzeug in den Urlaub. Damit es an den Flughäfen demnächst schneller vorangeht, soll die Abfertigung künftig auch digital möglich sein. Der Bundestag hat dafür am Mittag ein Gesetz beschlossen. Malte Albrecht aus den Nachrichten, wie soll dann das Ganze genau funktionieren?
2: Also bisher ist das ja immer sehr zeitaufwendig. Beim Check-in, an der Gepäckaufgabe, bei der Sicherheitskontrolle und später beim Boarding müssen immer wieder Papiere gezeigt werden. Künftig soll das einfacher gehen. Airlines dürfen bestimmte Daten aus Reisepässen oder Personalausweisen durch deren Chip auslesen, entweder über eine App oder an Selbstbedienungsautomaten. Zusätzlich wird ein Foto erstellt und dann kann man alle Stationen per Gesichtserkennung durchlaufen, ohne ständig Ausweis und Bordkarte vorzuzeigen. Spätestens 3 Stunden nach Abflug müssen die Daten wieder gelöscht werden. Das Ganze ist freiwillig, man kann auch weiterhin die klassische manuelle Abfertigung nutzen. Einzelne Pilotprojekte dazu gibt es schon, ein Starttermin für alle Flughäfen steht noch nicht fest.
1: Vielen Dank, Malte. Und hier haben wir weitere Nachrichten kompakt zusammengefasst. Der Haushaltsausschuss des Bundestags hat sein Okay für den Einstieg des Bundes beim Rüstungskonzern KNDS gegeben, der unter anderem den Kampfpanzer Leopard 2 herstellt. Die Kosten werden auf maximal 7,2 Milliarden Euro geschätzt. Deutschland und Frankreich wollen in Zukunft jeweils 40% der Anteile an KNDS halten. Die Bundesanwaltschaft hat in Thüringen 2 Männer festgenommen, die mutmaßlich die rechtsextremistische Terrorgruppe Letzte Verteidigungswelle unterstützt haben. Sie werden verdächtigt, mit anderen eine Asylbewerberunterkunft in Brand gesetzt zu haben. Es blieb allerdings beim Versuch. Die beiden Deutschen waren bereits vorgestern festgenommen worden. Russland und die Ukraine haben hunderte Kriegsgefangene ausgetauscht. Nach Angaben des ukrainischen Präsidenten Selenskyj wurden 160 Soldaten nach Hause geholt, die seit 4 Jahren in russischer Gefangenschaft saßen. Und die russische Nachrichtenagentur TASS berichtet, dass ebenso viele russische Kriegsgefangene nach Hause kommen. Bei der Fußball-WM kommt es am Abend zum Duell zweier Topstars. In der Gruppe I duellieren sich ab 21 Uhr Norwegen und Frankreich. Damit treffen unter anderem die Topstars Mbappé und Haaland aufeinander. Nico Hartmann im WM-Studio hat die Einzelheiten.
3: Auf der einen Seite der manchmal streitbare Franzose, der sich bei Real Madrid, aber auch in der französischen Nationalelf auch mal Kunstpausen im Spiel nimmt. Aber mit seinem wahnsinnig schnellen Antritt und seiner Schusstechnik bei der WM bisher schon 4-mal getroffen hat. Demgegenüber Erling Haaland, eine Urgewalt bei Manchester City und bei den Skandinaviern. Alleine mit seiner physischen Präsenz verbreitet er Angst und Schrecken in den Abwehrreihen weltweit. Haaland und Co. müssen aber die Franzosen besiegen, wenn sie Gruppenerster werden wollen. Und wären dann auch ein möglicher Gegner der deutschen Mannschaft beim Erreichen des Achtelfinals.
1: Und noch ein rascher Blick auf die anderen Partien am Abend und in der Nacht. Es spielen Senegal gegen den Irak, Uruguay gegen Spanien, Kap Verde gegen Saudi-Arabien, Neuseeland gegen Belgien und Ägypten gegen den Iran. Das waren die Nachrichten mit Christian Böder.
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4: Da gibt's gar nicht so viel zu sagen. Sonne und Hitze begleiten uns nach wie vor durch den Tag. Aktuell kommen wir auf 34 Grad in Brilon und Alme und 36 Grad in Arnsberg-Breitenbruch. Morgen kommen wir sogar auf bis zu 39 Grad stellenweise in der Spitze. Da wird's ebenfalls heiß und sonnig mit nur vereinzelt Wolken. Schauer und Gewitter sind aber erstmal nicht in Sicht. Der Radio Sauerlandverkehr. Da habe ich lediglich 2 Blitzer für euch. In Bestwig-Ramsbeck am Bergwerk müsst ihr aufpassen. Und in Hallenberg, da steht nach wie vor der Blitzeranhänger. Falls ihr sonst noch irgendwas seht, immer gerne her damit. Schickt mir gerne eben eine WhatsApp-Nachricht ins Studio. Und ich sag's dann hier im Radio weiter. Die Nummer dazu, die findet ihr auf radiosauerland.de. Ich wünsche euch eine gute Fahrt mit uns.
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4: Hi Sauerland, das ist der Freitagnachmittag hier bei uns. Einige haben wahrscheinlich schon den ganzen Tag den Venti oder die Klimaanlage laufen, ich auch. Wobei es die auch natürlich gibt. Wir können es nämlich auch mal im Wald versuchen. Dazu habe ich jetzt einen Beitrag gesehen. Der Wald hat nämlich eine kühlende Wirkung, weil die Bäume ja Wasser speichern und auch verdunsten. Deshalb gibt es auch so krasse Temperaturunterschiede zwischen Wald und Stadt. Also falls es euch jetzt am See heute zu voll ist, probiert es doch einfach mal im Wald. Radio Sauerland ist hier mit mir, Luisa Nieder. Kommt gut in den Feierabend mit uns.

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0: Hallöchen, Sauerland. Also das hier klingt auf jeden Fall erstmal wild.
1: Ja, am spektakulärsten finde ich auf jeden Fall das Baumstammwerfen, den Baumstammüberschlag.
0: Ja, genau sowas gibt's jetzt am Wochenende im Sauerland. Andreas Schröder war das und der organisiert die Highland Games in Marsberg-Kannstein mit. Die gehen heute los, aber erstmal schön entspannt mit Training und Party. Und morgen wird's dann ernst, soweit das bei den Temperaturen geht.
1: Wir haben für Abkühlung gesorgt. Also es gibt Möglichkeiten für die Clans und die Teilnehmer und das Publikum, sich mal ein bisschen runterzukühlen, ein bisschen berieseln zu lassen auf dem Platz. Und wir haben natürlich alles an Zelten und Pavillons hergeschafft und aufgebaut, um einfach für Beschattung zu sorgen.
0: 22 Clans sind übrigens angemeldet, also 22 Teams. Und das ist einfach eine ganz besondere Atmosphäre in Kannstein, sagt Andreas.
1: Die Pipes and Drums, also die Dudelsackmusik, spielt im Hintergrund und man hat einfach eine ganz besondere Atmosphäre. Die Clans, also die Teilnehmer, sind alle im Kilt gekleidet und schreien natürlich auch mal bei dem einen oder anderen Wettkampf. Und es ist einfach eine tolle Stimmung da.
0: Oh, da würde ich wohl auch mal eine Stunde gucken. Das stelle ich mir sehr, sehr lustig vor. Wenn ihr also auch ein bisschen Schottland-Feeling haben wollt, die Wettkämpfe in Kannstein starten morgen um 14 Uhr. Ihr hört Radio Sauerland am Freitag. Ich bin Luisa Nieder und ich habe jetzt Anastasia für euch am Start mit Paid My Dues hier im besten Mix.

Cruel Summer von Taylor Swift hier im besten Mix. Also so gefühlt ist aktuell ja schon der kürzeste Weg von der Haustür bis ins Auto anstrengend. Wegen der Hitze wurden jetzt auch ein paar Veranstaltungen abgesagt, zum Beispiel der Sorpeseelauf heute oder der Hennesee-Triathlon in Meschede morgen. Geht halt einfach nicht, da würden die Leute ja reihenweise umkippen, also so viel Wasser kann man gar nicht trinken.

0: Aber es gibt natürlich auch Veranstaltungen bei uns im Sauerland, die trotzdem stattfinden, trotz der Hitze. Die haben dann aber zum Glück nichts mit Sportmachen zu tun. Mehr dazu gibt's gleich in den Top-Meldungen um 5:30.
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0: Snow von den Red Hot Chili Peppers aus den 2000ern war das hier bei Radio Sauerland am Freitag. Wir haben jetzt genau 17.30 Uhr, das heißt, es ist Zeit für die Top-Meldungen aus dem Sauerland. Die bekommt ihr jetzt von Bettina Bittner. Guten Tag.
1: Guten Tag. Ab dem 1. Juli übernimmt das Land NRW für viele Vereine die GEMA-Gebühren. Damit soll das Ehrenamt finanziell entlastet werden. Der Sauerländer Schützenbund kritisiert aber, dass Schützenvereine davon kaum profitieren. Grund sind laut Schützenbund enge Vorgaben, etwa bei der Hallengröße und beim Eintritt. Auch Einnahmen aus Essen und Getränken seien für viele Vereine wichtig. Deshalb hat der Schützenbund einen offenen Brief an NRW-Heimatministerin Ina Scharrenbach geschrieben. Die Sauerländer Schützen hoffen, dass sie mit der GEMA nachverhandelt. Das Sauerland feiert an diesem Wochenende unter freiem Himmel. In der Nieheimer Innenstadt werden ab heute tausende Besucher erwartet. Die Stadt feiert das dreitägige Sommerfest Nieheim Live. Geboten sind Live-Musik, Aktionen, Gastronomie und ein entspanntes Einkaufserlebnis. Die Bunte Meile in der Fußgängerzone ist eröffnet. In Marsberg-Kannstein fliegen ab heute Baumstämme und Steine. Das Training für die Highland Games läuft. Morgen tragen dann über 20 Clans ihre Wettkämpfe aus. Darüber hinaus gibt es Dudelsackmusik und Livebands. Das waren die Top-Meldungen aus dem Sauerland mit Bettina Bittner. In unserer App und auf radiosauerland.de findet ihr mehr Nachrichten. Abkühlung ist ja wohl nicht in Sicht. Das Wetter hat Luisa Nieder.
0: Ja, das stimmt. Abkühlung ist leider wirklich nicht in Sicht. Denn es gibt auch gar nicht so viel zu sagen. Sonne und Hitze begleiten uns nach wie vor durch den Tag. Aktuell 33 Grad in Bestwig-Ramsbeck am Bergwerk und sogar 37 Grad in Arnsberg-Vosswinkel. Morgen kommen wir dann auf bis zu 39 Grad in der Spitze. Da wird es ebenfalls heiß und sonnig mit nur ein paar Wolken. Auch da ist keine Abkühlung in Sicht. Der Radio Sauerland Verkehr. Vorsicht auf der A44 Fahrt Richtung Kassel. Da staut sich's aktuell zwischen dem Kreuz Wünnenberg-Haaren und Lichtenau. Da müsst ihr so 20 Minuten mehr einplanen. Außerdem habe ich noch Blitzer für euch. In Bestwig-Ramsbeck am Bergwerk wird geblitzt und in Hallenberg, da steht nach wie vor der Blitzeranhänger. Falls ihr sonst noch irgendwas seht, immer gerne her damit. Schickt mir gerne eben eine kurze WhatsApp-Nachricht direkt ins Studio. Die Nummer dazu, die steht auf radiosauerland.de und ich sag's dann hier im Radio weiter. Ich wünsche euch eine gute Fahrt mit uns. 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
1: Das ist der späte Freitagnachmittag mit mir, Luisa Nieder. Schön, dass ihr eingeschaltet habt. Und wir machen jetzt auch direkt weiter mit Musik im Ohr. Kamrat jetzt mit Hack Yourself. Kommt gut ins Wochenende.

0: späten 90ern. Das ist der späte Freitagnachmittag hier bei Radio Sauerland. Ich bin Luisa Nieder und begleite euch heute durch die Hitzewelle. Und wenn ich so auf die Woche zurückblicke, ist das halt auch gefühlt das Einzige, was hängen geblieben ist. Also Schwitzen ohne Ende und tropische Nächte, in denen das Schwitzen weiterging. Deshalb gibt es jetzt nochmal einen kleinen Wochenrückblick, was sonst noch so los war. Da gab es ja noch deutlich andere Sachen.
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2: Es ist Sommer bei uns im Sauerland, aber sowas von. Da denkt man jetzt eigentlich nicht unbedingt über Wintersport nach, ne? Aber Emmy Bickelhaupt aus Willingen, die muss trotzdem trainieren. Sie ist Skispringerin beim SC Willingen und gute Wintersportler werden halt im Sommer gemacht.
3: Unsere Skisprungschanzen sind mit so grünen Plastikmatten ausgelegt. Da kann man einfach wie im Winter auch springen. Und da haben wir einfach ganz normal mehrfach die Woche springen wir dann auf unseren Schanzen und machen viel Krafttraining. Inliner fahren, alles Mögliche zur Koordination.
4: Zwei Diebstähle in Hüsten gehen wohl auf das Konto von drei Männern aus Arnsberg. Sie wurden jetzt identifiziert, so Polizei und Staatsanwaltschaft heute. In ihrer Wohnung wurde Diebesgut aus einem Raub aus einem Juweliergeschäft gefunden. Außerdem Orden aus dem Einbruch in ein Hüstener Vereinsheim.
2: In vielen Schulen bei uns im Sauerland ist diese Woche hitzefrei angesagt, beziehungsweise es gibt verkürzte Unterrichtsstunden, also mega für die Schülerinnen und Schüler, wobei der Rest von uns ja trotzdem schwitzen muss, allen voran die Landwirte, auch unsere Wetterbäuerin Marie vom Tickeshof in Arnsberg-Einkaufen.
5: Also wir fangen gerade sehr, sehr früh morgens an und hören dann auch relativ früh im Laufe des Vormittags auf. Bei uns ist gerade heute Erntetag, das heißt, wir müssen heute einiges vom Acker runterholen und auch einiges schaffen. Zumindest das Unkraut lässt uns ja in Ruhe jetzt bei diesen Temperaturen.
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Simple Life von Leonie. Wir haben es jetzt 5:15. Ich bin Luisa Nieder. Ich bin jetzt raus für heute und verschwinde. Aber für euch übernimmt gleich der Kollege Andreas Grunwald. Macht euch einen entspannten Freitagabend und ein schönes Wochenende mit uns mit Radio Sauerland im Ohr.

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1: Mit Nico Hartmann. Nach dem 1:2 gegen Ecuador hat Rekordnationalspieler Lothar Matthäus für eine Versetzung des Kapitäns Joshua Kimmich ins Mittelfeld plädiert. Kimmich spielt bei Bundestrainer Julian Nagelsmann seit Jahren auf der Position des Rechtsverteidigers. Wenn ich seine Leistung bei Bayern München sehe und jetzt in der Nationalmannschaft, das ist ein riesengroßer Unterschied. Leider in die falsche Richtung, so Matthäus. Im Fußball könne man nichts ausschließen, aber ein Wechsel sei akut nicht geplant. So reagierte Nagelsmann auf eine mögliche Kimmich-Kehrtwende.
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2: Mit Christian Böder. Guten Tag. Im Prozess um den Amokfahrer vom Magdeburger Weihnachtsmarkt ist das Urteil gefallen. Das Landgericht Magdeburg verurteilte den Angeklagten unter anderem wegen Mordes zu lebenslanger Haft. Die Richter stellten dazu die besondere Schwere der Schuld fest. Der 51-Jährige kann damit nicht auf eine vorzeitige Freilassung hoffen. Eine Sicherungsverwahrung, wie von der Staatsanwaltschaft gefordert, verhängte das Gericht nicht. Das ist aber noch nachträglich möglich. Zum Urteil und zum Prozess berichtet Malte Albrecht aus dem News-Team.
3: Der Anschlag war im Dezember 2024. Mit einem 340 PS starken Mietwagen raste der Mann aus Saudi-Arabien quer über den belebten Weihnachtsmarkt. Dabei kamen 6 Menschen ums Leben, darunter ein 9-jähriger Junge. Hunderte wurden verletzt, viele davon schwer. Der Attentäter wurde noch aus dem Auto heraus festgenommen. Laut Anklage hatte Taleb A. die Tat lange geplant. Er habe keine ideologischen Ziele verfolgt, sondern vor allem aus persönlichen Motiven gehandelt. Ein Sachverständiger hatte dem Angeklagten eine narzisstische Persönlichkeitsstörung und ein enormes Bedürfnis nach Aufmerksamkeit bescheinigt. Im Verfahren räumte der Angeklagte die Tat zwar ein, eine gezielte Tötungsabsicht bestritt er aber. Er zeigte deswegen auch keine Reue. Sein Auftritt war im Prozess immer wieder wirr und von Verschwörungstheorien durchzogen. Mehr als 200 Betroffene waren als Nebenkläger an dem Verfahren beteiligt. Das durch den Anschlag ausgelöste Leid ganzer Familien dauere bis heute an und sei schier unbeschreiblich, sagte der Oberstaatsanwalt.
2: Und hier haben wir weitere Nachrichten in der Zusammenfassung. Zum ersten Mal seit Beginn der Wetteraufzeichnungen sind für einen Juni in Deutschland Tageshöchstwerte von über 40 Grad gemessen worden. Nach Angaben des Deutschen Wetterdienstes wurden an einer Wetterstation in Saarbrücken knapp unter 41 Grad gemessen. Der bisherige Rekord lag rund 1,5 Grad niedriger. Volkswagen plant einen drastischen Konzernumbau, durch den unter anderem bis zu 100.000 Stellen weltweit und 4 Werke in Deutschland gestrichen werden sollen. Das berichtet das Manager-Magazin. Der VW-Konzern bestätigte die Zahlen nicht, sprach jedoch von tiefgreifenden Veränderungen. In Venezuela geht am zweiten Tag nach den schweren Erdbeben die Suche nach Opfern und Überlebenden weiter. Mittlerweile ist die Zahl der geborgenen Toten auf 589 gestiegen. Das sagte die geschäftsführende Präsidentin Rodriguez im Fernsehen. Das Großprojekt Stuttgart 21 wird sich wohl noch Jahre hinstrecken. Der neue Hauptbahnhof der baden-württembergischen Hauptstadt soll erst in 5 Jahren, also 2031, in Betrieb gehen. Den Aufschub hat Bahnchefin Paller in Stuttgart angekündigt. Das heißt aber nicht, dass auch dann alles fertig ist. Bis wirklich alle Elemente des Neubaus fertiggestellt sind, wird es wohl Ende 2033 werden. Darüber hinaus wird das Megaprojekt auch nochmal teurer. Weitere rund 3 Milliarden Euro wird es laut Paller kosten. Sie stellte mit dem baden-württembergischen Landeschef Özdemir und dem Stuttgarter Oberbürgermeister Noppe einen Konzernbericht zur Entwicklung von Stuttgart 21 vor. Der zeige einschneidende Defizite in Planung, Steuerung und Risikomanagement, so Paller. An dem Tiefenbahnhof wird schon seit über 15 Jahren gearbeitet. Mehrmals wurde seine Eröffnung verschoben. Das waren die Nachrichten mit Christian Böder.
4: Das Wetter.
5: Ja, sonnig, heiß und wenig bewölkt. So geht's jetzt durch den Freitagabend. Örtlich kann auch mal ein Gewitter mit dabei sein. Wie gesagt, das ist dann nicht überall der Fall. In der Nacht ist es weiter gering bewölkt, teils klar. Mit 26 bis 20 Grad sind wir weit weg von einer kühlen Nacht. Der Samstag geht dann sonnig und trocken los. Am Nachmittag und Abend sind dann erste einzelne schwere Gewitter möglich. Die kommen auch nur örtlich vor, also auch nicht komplett NRW davon betroffen. Morgen dann mit 40 Grad nochmal sehr heiß. Ab Sonntag gehen die Temperaturen dann ganz langsam runter.
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5: Und da ist noch gut was los am Freitagabend. Erstmal eine Warnmeldung. Die A4 Köln nach Aachen zwischen Köln-Poll und Rodenkirchener Brücke besteht Gefahr durch eine Unfallstelle betroffener der linke Fahrstreifen. Dann die Staus. Hier dauert es mindestens 12 Minuten länger. Die A2 Dortmund-Hannover zwischen Bielefeld-Ost und Kreuzbad Oeynhausen 11 Kilometer Stau und plus 18 Minuten. Die 3 Köln nach Oberhausen zwischen Kreuz Leverkusen und Dreieck Langenfeld 3 Kilometer Stau plus eine Viertelstunde. Die A4 Köln nach Aachen zwischen Dreieck Dreieck Köln-Heuma und Kreuz Köln-Süd 3 Kilometer Stau plus 13. Die 44 Dortmund-Kassel zwischen Soest und Erwitte-Anröchte 4 Kilometer Stau plus 16. Und die A44 Dortmund nach Kassel zwischen Büren und Lichtenau-Westfalen 5 Kilometer Stau. Da dauert es 26 Minuten länger.
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5: Ja, und rein geht's in den heißen Freitagabend jetzt mit einem coolen Song. Cool? Ich guck nur, ja doch, kann ich so stehen lassen. Oliver Heldens und seiner Version jetzt von Lady Hear Me Tonight. Ich bin Andreas Grunwald, schönes Wochenende. Lady.

0: Ja, ich weiß, ich erzähle euch nichts Neues, wenn ich sage, es ist schweineheiß draußen und irgendwie, ja, ich weiß nicht, irgendwie sind alle so ein bisschen genervter als sonst. Zerrt das Wetter auch an euren Nerven? Hier der Kollege Markus Steinacker hat sich mal ganz entspannt umgehört.
1: Hallo, ich mache eine Umfrage zum Thema, das Wetter macht einen aggressiver. Was sagst du dazu?
2: Es ist ein scheiß Ernst, lass mich in Ruhe, Alter.
1: Hallo, ich mache eine Umfrage zum Thema, das Wetter macht einen aggressiver. Was sagst du? Hallo, ich mache eine Umfrage zum Thema, das Wetter macht einen aggressiver. Was sagst denn du dazu?
2: Ah!
1: Hallo, ich mache eine Umfrage zum Thema, das Wetter macht einen aggressiver. Was sagst denn du dazu?
2: Dumme Sau!
0: Also ich kann da keine Aggressionen raushören. Markus, bleib tapfer und bleib dran.
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1: Ja, die Sonne haut nochmal richtig einen raus jetzt. Geht heiß und trocken durch den Abend. Nur selten ist lokal mal ein Gewitter mit dabei. In der Nacht weiter fast wolkenlos, teils auch klar. Mit 26 bis 20 Grad wird das nicht viel kühler. Morgen startet der Samstag dann nochmal sonnig und trocken. Das wird mit 40 Grad dann auch nochmal heiß. Erste Gewitter am Nachmittag drücken die Temperaturen dann langsam in den Keller. Allerdings kommen die auch nur lokal runter. Sonntag dann die Gewitter etwas großflächiger.
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1: Mindestens 5 Minuten plus auf diesen Strecken hier A2 Dortmund nach Hannover zwischen Herford Ost und Kreuzbad Oeynhausen. 4 Kilometer Stau und plus 11 Minuten. Die A44 Dortmund in Fahrt Richtung Kassel. Einmal zwischen Soest und Erwitte Anröchte 3 Kilometer Stau und plus 11 Minuten. Im weiteren Verlauf zwischen Büren und Lichtenau-Westfalen nochmal 6 Kilometer Stau und plus eine halbe Stunde. Die A44 Kassel jetzt in Fahrt Richtung Dortmund zwischen Kreuzwerl und Unna Ost 1 Kilometer Stau und plus 5 Minuten.
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1: Ja, und zack, da ist er, ne? Der erste Dämpfer fürs DFB-Team, gestern verloren mit 1:2 gegen Ecuador. Sprechen wir gleich nochmal drüber mit dem Kollegen aus dem WM-Studio. Ich bin Andreas Grunwald, euch einen schönen Freitagabend.

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0: Günther, ich glaube, da sind wir uns einig, ne? Das war gestern Abend ein richtiger Dämpfer.
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0: Tja, eigentlich wollte Julian Nagelsmann seine Mannschaft einspielen lassen für die K.O.-Runde gestern Abend. Doch was da dann gestern Abend passiert ist, das ging dann doch nach hinten los. Nico Hartmann für uns im WM-Studio. Es hat viel Kritik gegeben. Der Bundestrainer kriegt es gerade von allen Seiten so richtig um die Ohren. Aber ich sag mal, was muss deiner Meinung nach denn konkret besser werden, damit wir eine Chance haben, da dann im Turnier weiterzukommen?
2: Tja, auch wenn es der Bundestrainer nicht gerne hört, aber wir sind dann eben doch beim Thema Einstellung. Das ist ja ein vielschichtiger Bereich. Da gibt es viele Dinge. Zusätzlich hat ja Julian Nagelsmann auch Sachen ausprobiert, wie bei einem Testspiel. Sporadisch wurde dann mal mit 5 Spielern hinten verteidigt. Auch die bislang WM-unerfahrenen Stiller, Thiau, Bayer und Groß eingewechselt. Das hätte er gegen Frankreich im Achtelfinale sicherlich nicht gemacht. Aber auch die Spieler sind natürlich klar in der Pflicht, selbstkritisch zu sein. Wie Kapitän Joshua Kimmich.
3: Unabhängig von der Konstellation darf uns das nicht passieren, dass der Gegner da griffiger ist und mehr auf Sieg spielt, als wir das wollen.
2: Also viel Arbeit für die deutsche Mannschaft, auch in der Defensive. Es gibt zu viele Ballverluste, die nicht kompensiert werden können. Und das, obwohl die DFB-Elf laut Statistik die meisten Läufe im hohen Tempo und Sprints absolviert im Turnier. Jetzt muss man aber mal in den K.O.-Spielen diese PS noch gezielter auf die Straße bringen.
0: So, Nico, damit sind wir beim möglichen Gegner. Sehr wahrscheinlich kommt also nach Ecuador nun im 16. Finale der nächste südamerikanische Gegner.
2: Genau, nämlich Paraguay. Das ist schon irre. Die FIFA hat ursprünglich ein ganz komplexes System entwickelt mit 495 Szenarien, was die Gruppendritten betrifft. Jetzt sind noch 51 Szenarien übrig geblieben und 45 Szenarien sehen Paraguay als nächsten Gegner für unsere Mannschaft. 5 Schottland und 1 Szenario nur Schweden. Das Ganze klärt sich entweder heute oder morgen Nacht. Also sehr wahrscheinlich brütet der DFB-Trainerstab mit den Analysten zum großen Teil schon an den Stärken und Schwächen von Paraguay, die nach dem 1:4 zum Auftakt gegen die USA sich im Turnier gefangen haben. 2:0 gespielt haben. 1:0 gegen die Türkei und 0:0 gegen Australien.
0: So, und eins ist klar, das war die erste und zugleich dann auch direkt die letzte Niederlage, die wir uns erlauben konnten bei der WM. Ab jetzt geht's in den K.O.-Modus. Wir hoffen auf Besserung. Dankeschön an Nico Hartmann aus dem WM-Studio. Dich hören wir in einer Stunde nochmal mit einem Ausblick auf die Abend- und Nachtspiele.

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1: Mit Christian Böder. Guten Abend. Aus der deutschen Autoindustrie kommt eine Schocknachricht. VW will weltweit angeblich bis zu 100.000 Stellen abbauen und dazu auch noch möglicherweise 4 Werke in Deutschland schließen. Das berichtet das Manager-Magazin und beruft sich auf Insider-Informationen. Malte Albrecht aus dem News-Team, inzwischen hat sich auch VW selbst dazu geäußert.
2: Genau, ein Konzernsprecher wollte die Zahlen nicht bestätigen, er sprach aber von tiefgreifenden Veränderungen, die bevorstünden. Das aktuelle Geschäftsmodell funktioniere nicht mehr für alle Marken. Als Gründe nannte er unter anderem Zölle und einen härteren Wettbewerb. Also ein radikaler Konzernumbau steht tatsächlich an und das ist eine heftige Nummer. VW steckt ja schon in der Umstrukturierung und baut schon Stellen ab. Bisher waren bis 2030 50.000 geplant. Das wäre jetzt also eine Verdopplung. Die Geschäfte laufen schlecht bei VW, also greift man jetzt zu noch radikaleren Mitteln. Auch Werksschließungen in Deutschland wären ein schlechtes Signal für Wirtschaft und Bundesregierung. Laut Manager-Magazin sind die VW-Werke Hannover, Zwickau und Emden und das Audi-Werk Neckar-Sulm betroffen. Die Kernmarke Volkswagen soll angeblich aus dem Konzernverbund herausgelöst werden und als eigene Gesellschaft laufen. Zum VW-Konzern gehören ja unter anderem noch Audi, Porsche, Lamborghini, Seat, Skoda und noch mehr. Finanzexperten sagen, abgespaltene Marken ließen sich besser am Kapitalmarkt platzieren. IG Metall und der VW-Betriebsrat haben schon Widerstand angekündigt.
1: Vielen Dank, Malte. Und auch der Autobauer Mercedes-Benz verschärft seinen Sparkurs. Eine für Juli geplante tarifliche Sonderzahlung soll um ein Jahr verschoben werden. Und das hier sind weitere Nachrichten in der Zusammenfassung. Die Hitzewelle hat uns einen weiteren Rekord beschert. Der Deutsche Wetterdienst hat in Saarbrücken-Burbach 41,3 Grad gemessen. Das ist der höchste Wert seit Beginn der Wetteraufzeichnungen. Bereits vorher hatte der DWD bekannt gegeben, dass es in einem Juni noch nie so heiß war wie in diesem. Der Bundestag hat das Infrastruktur-Zukunftsgesetz verabschiedet. Wichtige Verkehrsprojekte sollen in Zukunft schneller gebaut werden. Verfahren würden sich um Jahre verkürzen, das sagte Verkehrsminister Schnieder. Kritik kommt unter anderem von Umweltschutzorganisationen. Sie befürchten eine Aushöhlung des Naturschutzes. US-Präsident Trump wirft dem Iran vor, gegen die Waffenruhevereinbarung verstoßen zu haben. In sozialen Medien schrieb Trump, der Iran habe mindestens 4 Drohnenangriffe gegen Schiffe in der Straße von Hormuz gestartet. Eine der Drohnen habe ein Frachtschiff getroffen. Im vergangenen November war eine 4-köpfige Familie aus Hamburg auf tragische Weise bei einem Türkeiurlaub ums Leben gekommen. Heute hat ein Gericht in Istanbul hohe Haftstrafen in dem Fall verhängt. Verurteilt wurden unter anderem der Betreiber des Hotels, der Inhaber einer Schädlingsbekämpfungsfirma und einer seiner Mitarbeiter. Die Haftstrafen liegen zwischen 12 und 18 Jahren. Der Richter wertete die Tat als bewusste, fahrlässige Tötung. Die Familie mit 2 kleinen Kindern war damals mit Beschwerden wie Erbrechen und Übelkeit ins Krankenhaus eingeliefert worden. Anschließend waren sie gestorben. Ein Gutachter fand heraus, die Familie wurde durch ein Insektengift vergiftet, das im Hotel eingesetzt worden war. Das waren die Nachrichten mit Christian Böder.
3: Das Wetter. Ja, und da geht's meist sonnig und heiß durch den Abend. Lokal sind aber auch schon erste Gewitter möglich. Die Nacht geht dann trocken über die Bühne. Mit 26 bis 20 Grad kündigt sich die nächste tropische Nacht an. Morgen zum Start in den Samstag. Noch sonnig und heiß, am Nachmittag erste Gewitter, wieder nur stellenweise. Am Sonntag dann fast überall. Und dann gehen die Werte auch langsam mal zurück.
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3: Und da erstmal Vorsicht bitte auf der A4 Köln-Olpe zwischen Untereschbach und Overath. In beiden Fahrtrichtungen gibt es Gefahr durch Straßenschäden auf allen Fahrstreifen. Da ist der Asphalt beschädigt. Es gibt Rillen im Fahrstreifen, Schlaglöcher und Teerbrocken auf der Fahrbahn. Dann die Staus. Hier dauert es mindestens 5 Minuten länger. Die A44 Dortmund nach Kassel zwischen Soest und Erwitte-Anröchte. 2 Kilometer Stau plus 10 Minuten. Wenn ihr da weiterfahrt,

0: zwischen Büren und Lichtenau-Westfalen auch nochmal 6 Kilometer Stau plus 21 Minuten. Dann die A562 noch, Bonn-Rheinaue nach Bonn-Ost zwischen Bonn-Rheinaue und Kreuzbonn-Ost 1 Kilometer Stau und plus 7 Minuten.
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0: Ja, und 80er, pack mal mit rein in den Freitagabend, den gibt's gleich von Wham. Und was spielen wir? Nehmen wir den hier, Club Tropicana, gleich starten jetzt aber auch schon in den Vollgasmodus mit Hertz und Purple Disco Machine und Wonderful Life. Ich bin Andreas Grunwald, schönes Wochenende.

0: Was wir hören, Delay und klar, immer noch großartig, der Song. So erst in der Sonne braten, dann nochmal schnell im örtlichen Badesee abkühlen. Das klingt nach Urlaub, ist allerdings bitte mit Vorsicht zu genießen, denn immer wieder da ertrinken Menschen und unterschätzen Gefahren. Am Torfmoorsee im Kreis Steinfurt passt zum Beispiel die DLRG-Ortsgruppe Hörstel auf. Und helfen dürfen da auch die Jüngsten im Jugendeinsatzteam. Reporterin Rike Schütt, die war da, hat sich das für uns mal angeschaut.
1: Der Probealarm ist losgegangen, aber zum Glück nur der Probealarm. Und ich rede hier mit Bastian Zabel. Wie viele sind denn hier von euch immer so vor Ort?
2: Das variiert natürlich immer nach Stärke, auch nach Wetter. Jetzt war es ja zum Glück etwas wärmer, an die 30 Grad. Dementsprechend sind auch ein paar mehr Leute hier. Unser Jugendeinsatzteam ist heute auch hier, kann so ein bisschen spielerisch mitlernen.
1: Hallo, hallo. Und wer bist du denn?
3: Ich bin Ole.
1: Was machst du heute hier?
3: Wir passen auf, dass niemand im See irgendwie ertrinkt. Und wenn irgendwas passiert, beatmen wir die.
1: Und wie alt bist du?
3: Ich bin 12.
1: Wir machen uns jetzt ready. Was machen wir jetzt?
2: Wir machen eine kleine Revierkundefahrt.
1: Ich habe jetzt hier eine Rettungsweste. Zu das Dingen. Okay, top. Ich stehe. Ole sicher drin?
3: Ja.
1: Hände sind am Seil bzw. an den Griffen dran. Basti zieht am Motor.
2: Wir fahren ganz gemütlich.
1: Hält sich gut fest?
3: Jo.
1: Ole, siehst du schon irgendwas, worauf wir achten müssen?
3: Also da hinten sind noch 4 Menschen, da müsste man drauf aufpassen.
1: Haben wir im Blick. Jetzt geht's nochmal Full Speed wieder zum Ufer. Was steht danach für dich an?
3: Danach gibt's Mittagessen und dann mal gucken. Morgen auch nochmal.
1: Danke für deinen Einsatz.
0: Ja, übrigens, die DLRG, die empfiehlt das Baden nur an beaufsichtigten Seen. Und die haben uns auch gesagt, sie freuen sich immer über ehrenamtliche Helfer, die die Arbeit als Rettungsschwimmer da unterstützen. Und sie appelliert auch an uns alle, also an einem Badesee, immer ein Auge auf andere zu haben.
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1: Ja, am Abend und in der Nacht, wenn überhaupt, nur wenig bewölkt. Teilweise geht es da sogar klar durch die Nacht, das bei 26 bis 20 Grad. Also es wird nochmal eine tropische Nacht. Der Samstag auch nochmal sonnig und heiß mit maximal 40 Grad morgen. Am Nachmittag sind örtlich schon erste Gewitter mit dabei, also nicht überall. Am Sonntag dann so gut wie überall Gewitter und Regen und dann sacken die Temperaturen auch endlich mal ein bisschen ab.
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1: Und eben noch der Blick auf die Autobahn. Das geht relativ fix. Die A1 Osnabrück-Münster zwischen Greven und Münster-Nord. 3 Kilometer Stau plus 22 Minuten. A44 Dortmund nach Kassel zwischen Büren und Marsberg. 3 Kilometer Stau plus 5. Die A45 Dortmund-Hagen zwischen Kreuz Dortmund-Nord-West und Kreuz Castrop-Rauxel-Ost. 1 Kilometer Stocken plus 3 Minuten. Und die 562 Bonn-Rheinaue nach Bonn-Ost zwischen Bonn-Rheinaue und Bonn-Ramersdorf. 1 Kilometer Stau plus 5 Minuten.
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1: Ja, und das jetzt mal mit einem 90er, der kommt jetzt von Genesis aus dem Jahr 1992. Hier sind sie mit I Can't Dance. Ich bin Andreas Grunwald. Schönen Freitagabend.

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0: Ach ja, gestern Abend, ne? 1-2 gegen Ecuador und es ist schon ein bisschen ärgerlich, doch. Ja, aber wir lassen uns die WM-Stimmung da nicht vermiesen. Deutschland spielt ja am Montagabend, da wahrscheinlich gegen Paraguay.
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0: Tja, und vorher schauen wir gemeinsam mit Nico Hartmann aus dem WM-Studio nochmal auf die Abend- und Nachtpartien. Nico, ich würde sagen, hier zum Beispiel Norwegen gegen Frankreich ab 21 Uhr. Das klingt doch nach einem richtig guten Spiel.
2: Ja, das ist schon ein echtes Highlight in der Vorrunde. Frankreichs Edeltechniker um Olise, Dembélé und vor allem Mbappé. Das klingt schon nach Fußball-Feinkost. Und das Ganze dann garniert mit den norwegischen Stars Ødegaard und vor allem Erling Haaland. Das ist schon ein gutes Menü, was wir da erwarten können. Beide Teams haben 6 Punkte. Die Ausgangslage ist so, dass den Franzosen ein Remis reicht für den Gruppensieg. Und es wird sehr spannend zu beobachten sein, ob die hochgelobten Norweger schon so weit sind, den Weltmeister von 2018 bezwingen zu können. Das Spiel findet im Übrigen ohne Frankreichs Coach Didier Deschamps statt, der nach dem Tod seiner Mutter in die Heimat gereist ist. Sein Assistent Guy Stéphane übernimmt für dieses Spiel.
0: Ja, 5 weitere Partien gibt es unterdessen noch bis morgen früh. Was ist das Highlight da aus deiner Sicht?
2: Ja, ich würde die Partie auswählen, die wahrscheinlich für alle am besten klingt. Uruguay gegen Spanien für Nachteulen ab 2 Uhr unserer Zeit. Spanien kommt ja so langsam in den Rhythmus. La Selección, wie sie genannt wird, hat sich gegen Saudi-Arabien mit einem 4-0 wieder der Bestform genähert. Und wenn Lamine Yamal eben von Anfang an spielt, sind sie eben nochmal 50% stärker. Deswegen sind sie für mich auch Favorit. Aber Uruguay hat einen, der kennt sich bestens aus in Spanien. Federico Valverde, der Kapitän und Führungsspieler von Real Madrid. Aber der muss gemeinsam mit seinen Kumpels ums Weiterkommen bangen. Nur 2x Remis gegen Saudi-Arabien und Kap Verde bei einer Niederlage. Nachher ist Uruguay auf jeden Fall draußen. Die anderen Spiele würde ich jetzt mal nur nennen. Senegal gegen den Irak, Kap Verde gegen Saudi-Arabien, Neuseeland gegen Belgien und Ägypten gegen den Iran.
0: So, sind wir mal gespannt. 6 Spiele an diesem Abend. Unter anderem sind die Franzosen und die Spanier im Einsatz. Vielen Dank für die Infos. Kam von Nico Hartmann.
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1: Ich bin Thomas Brockt. Deutschland hat einen neuen Hitzerekord. Der Deutsche Wetterdienst registrierte nach vorläufigen Angaben am Nachmittag 41,3 Grad. Gemessen wurde der Wert in Saarbrücken-Burbach im Saarland.
2: Der bisherige Rekord hierzulande lag bei 41,2 Grad, gemessen 2019 an zwei Messstationen in Nordrhein-Westfalen. Allerdings Ende Juli, nicht wie jetzt schon im Juni. Experten sagen, extreme Wetterlagen wie die aktuelle Hitzewelle sind wegen der Klimakrise bei uns häufiger geworden. Die Statistik des Deutschen Wetterdienstes zeigt, dass die durchschnittliche Anzahl der Tage mit Temperaturen über 30 Grad in den vergangenen Jahren in Deutschland zugenommen hat. Thomas Bleskin, Nachrichtenredaktion.
1: Die Zahl der Toten nach den schweren Erdbeben in Venezuela ist nach Angaben der Regierung auf 589 gestiegen. Außerdem seien 2980 Menschen verletzt worden, sagte die geschäftsführende Präsidentin Rodriguez. Inzwischen haben sich die ersten Rettungskräfte aus Deutschland auf den Weg ins Katastrophengebiet gemacht. Vom Flieger Horst Wunsdorf in Niedersachsen hob eine erste Militärmaschine ab. Weitere sollen folgen. Das Landgericht Magdeburg hat gegen den Todesfahrer vom Weihnachtsmarkt wegen des Anschlags von 2024 die Höchststrafe verhängt. Es verurteilte den Angeklagten unter anderem wegen Mordes zu lebenslanger Haft und stellte die besondere Schwere der Schuld fest. Eine Anordnung der Sicherungsverwahrung bleibt vorbehalten.
3: Der Angeklagte verfolgt das Urteil gegen ihn regungslos. Hören kann er es in der Glaskabine, in der er sitzt, erst als der Richter das Urteil ein zweites Mal verliest. Es gab technische Probleme. Das Gericht bescheinigt dem 51-Jährigen eine große Gefährlichkeit. Und es ist sehr wahrscheinlich, dass er den Rest seines Lebens im Gefängnis bzw. Maßregelvollzug verbringen wird. Beim Anschlag kurz vor Weihnachten 2024 waren ein 9-Jähriger und 5 Frauen ums Leben gekommen. Hunderte Menschen wurden verletzt. Lea Matschulat, Nachrichtenredaktion.
1: US-Präsident Trump droht europäischen Ländern mit neuen Zöllen in Höhe von 100%, sollten sie Digitalsteuern beschließen. Die Zölle würden an die Stelle vereinbarter Zollabkommen treten, schrieb Trump auf der Plattform Truth Social. Die neuen Zölle würden auf sämtliche Waren erhoben, die in die USA exportiert werden. Trump begründete das damit, dass einige Länder kurz davor seien, Digitalabgaben zu beschließen, die amerikanische Konzerne treffen würden. Und das waren die Nachrichten mit Thomas Brockt.
4: Das Wetter.
5: Ja, sonnig heiß und wenig bewölkt. So geht's jetzt durch den Freitagabend. Örtlich kann auch mal ein Gewitter mit dabei sein. Wie gesagt, das ist dann nicht überall der Fall. In der Nacht ist es weiter gering bewölkt, teils klar. Mit 26 bis 20 Grad sind wir weit weg von einer kühlen Nacht. Der Samstag geht dann sonnig und trocken los am Nachmittag. Und abends sind dann erste einzelne schwere Gewitter möglich. Die kommen auch nur örtlich vor, also auch nicht komplett NRW davon betroffen. Morgen dann mit 40 Grad nochmal sehr heiß. Ab Sonntag gehen die Temperaturen dann ganz langsam runter.
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5: 3 Staus sind es jetzt um kurz nach 8. Geht los mit der 1 Osnabrück-Münster. Zwischen Greven und Münster-Nord 5 Kilometer Stau, 26 Minuten plus. Dann die A2 Dortmund-Hannover zwischen Veltheim und Rähren 1 Kilometer Stau plus 3. Und die A562 Bonn-Rheinaue in Fahrtrichtung Bonn-Ost. Da zwischen Bonn-Rheinaue und Kreuz-Bonn-Ost 1 Kilometer Stau und plus 22 Minuten.
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5: Ja gut, ihr müsst euch noch ein bisschen gedulden. Dann gibt's einen 80er von Cyndi Lauper, den musikalischen Start jetzt in diese Stunde. Übernimmt der junge Mann hier.

0: Das sind die 80er bei uns mit Cyndi Lauper und Girls Just Want to Have Fun. Kinders, ist das heiß draußen? Ja, was machen wir bei dem Wetter, bei der Hitze? Ist einfach zu warm für alles. Welche Erfindungen, also welche Erfindungen, Plural, ne, bräuchten wir da jetzt dringend?
1: Also ich würde so einen Hut erfinden, wo innen drin Kühlung drin ist. Man setzt ihn auf und dann kommt Wasser auf deinen Kopf und kühlt dich ab. Kaltes Wasser.
2: Einen Pool, der laufen kann und der mich immer mitträgt.
3: Ein Pool, der laufen kann, ist eine absolut geniale Idee.
0: Absolut. Kollegin Laura Potting ist da.
3: Hallo.
0: Dir ist warm. Hallo, ja. Mir ist warm, allen ist warm. Was machen wir jetzt am Wochenende?
3: Atmen.
0: Ich hatte gedacht, du sagst auf jeden Fall nichts zusammen, aber sie sagt... Ist das eine dreckige Lache? Ja, sonst noch was außer Atmen?
3: Es ist wirklich witzig. Ich habe mich tatsächlich heute früh noch mit meinem Freund drüber unterhalten. Der hatte diesen leicht panischen Blick irgendwie in seinen Augen, weil es war 8 Uhr morgens, war schon schweineheiß. Und er dachte sich so, scheiße, wie überstehen wir dieses Wochenende? Ich meine, du kannst nicht rausgehen, ne? Geht nicht, keine Chance. Selbst im Freibad ist eigentlich zu warm.
0: Ich finde, man muss erstmal die Nacht überstehen.
3: Ja, hier so.
0: Man muss erstmal pennen können. Aber ja. Seitdem, ich kann jetzt 2 Nächte lang ganz gut durchschlafen, seitdem ich im See schlafe. Entschuldigung.
3: Das war ein Witz. Bitte nicht in einem See schlafen.
0: Absolut. So. Ich glaube, dass das auch nicht funktioniert.
3: Nee, aber ganz ehrlich, hier, Fenster zu, wenn vorhanden. Ne? Vielleicht in den Keller ziehen. Räume abdunkeln, Bettlaken ins Eisfach, Klamotten ins Eisfach, immer wieder gekühlte Anziehsachen anziehen und dann einfach irgendeinen anspruchslosen Mist im Fernsehen schauen. Ich glaube, das ist mein Plan.
0: Ich weiß nicht, ob das abkühlt, aber das kannst du auch nicht das ganze Wochenende machen.
3: Ja, also man muss ja sagen, in Museen ist es ja auch immer schön kalt. Ne? Dann, wir waren tatsächlich diese Woche, haben wir unseren Reporter hingeschickt auf den kleinen Nebelweg in Bad Waldliesborn in der Nähe von Lippstadt. Der ist in einem Kurpark, dieser Nebelweg, und da könnt ihr euch kostenlos hinstellen und die pusten da mehrmals die Stunde kühlen Nebel auf den Weg. Also super cool. Und ansonsten schont euch, Leute. Die Feuerwehr im Land, hat echt schon genug zu tun. Nehmt das Wetter ernst. Macht keinen Sport in der prallen Hitze. Bringt euch nicht unnötig in Gefahr. Achtet auf euren Kreislauf, trinkt genug. Und falls ihr ältere Nachbarn habt, schaut doch einfach mal ab und an vorbei, ob es denen gut geht.
0: Das ist ein guter Hinweis. Dankeschön dafür. Ich weiß schon, was ich mache. Klimaanlage. Also ich gehe ins Kino.
3: Ins Kino?
0: Ich
3: ist eine gute Idee. Das ist schön kühl. Ne? Darf ich mitkommen?
0: Nee, ich gehe mit Tim.
3: Mit meinem Freund? Nee. Jetzt weiß ich, warum der gesagt hat, ich habe keine Zeit.
0: Ich freue mich auf morgen.

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1: Ja, die Sonne haut nochmal richtig einen raus jetzt, geht heiß und trocken durch den Abend. Nur selten ist lokal mal ein Gewitter mit dabei. In der Nacht weiter fast wolkenlos, teils auch klar. Mit 26 bis 20 Grad wird das nicht viel kühler. Morgen startet der Samstag dann nochmal sonnig und trocken. Das wird mit 40 Grad dann auch nochmal heiß. Erste Gewitter am Nachmittag drücken die Temperaturen dann langsam in den Keller. Allerdings kommen die auch nur lokal runter. Sonntag dann die Gewitter etwas großflächiger.
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1: Noch eben die Staus am Freitag. Abend viel ist es nicht. A1 Köln nach Münster zwischen Schwerte und Kreuz Dortmund unter 1 Kilometer Stau. Dann die A1 Osnabrück-Münster zwischen Greven und Münster Nord 4 Kilometer. Da dauert es auch eine halbe Stunde länger. Die A59 Köln nach Bonn zwischen Spich und Troisdorf 1 Kilometer Stau plus 5. Und die A562 Bonn-Rheinaue in Fahrtrichtung Bonn-Ost zwischen Bonn-Rheinaue und Anschluss Oberkassler Straße 1 Kilometer Stau plus 9 Minuten.
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1: Ja, und bei Instagram, da kann man sich jetzt mal anschauen, wie Shaggy in der Düsseldorfer Altstadt sich ein Schnitzel bestellt und dazu ein Bierchen kippt. Ist sehr lustig geworden, also schaut's euch mal an. Nicht jetzt, auf keinen Fall jetzt, weil jetzt müssen wir ihn ja hören mit Oh Carolina. Ich bin Andreas Grunwald, schönen Freitagabend.

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0: So, und gleich ab 21 Uhr sind die Norweger an der Reihe, Norwegen gegen Frankreich.
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0: Tja, Norwegen hat bei dieser Fußball-WM nicht nur extrem witzige Fans, die da in Ruderbewegungen im Internet viral gehen. Nein, sie haben auch ein wirklich ausgefuchstes Kochteam, meint Kollege Leo Arigi.
2: Ja, und das wird angeführt von einem norwegischen Spitzenkoch, Aron Espeland, mehrfach ausgezeichnet worden für seine außergewöhnlichen Kochkünste. Und man braucht durchaus auch Kochtalent, denn neben den 26 Spielern muss zusätzlich noch das ganze Betreuerteam versorgt werden. Insgesamt sind das mehr als 60 Leute und die bekommen viermal am Tag etwas zu essen. Und damit in den USA bloß niemand auf die Idee kommt, einfach irgendwas auf den Tisch zu stellen, bringen die Norweger ziemlich viel von zu Hause mit. Rund 300 Kilo Fisch, 116 Kilo Brunost, also diesen norwegischen Braunkäse, 50 Kilo Butter und ungefähr 6000 Orangen. Dazu sogar Waffeleisen. Ja, weil warum nicht? Vielleicht bricht ja während dieser Weltmeisterschaft noch ein Waffelnotstand aus. Ganz so platt wie wir essen per se nichts Amerikanisches, ist es dann aber doch nicht. Spitzenkoch Aron Espeland sagt, es geht vor allem um Qualität und um die persönliche Verbindung zu den Zutaten. Also in den USA stehen und sagen können, ich kenne die Person, die diese Tomaten pflückt. Oder die Person, die diesen Heilbutt fängt. Und für die Spieler ist es am Ende auch mehr als nur Essen. So ein Turnier dauert Wochen. Du bist weit weg von zu Hause. Alles ist durchgetaktet. Und dann kann vertrautes Essen eben auch ein Stück Heimat sein. Oder im Fall von Norwegen ein Stück Heimat mit Fisch, Butter, Braunkäse und frisch gepresstem Orangensaft. Aber ganz ehrlich, das klingt schon ziemlich lecker.
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1: Ich bin Thomas Brockt. Der Deutsche Wetterdienst hat nach vorläufigen Angaben mit 41,3 Grad die höchste Temperatur registriert, die jemals in Deutschland gemessen wurde. Der Wert wurde um 17 Uhr in Saarbrücken gemessen. Der Hitzerekord für Deutschland hatte bisher bei 41,2 Grad gelegen, gemessen im Juli 2019 in Nordrhein-Westfalen. Und auch der neue Rekord könnte schnell überholt sein, denn am Wochenende soll es noch etwas heißer werden. US-Präsident Trump droht europäischen Ländern mit neuen Strafzöllen. Betroffen wären Staaten, die eine Digitalsteuer für große Internetkonzerne einführen. Die angekündigten Zölle würden 100% betragen.
2: Trump ist wieder in seinem Element. Zolldrohungen sind ein beliebtes Mittel des Republikaners, um Druck aufzubauen, auch wenn er sie oftmals gar nicht in die Tat umsetzt. Genaue Länder nannte er nicht, aber Pläne, große amerikanische Konzerne mit Digitalabgaben zu belegen, gab es auch schon in Deutschland. Trump will die Tech-Konzerne in den USA schützen, eine wichtige Stütze der amerikanischen Wirtschaft. Aus Washington, Anna Ringle.
1: Der VW-Konzern will einem Medienbericht zufolge seinen Sparkurs deutlich verschärfen. Bis zu 100.000 Stellen könnten weltweit wegfallen, doppelt so viele wie bislang geplant, berichtet das Manager-Magazin unter Berufung auf Insider. 4 Werken in Deutschland drohe die Schließung.
3: Betroffen sind dem Bericht zufolge die VW-Werke in Hannover, Zwickau und Emden sowie der Audi-Standort in Neckarsulm. Wann das genau passieren soll, geht aus dem Bericht nicht hervor. Die Rede ist von mittelfristig. Dabei gilt bis mindestens 2030 an den deutschen Konzernstandorten eine Beschäftigungssicherung. Volkswagen hatte bereits angekündigt, 50.000 Stellen zu streichen. Nun könnten es doppelt so viele werden. Fiona Reinhardt, Nachrichtenredaktion.
1: Nach den Erdbeben in Venezuela steigt die Zahl der Opfer weiter an. Am zweiten Tag nach der Katastrophe liegt die offizielle Zahl der Toten bei 920. Außerdem seien 3.300 Menschen verletzt worden, teilte der Präsident der Nationalversammlung Rodriguez mit. Viele Menschen werden noch unter den Trümmern vermutet. Inzwischen läuft die internationale Hilfe an, die in dem verarmten südamerikanischen Land dringend benötigt wird. Vom Fliegerhorst Wunsdorf in Niedersachsen machten sich auch erste deutsche Rettungskräfte auf den Weg. Und das waren die Nachrichten mit Thomas Brockt.
4: Das Wetter.
5: Ja, und da geht's meist sonnig und heiß durch den Abend. Lokal sind aber auch schon erste Gewitter möglich. Die Nacht geht dann trocken über die Bühne. Mit 26 bis 20 Grad kündigt sich die nächste tropische Nacht an. Morgen zum Start in den Samstag noch sonnig und heiß. Am Nachmittag erste Gewitter, wieder nur stellenweise. Am Sonntag dann fast überall. Und dann gehen die Werte auch langsam mal zurück.
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5: Und so sieht das auf den Autobahnen aus. Jetzt um kurz nach 9. Erstmal Vorsicht bitte auf der A46 Düsseldorf nach Wuppertal zwischen Hahn West und Hahn Ost behindert ein brennendes Fahrzeug den Verkehr. Die Staus A1 Köln nach Münster zwischen Schwerte und Kreuz Dortmund-Unna 2 Kilometer Stau plus 6 Minuten. Die 1 Osnabrück jetzt nach Münster zwischen Greven und Münster Nord 4 Kilometer Stau plus 24 Minuten. A43 Münster-Wuppertal zwischen Recklinghausen-Herten und Recklinghausen-Hochlamark 1 Kilometer Stau und plus 7. Und die A59 Köln-Bonn zwischen Spich und Dreieck St. Augustin West 2 Kilometer Stau und plus 7 Minuten.
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5: Ja, und so einen richtig guten 2000er schmeißen wir jetzt mal ins Rennen mit Outcast und Heya. Ich bin Andreas Grunwald. Schönes Wochenende.

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0: Klar, Nummer 1 Hit aus Deutschland, Zartmann und Tau mich auf. Nein, ich musste es nicht nochmal nachlesen, das habe ich alles im Kopf gehabt. Wobei, als wenn der überhaupt einfrieren würde bei dem, was da draußen los ist. So, hier, was habe ich denn da gelesen? Heute vor 29 Jahren ist das erste Harry Potter Buch in seiner Heimat Großbritannien erschienen. Der Rest ist ja Geschichte. Ihr müsst euch mal vorstellen, was das für eine Zeit damals war. Er hilft uns hier mal bei der Vorstellung.
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2: Als Harry Potter angefangen hat, unsere Welt zu verzaubern, da hatten wir einfach noch deutsche Mark. Ja, du konntest dir eine Schachtel Kippen für den Heiermann ziehen. Die DVD kam auf den Markt. Ey, bis dahin einfach noch alles VHS. Also hier, das sind diese schwarzen Plastikkassetten, groß wie ein Buch und die hast du in eine Kiste reingesteckt, dick wie ein Schuhkarton. Helmut Kohl war Bundeskanzler, Bertie Vogts Bundestrainer und Prinzessin Diana, naja, sagen wir, Candle in the Wind von Elton John hat die Charts gestürmt. Leute, das klingt doch alles wie aus einem anderen Jahrtausend. Achso, ja, streng genommen war es natürlich auch ein anderes. Ich kann einfach nicht glauben, dass es Harry Potter schon so lange gibt. Und das Schlimmste, Danny Radcliffe, der sieht einfach noch genauso aus wie damals. Und ich, nicht mehr. Spätestens jetzt glaube ich an Magie. Und immer dran denken, es heißt Wingardium Leviosa und nicht Leviosa.
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1: Ja, am Abend und in der Nacht, wenn überhaupt, nur wenig bewölkt. Teilweise geht es da sogar klar durch die Nacht, das bei 26 bis 20 Grad. Also es wird nochmal eine tropische Nacht. Der Samstag auch nochmal sonnig und heiß mit maximal 40 Grad morgen. Am Nachmittag sind örtlich schon erste Gewitter mit dabei, also nicht überall. Am Sonntag dann so gut wie überall Gewitter und Regen und dann sacken die Temperaturen auch endlich mal ein bisschen ab.
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1: Und eben noch der Blick auf die Autobahn. Da geht's los mit der A1 Köln nach Münster zwischen Schwerte und Kreuz Dortmund. Unter 2 Kilometer Stau plus 18 Minuten. Die 1 jetzt Osnabrück nach Münster zwischen Greven und Münster Nord. 4 Kilometer Stau plus 27 Minuten. A43 Münster nach Wuppertal zwischen Recklinghausen-Herten und Recklinghausen-Hochlamark. 1 Kilometer Stau plus 6 Minuten. Und die A59 Köln-Bonn zwischen Spich und Dreieck St. Augustin West. 2 Kilometer Stau plus 6 Minuten.
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1: Tja, und weiter geht's durch den Freitagabend. Und das muss auch mal sein, jetzt mal mit was Tanzbarem. Hier ist Bibi Rexha. Ich bin Andreas Grunwald. Euch ein schönes Wochenende.
2: Die

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0: mal hier mal was Tanzbares aus den 90ern. Also gerade ebenso noch 90er aus dem Jahr 1999 von Funkstar Deluxe, Sun is Shining. Ich weiß nicht, kennt ihr diese Situation? Ihr sitzt da in einem Mietwagen oder vielleicht sogar im Auto eurer Eltern, wollt tanken und denkt euch so, ja shit, wo war denn jetzt nochmal hier der Tankdeckel, auf welcher Seite? Aussteigen und nachgucken, das wäre natürlich eine Option, aber es geht auch einfacher. Neben der Tankanzeige im Auto, da ist so ein kleiner Pfeil und der zeigt euch dann an, auf welcher Seite sich der Tankdeckel befindet. Ja, gern geschehen. Es gibt so Sachen, ne, die uns das Leben dann doch eher erleichtern können. Wir müssen sie halt nur wissen. Und darum kümmern wir uns dann diese Woche um Dinge, die wir immer falsch machen im Alltag. Und um coole Lifehacks, um uns genau diesen Alltag dann so ein bisschen einfacher zu machen. Laura Potting, die hat da was Interessantes gefunden zu Bananen.
1: In diesem Internet habe ich gelesen, dass man die Banane am besten umgekehrt schält. Also nicht von oben am Stiel, sondern von unten. Denn dann hast du dieses Problem mit diesen fiesen Bananenfäden nämlich nicht. Ich habe das ausprobiert. Man drückt hinten das Teil zusammen und dann soll es aufgehen. Jetzt habe ich am Mikrofon Bananenmatsch, aber egal. Ein paar von den Fäden sind dran, aber kaum welche. Also es hat tatsächlich funktioniert. Ich bin völlig begeistert. Kommen wir zum nächsten leidigen Thema. Gekochte Eierpellen. Gibt's auch einen Hack zu. Also man nimmt das gekochte Ei, schreckt das mit kaltem Wasser ab. Und jetzt lasst ihr ein bisschen Wasser im Topf drin und dann tut ihr einen Deckel auf den Topf drauf und schüttelt das Ganze für, weiß ich nicht, 15 bis 30 Sekunden. Okay, und angeblich soll das Ei jetzt leichter zu pellen sein. Nee, meins komplett kaputt. Das hat auf jeden Fall schon mal nicht funktioniert. Wobei, man muss sagen, also es ist ein bisschen kaputt, wahrscheinlich habe ich zu doll geschüttelt. Man muss aber sagen, der Rest von der Schale geht tatsächlich super einfach ab. Viel einfacher als normalerweise. Also ich glaube, wenn man es einfach mit ein bisschen weniger Wumms macht, dann müsste das hervorragend funktionieren. Okay, dann kommen wir zum Thema Frischhaltefolie. Frischhaltefolie, ne? Das ist auch einfach nur erfunden worden, um mich in den Wahnsinn zu treiben. Klebt zusammen, geht kaputt. Und wenn du ein Stück abtrennen willst, dann hast du immer die komplette Rolle in der Hand. Könnte ich durchdrehen. Ich habe jetzt gelernt, an der Seite der Verpackung gibt es jeweils ein kleines Stück zum Eindrücken. Das drückt ihr also nach innen auf beiden Seiten ein und dann soll das die Folie in der Verpackung halten, also die Folienrolle. Geht. Ich raste aus. Das erfahre ich jetzt erst.
0: Ja, ich fühle es, ich fühle es. So, jetzt seid ihr an der Reihe, ihr seid gefragt, habt ihr auch so Beispiele, ich sag mal Lifehacks oder Dinge, die ihr immer falsch gemacht habt, dann meldet euch gerne bei uns, geht oder funktioniert ganz einfach über unsere Homepage.
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1: Ich bin Thomas Brockt. Der Deutsche Wetterdienst hat nach vorläufigen Angaben mit 41,3 Grad die höchste Temperatur registriert, die jemals in Deutschland gemessen wurde. Der Wert wurde um 17 Uhr in Saarbrücken gemessen. Der Hitzerekord für Deutschland hatte bisher bei 41,2 Grad gelegen, gemessen im Juli 2019 in Nordrhein-Westfalen. Und auch der neue Rekord könnte schnell überholt sein, denn am Wochenende soll es noch etwas heißer werden. US-Präsident Trump droht europäischen Ländern mit neuen Strafzöllen. Betroffen wären Staaten, die eine Digitalsteuer für große Internetkonzerne einführen. Die angekündigten Zölle würden 100% betragen.
2: Trump ist wieder in seinem Element. Zolldrohungen sind ein beliebtes Mittel des Republikaners, um Druck aufzubauen, auch wenn er sie oftmals gar nicht in die Tat umsetzt. Genaue Länder nannte er nicht, aber Pläne, große amerikanische Konzerne mit Digitalabgaben zu belegen, gab es auch schon in Deutschland. Trump will die Tech-Konzerne in den USA schützen, eine wichtige Stütze der amerikanischen Wirtschaft. Aus Washington, Anna Ringle.
1: Der VW-Konzern will einem Medienbericht zufolge seinen Sparkurs deutlich verschärfen. Bis zu 100.000 Stellen könnten weltweit wegfallen, doppelt so viele wie bislang geplant, berichtet das Manager-Magazin unter Berufung auf Insider. 4 Werken in Deutschland drohe die Schließung.
3: Betroffen sind dem Bericht zufolge die VW-Werke in Hannover, Zwickau und Emden sowie der Audi-Standort in Neckarsulm. Wann das genau passieren soll, geht aus dem Bericht nicht hervor. Die Rede ist von mittelfristig. Dabei gilt bis mindestens 2030 an den deutschen Konzernstandorten eine Beschäftigungssicherung. Volkswagen hatte bereits angekündigt, 50.000 Stellen zu streichen. Nun könnten es doppelt so viele werden. Fiona Reinhardt, Nachrichtenredaktion.
1: Nach den Erdbeben in Venezuela steigt die Zahl der Opfer weiter an. Am zweiten Tag nach der Katastrophe liegt die offizielle Zahl der Toten bei 920. Außerdem seien 3.300 Menschen verletzt worden, teilte der Präsident der Nationalversammlung Rodriguez mit. Viele Menschen werden noch unter den Trümmern vermutet. Inzwischen läuft die internationale Hilfe an, die in dem verarmten südamerikanischen Land dringend benötigt wird. Vom Fliegerhorst Wunsdorf in Niedersachsen machten sich auch erste deutsche Rettungskräfte auf den Weg. Und das waren die Nachrichten mit Thomas Brockt.
4: Das Wetter.
5: Jetzt in der Nacht nur gering bewölkt oder sogar klar. Das wird nochmal eine sehr warme Nacht mit 26 bis 20 Grad. Der Samstag dann nicht nur warm, sondern wieder richtig heiß mit einem Maximalwert. Der liegt wieder so bei 40 Grad. Am Nachmittag und Abend ziehen örtlich schwere Gewitter mit erhöhter Unwettergefahr durch. Wie gesagt, das ist nicht überall der Fall. Morgen sind dann nochmal 36 bis 40 Grad möglich.
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5: Gucken wir eben noch auf die Straßen. Geht los mit der 1 Köln nach Münster zwischen Schwerte und Kreuz Dortmund-Unna. 2 Kilometer Stau plus eine Viertelstunde. Die 1 jetzt Osnabrück nach Münster zwischen Greven und Münster-Nord. 3 Kilometer Stau plus 24 Minuten. A31 Gronau-Oberhausen zwischen Schermbeck und Dorsten. 1 Kilometer Stau plus 2. Und die A42 noch Kamp-Lintfort nach Dortmund zwischen Herne-Wanne und Kreuz-Herne. 1 Kilometer Stau und plus 8 Minuten.
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5: Ja, und da haben wir jetzt ein ganz großes Gerät aus den 90ern dabei. Hier, bitteschön, überzeugt euch selbst.
6: So

0: Inner Circle sind das und Bad Boys. 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
1: Der restliche Abend und die Nacht, ja, das sieht trocken aus, fast klar, bei noch viel zu warm, 26 bis 20 Grad. Morgen steht mit 40 Grad nochmal ein extremer Hitzetag an und das müsste es dann auch gewesen sein. Ab Sonntag gehen die Werte dann nach Gewittern so langsam runter.
0: NRW Verkehr.
1: Da werden uns immer noch drei Staus gemeldet. Die A1 Köln nach Münster zwischen Schwerte und Kreuz Dortmund-Unna. 2 Kilometer Stau und plus 17 Minuten. Dann nochmal die 1 Osnabrück jetzt nach Münster zwischen Greven und Münster-Nord. 2 Kilometer Stau, eine Viertelstunde plus. Und die A3 Köln in Fahrtrichtung Oberhausen zwischen Kreuz Kaiserberg und Oberhausen-Lierich. 1 Kilometer Stau und plus 8 Minuten.
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1: Ja, und da haben wir jetzt mal Musik mit dabei, und zwar aus den 90ern. Und ja, ich habe versucht, darauf zu tanzen in den 90ern. Und ich kann sagen, das hat, glaube ich, bei niemandem auf der Welt schlimmer ausgesehen als bei mir. Ich habe danach nie wieder drauf getanzt. Jetzt Los del Rio bei uns

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0: Barbra Streisand.
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0: Ich will. Ey. Kalter Candela und Monster. Ja, zwei Themen haben wir hier gerade bei uns in Deutschland. Ne? Fußball und richtig Wetter. Und im Gegensatz zum Fußball, da quält uns das Wetter gerade mal so richtig.
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3: Ja, nee, ist klar.
4: Oh nee, diese Hitze wollen wir auch nicht. Das ist nicht mehr menschlich. Das ist eine Geiselung.
3: Ja, Freunde, wie man's macht, es passt doch nie so ganz genau. Für keinen. Oder wenn man in Hessen sagt, das geht der Menschen wie die Leute. Ich liebe die Hessen. Irgendwie hab ich schon seit zwei Wochen Rudi Carrells Lied. Wann wird's mal endlich wieder Sommer? Ein Sommer, wie er früher einmal war. Schon nicht mehr im Radio gehört seit zwei Wochen. So, den wünsche ich mir jetzt einfach mal an dieser Stelle. Aber komm, ihr habt ja recht. Verdammt, ist das eine Gluthitze in Deutschland, ey. Jesus Christ, da hat der allmächtige Thermostat auch mal auf 10 gestellt, wa? Auf Malle ist es kühler als hier. Und ich bin ja schon heute aus dem Urlaub, aus der Sommerfrische in Südtirol zurück. Ja, heute Abend bei 39 Grad, schön oben her in Bodenheim bei Frankfurt. Schön warm. Das Gute ist, dass Frankfurt und Mainz viele schöne Hotels mit vielen schönen, vollklimatisierten Zimmern haben. Und genau deshalb bin ich jetzt auch schon im Hessischen. Ja, draußen wird's heute bis 39 Grad hier im Zimmer. Lass mal gucken, ja, 21 Grad. Also hier drin, ne? Wichtig ist, Fenster geschlossen lassen und ab und zu mal duschen. Ich wünsche euch auf jeden Fall jetzt immer eine schöne Klimaanlage in der Nähe oder irgendwo ein Pool, ein See, Baggersee. Nächste Woche wird's kühler. Bis dahin, euer Atze.
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1: Ich bin Dirk Zeitler. Deutschland hatte einen neuen Hitzerekord. Der Deutsche Wetterdienst registrierte nach vorläufigen Angaben am Nachmittag 41,3 Grad. Gemessen wurde der Wert in Saarbrücken-Burbach im Saarland.
2: Der bisherige Rekord hierzulande lag bei 41,2 Grad, gemessen 2019 an zwei Messstationen in Nordrhein-Westfalen. Allerdings Ende Juli, nicht wie jetzt schon im Juni. Experten sagen, extreme Wetterlagen wie die aktuelle Hitzewelle sind wegen der Klimakrise bei uns häufiger geworden. Die Statistik des Deutschen Wetterdienstes zeigt, dass die durchschnittliche Anzahl der Tage mit Temperaturen über 30 Grad in den vergangenen Jahren in Deutschland zugenommen hat. Thomas Bleskin, Nachrichtenredaktion.
1: Nach dem Erdbeben in Venezuela steigt die Zahl der Opfer, während die Angehörigen von Vermissten fieberhaft nach ihnen unter den Trümmern und übers Internet suchen. Am zweiten Tag nach der Katastrophe liegt die offizielle Zahl der Toten bei 920. Inzwischen läuft internationale Hilfe an, die in dem verarmten südamerikanischen Land dringend benötigt wird. Auch erste deutsche Rettungskräfte machten sich auf den Weg. Im Prozess um den Tod einer Hamburger Familie nach einer Insektizidvergiftung in einem Hotel in Istanbul sind 4 Angeklagte verurteilt worden. Das Gericht verhängte mehrjährige Haftstrafen.
3: Der Betreiber des Hotels erhielt 13 Jahre und 4 Monate Haft. Der Inhaber der Schädlingsbekämpfungsfirma und sein Sohn wurden zu jeweils 18 Jahren verurteilt, ein Mitarbeiter zu gut 12 Jahren. Das Gericht wertete den Fall als bewusste fahrlässige Tötung. Die 4-köpfige Familie aus Hamburg war im November 2025 während eines Istanbul-Urlaubs gestorben. Ein Gutachten führte die Todesfälle später auf ein im Hotel eingesetztes Insektizid zurück. Das Urteil ist noch nicht rechtskräftig. Svenja Huck, Nachrichtenredaktion. Svenja Huck, Antenne Thüringen, Nachrichtenredaktion.
1: US-Präsident Trump droht europäischen Ländern mit neuen Zöllen in Höhe von 100%, sollten sie Digitalsteuern beschließen. Die Zölle würden an die Stelle vereinbarter Zollabkommen treten, schrieb Trump. Sie würden auf sämtliche Waren erhoben, die in die USA exportiert werden.
4: Und das waren die Nachrichten mit Thomas Brockt.
5: Das Wetter.
6: Der restliche Abend und die Nacht, ja, das sieht trocken aus, fast klar, bei noch viel zu warm, 26 bis 20 Grad. Morgen steht mit 40 Grad nochmal ein extremer Hitzetag an und das müsste es dann auch gewesen sein. Ab Sonntag gehen die Werte dann nach Gewittern so langsam runter.
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6: Kurz nach 11 und hier ist noch was los auf den Autobahnen auf der A1 Köln-Münster zwischen Schwerte und Kreuz Dortmund-Unna. 2 Kilometer Stau und plus 13 Minuten. Die A1 Osnabrück jetzt nach Münster zwischen Greven und Münster-Nord, 2 Kilometer Stau plus eine Viertelstunde. Dann die A3 Köln nach Oberhausen zwischen Kreuz-Kaiserberg und Oberhausen-Lierich, 1 Kilometer Stau plus 11. A44 Dortmund-Kassel zwischen Kreuz-Wünnenberg-Haaren und Lichtenau-Westfalen, 3 Kilometer Stau plus 20 Minuten. Und die A59 Köln nach Bonn zwischen Spich und Dreieck St. Augustin-West, 1 Kilometer Stau und plus 5 Minuten.
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6: Ja, schmeißen wir uns mal rein in die hitzige Nacht jetzt mit Musik von Shakira. Ich bin Andreas Grunwald. Hallo zusammen.

0: Scatman John und Scatman. So, das wird morgen nicht nur eine bunte Party, es wird auch eine sehr, sehr heiße Party.
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0: Wir haben uns die Temperaturen nochmal angeguckt, also bis zu 40 Grad sind angesagt für morgen. 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Übrigens, einen Outfit-Tipp gibt es jetzt von der Dame hier noch, von Olivia Jones.
4: Also meine Tipps sind irgendwie bunt, schrill, irgendwas, was man schnell ausziehen kann, weil man weiß ja nie.
0: Ja, natürlich, schnell ausziehen wegen der Hitze, ist klar. 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Und jetzt Musik von dem Mann, der ist morgen auch mit dabei. Hier ist jetzt Felix Jähn.
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1: Jetzt in der Nacht nur gering bewölkt oder sogar klar. Das wird nochmal eine sehr warme Nacht mit 26 bis 20 Grad. Der Samstag dann nicht nur warm, sondern wieder richtig heiß mit einem Maximalwert. Der liegt wieder so bei 40 Grad. Am Nachmittag und Abend ziehen örtlich schwere Gewitter mit erhöhter Unwettergefahr durch. Wie gesagt, das ist nicht überall der Fall. Morgen sind dann nochmal 36 bis 40 Grad möglich.
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1: Zwei Staus haben wir noch an diesem späten Freitagabend. Einmal von der A1 Köln nach Münster zwischen Schwerte und Kreuz Dortmund-Unna. 2 Kilometer Stau plus 20 Minuten und die 1 jetzt Osnabrück nach Münster zwischen Greven und Münster-Nord. 2 Kilometer Stau und da dauert es eine Viertelstunde länger.
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1: Tja, und das in dieser Nacht mit Andreas Grunwald und mit Musik von Loy. Die haben wir jetzt mit Gold.

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0: der Freitagabend mit Musik von Franz Ferdinand und Take Me Out. 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
1: Ich bin Dirk Zeitler. Deutschland hatte einen neuen Hitzerekord. Der Deutsche Wetterdienst registrierte nach vorläufigen Angaben am Nachmittag 41,3 Grad. Gemessen wurde der Wert in Saarbrücken-Burbach im Saarland.
2: Der bisherige Rekord hierzulande lag bei 41,2 Grad, gemessen 2019 an zwei Messstationen in Nordrhein-Westfalen. Allerdings Ende Juli, nicht wie jetzt schon im Juni. Experten sagen, extreme Wetterlagen wie die aktuelle Hitzewelle sind wegen der Klimakrise bei uns häufiger geworden. Die Statistik des Deutschen Wetterdienstes zeigt, dass die durchschnittliche Anzahl der Tage mit Temperaturen über 30 Grad in den vergangenen Jahren in Deutschland zugenommen hat. Thomas Bleskin, Nachrichtenredaktion.
1: Nach dem Erdbeben in Venezuela steigt die Zahl der Opfer, während die Angehörigen von Vermissten fieberhaft nach ihnen unter den Trümmern und übers Internet suchen. Am zweiten Tag nach der Katastrophe liegt die offizielle Zahl der Toten bei 920. Inzwischen läuft internationale Hilfe an, die in dem verarmten südamerikanischen Land dringend benötigt wird. Auch erste deutsche Rettungskräfte machten sich auf den Weg. US-Präsident Trump droht europäischen Ländern mit neuen Strafzöllen. Betroffen wären Staaten, die eine Digitalsteuer für große Internetkonzerne einführen. Die angekündigten Zölle würden 100% betragen.
3: Trump ist wieder in seinem Element. Zolldrohungen sind ein beliebtes Mittel des Republikaners, um Druck aufzubauen, auch wenn er sie oftmals gar nicht in die Tat umsetzt. Genaue Länder nannte er nicht, aber Pläne, große amerikanische Konzerne mit Digitalabgaben zu belegen, gab es auch schon in Deutschland. Trump will die Tech-Konzerne in den USA schützen, eine wichtige Stütze der amerikanischen Wirtschaft. Anna Ringle, Washington. Aus Washington, Anna Ringle.
1: Zum Sport. Weltfußballer Ousmane Dembélé hat Frankreich mit einer 3-Tore-Gala zum Gruppensieg geschossen und den Weg für ein mögliches Achtelfinalduell mit Deutschland freigemacht. Dembélé war der überragende Akteur beim 4:1 gegen Norwegen. Senegal darf nach einem 5:0-Sieg gegen den Irak auf das Weiterkommen hoffen.
4: Das Wetter. Das ist eine heiße Nacht, oder würde ich mal sagen. 26 Grad immer noch derzeit und es wird nicht viel kühler, um ehrlich zu sein, denn es wird nur noch heißer. Nachher bis 39, 40 Grad. Die Sonne ballert erst noch mal richtig durch, aber ab dem späten Nachmittag könnten dann örtlich Hitzegewitter runterkommen, dann in Verbindung auch stellenweise mit Unwettern. Das kann man nie genau voraussagen, wo das genau passieren wird und es wird auch wirklich nur örtlich sein, also nicht in ganz NRW. Passt da ein bisschen auf und hört einfach uns. Wir informieren euch immer wieder.
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5: A1 Köln-Münster zwischen Schwerte und Kreuz Dortmund-Unna. 2 Kilometer Stau, 16 Minuten Zeitverlust und im weiteren Verlauf zwischen Grevin und Münster-Nord. 2 Kilometer stockender Verkehr, 11 Minuten Verzögerung. Wir wünschen allen unterwegs gute Fahrt.
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6: Da jubiliert mein 16-jähriges Ich gleich noch bei uns. Nirvana, Come As You Are aus den 90ern. Was war ich damals der größte Fan? Vorher noch Kenya Grace mit Strangers. Schöne Nacht euch. Always.

0: Wie sieht's bei euch heute aus? Habt ihr Zeit, irgendwie an Baggersee oder an See oder ins Freibad zu fahren?
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0: See ist ja auch wirklich cool, ne? So ein bisschen da rumchillen, ein bisschen schwimmen gehen, was Nettes trinken oder so. Ja, was für uns so ein bisschen wie Urlaub ist und so ein bisschen Abkühlung von der Hitze, ist für die DLRG-Rettungsschwimmerinnen und Schwimmer echt harter Tag, harter Einsatz, ja. Reporterin Rieke Schütt war für uns an einem See und hat der DLRG mal beim Üben über die Schulter geschaut.
3: Der Probealarm ist losgegangen, aber zum Glück nur der Probealarm. Und ich rede hier mit Bastian Zabel. Wie viele sind denn hier von euch immer so vor Ort?
4: Das variiert natürlich immer nach Stärke, auch nach Wetter. Jetzt war es ja zum Glück etwas wärmer, an die 30 Grad. Dementsprechend sind auch ein paar mehr Leute hier. Unser Jugendeinsatzteam ist heute auch hier. Kann so ein bisschen spielerisch mit lernen.
3: Hallo, hallo. Und wer bist du denn?
5: Ich bin Olo.
3: Was machst du heute hier?
5: Wir passen auf, dass niemand im See irgendwie ertrinkt. Und wenn irgendwas passiert, verarzten wir die.
3: Wie alt bist du?
5: Ich bin 12.
3: Wir machen uns jetzt ready. Was machen wir jetzt?
4: Wir machen eine kleine Revierkundefahrt.
3: Ich habe jetzt hier eine Rettungsweste. Zu das Dingen. Okay, top. Ich stehe. Ole, sicher drin?
5: Jo.
3: Hände sind am Seil bzw. an den Griffen dran. Basti zieht am Motor.
4: Wir fahren ganz gemütlich.
3: Hält sich gut fest?
5: Jo.
3: Ole, siehst du schon irgendwas, worauf wir achten müssen?
5: Also da hinten sind noch 4 Menschen, da müsste man drauf aufpassen.
3: Haben wir im Blick. Jetzt geht's nochmal Full Speed wieder zum Ufer. Was steht danach für dich an?
5: Danach gibt's Mittagessen und dann mal gucken. Morgen auch nochmal.
3: Danke für deinen Einsatz.
0: Ach, Ole, super. Wir lieben dich. Danke, dass es euch gibt. DLRG, Rettungsschwimmerinnen und Rettungsschwimmer. Wir küssen eure Augen, dass ihr immer genau seht, was los ist. Danke, dass es euch gibt. Habe ich jetzt oft genug gesagt, glaube ich, oder? Aber ich freue mich so darüber, dass wir dann heute schön schwimmen können.

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1: Wir sind in der bisher heißesten Nacht des Jahres. Bis zu 26 Grad werden gerade gemessen. Das heißt, ich habe vollstes Verständnis dafür, wenn ihr gerade nicht pennen könnt. Ja? Nachher wird es nochmal richtig heiß. Bis 39 Grad. Örtlich können sogar die 40 Grad wieder erreicht werden. Da hilft es einfach nur, dass ihr euch irgendwo abkühlt. Also, da ist nicht so richtig Erfrischung drin. Eventuell dann ab dem Nachmittag. Da kann das ein oder andere Hitzegewitter dabei sein. Örtlich auch mit dem Unwetter. Aber wie gesagt, das nur örtlich und nicht in ganz NRW.
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2: A1 Köln-Münster. Zwischen Schwerte und Kreuz Dortmund-Unna 2 Kilometer Stau, 16 Minuten Zeitverlust. Und im weiteren Verlauf zwischen Greven und Münster-Nord 1 Kilometer stockender Verkehr. Wir wünschen allen unterwegs gute Fahrt.
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1: Ich warte ja immer noch darauf, dass Taylor Swift mich mal in der Sendung besucht, aber bisher habe ich noch nichts gehört, aber vielleicht hat sie auch zu viel zu tun mit ihrer Hochzeitsplanung. Bin ich froh, wenn sie endlich geheiratet hat. Dann müssen wir uns das alles nicht mehr anhören. Opa Light! Hier ist Taylor Swift.

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1: Ich bin Dirk Zeitler. Das US-Militär hat nach eigenen Angaben trotz vereinbarter Waffenruhe Angriffe gegen den Iran durchgeführt. Dies sei eine Reaktion auf die Attacke auf ein Frachtschiff am Donnerstag, die die USA dem Iran zuschrieben, teilte das zuständige Regionalkommando CENTCOM mit. Die USA haben demnach aus der Luft iranische Raketen- und Drohnenlagerstätten sowie küstennahe Radaranlagen angegriffen. Es handelt sich um die ersten Angriffe der USA auf iranische Ziele seit Unterzeichnung des Rahmenabkommens mit Teheran in der vergangenen Woche. Deutschland hat einen neuen Hitzerekord. Der Deutsche Wetterdienst registrierte nach vorläufigen Angaben am Nachmittag 41,3 Grad. Gemessen wurde der Wert in Saarbrücken-Burbach im Saarland.
2: Der bisherige Rekord hierzulande lag bei 41,2 Grad, gemessen 2019 an zwei Messstationen in Nordrhein-Westfalen. Allerdings Ende Juli, nicht wie jetzt schon im Juni. Experten sagen, extreme Wetterlagen wie die aktuelle Hitzewelle sind wegen der Klimakrise bei uns häufiger geworden. Die Statistik des Deutschen Wetterdienstes zeigt, dass die durchschnittliche Anzahl der Tage mit Temperaturen über 30 Grad in den vergangenen Jahren in Deutschland zugenommen hat. Thomas Bleskin, Nachrichtenredaktion.
1: US-Präsident Trump droht europäischen Ländern mit neuen Strafzöllen. Betroffen wären Staaten, die eine Digitalsteuer für große Internetkonzerne einführen. Die angekündigten Zölle würden 100% betragen.
3: Trump ist wieder in seinem Element. Zolldrohungen sind ein beliebtes Mittel des Republikaners, um Druck aufzubauen, auch wenn er sie oftmals gar nicht in die Tat umsetzt. Genaue Länder nannte er nicht, aber Pläne, große amerikanische Konzerne mit Digitalabgaben zu belegen, gab es auch schon in Deutschland. Trump will die Tech-Konzerne in den USA schützen, eine wichtige Stütze der amerikanischen Wirtschaft. Aus Washington, Anna Ringle.
1: Zum Sport. Weltfußballer Ousmane Dembélé hat Frankreich mit einer 3-Tore-Gala zum Gruppensieg geschossen und den Weg für ein mögliches Achtelfinalduell mit Deutschland freigemacht. Dembélé war der überragende Akteur beim 4:1 gegen Norwegen. Senegal darf nach

0: einem 5:0-Sieg gegen den Irak auf das Weiterkommen hoffen.
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2: Es ist die wahrscheinlich heißeste Nacht des Jahres, muss man wirklich sagen, denn wir erreichen heute in dieser Nacht Temperaturen noch bis 26 Grad. Das sind Tropennächte. Ganz klassisch wird das auch so genannt. Von daher, wenn ihr nicht schlafen könnt, ist das vollkommen normal. Ihr wisst jetzt, woran es liegt, an der Hitze. Und die Hitze kommt nachher auch im Tagesverlauf wieder zurück. 39 bis 40 Grad sind drin heute. Es wird wieder sehr viel Sonnenschein geben, aber ab dem Nachmittag können örtlich auch Hitzegewitter runterkommen und dann das in Verbindung auch mit Unwettern. Aber wie gesagt, das dann nur örtlich und nicht in ganz NRW.
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4: A1 Köln-Münster zwischen Schwerte und Kreuz Dortmund-Unna. 2 Kilometer Stau, 17 Minuten Zeitverlust. Und A43 Wuppertal-Recklinghausen zwischen Bochum und Bochum-Riemke. Dichter Verkehr, 9 Minuten Verzögerung. Wir wünschen allen unterwegs gute Fahrt.
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2: Gleich bei uns Nico Santos, der drückt ja zumindest so einen kleinen Finger, weil beide Daumen sind natürlich bei dieser WM für ihn, für Deutschland besetzt, aber so einen kleinen Finger auch für Spanien, hat ja lange Zeit auf Mallorca gelebt, ist da auch immer noch oft, logischerweise, weil sein Papa da wohnt. Ne? Nico Santos, hören wir gleich vor, noch Lenny Kravitz mit Fly Away. Euch eine schöne Nacht.

0: Für mich nach wie vor die schönste Nummer von Silbermond, Symphonie. Schöne Nacht, schönen frühen Samstag.
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0: Die norwegischen Fans sind total beliebt bei dieser Fußball-WM. Wir erinnern uns an diese Ruderbewegungen, die sie da gemacht haben, saßen alle auf dem Boot. Ich meine, das kennen wir von jedem guten Schützenfest auf dem Dorf. Aber ihre Ruderei war natürlich ein bisschen größer. Das ganze Stadion hat mitgerudert und deswegen ging's internetmäßig viral. Sie sind nicht nur viral da unterwegs, nein, sie haben auch ein ausgefuchstes Kochteam dabei. Kollege Leo Arigi weiß Bescheid.
2: Ja, und das wird angeführt von einem norwegischen Spitzenkoch, Aron Espeland, mehrfach ausgezeichnet worden für seine außergewöhnlichen Kochkünste. Und man braucht durchaus auch Kochtalent, denn neben den 26 Spielern muss zusätzlich noch das ganze Betreuerteam versorgt werden. Insgesamt sind das mehr als 60 Leute und die bekommen viermal am Tag etwas zu essen. Und damit in den USA bloß niemand auf die Idee kommt, einfach irgendwas auf den Tisch zu stellen, bringen die Norweger ziemlich viel von zu Hause mit. Rund 300 Kilo Fisch, 116 Kilo Brunost, also diesen norwegischen Braunkäse, 50 Kilo Butter und ungefähr 6000 Orangen. Dazu sogar Waffeleisen. Ja, weil warum nicht? Vielleicht bricht ja während dieser Weltmeisterschaft noch ein Waffelnotstand aus. Ganz so platt wie wir essen per se nichts Amerikanisches, ist es dann aber doch nicht. Spitzenkoch Aron Espeland sagt, es geht vor allem um Qualität und um die persönliche Verbindung zu den Zutaten. Also in den USA stehen und sagen können, ich kenne die Person, die diese Tomaten pflückt. Oder die Person, die diesen Heilbutt fängt. Und für die Spieler ist es am Ende auch mehr als nur Essen. So ein Turnier dauert Wochen. Du bist weit weg von zu Hause. Alles ist durchgetaktet. Und dann kann vertrautes Essen eben auch ein Stück Heimat sein. Oder im Fall von Norwegen ein Stück Heimat mit Fisch, Butter, Braunkäse und frisch gepresstem Orangensaft. Aber ganz ehrlich, das klingt schon ziemlich lecker.
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1: Das ist eine heiße Nacht, oder würde ich mal sagen. 26 Grad immer noch derzeit und es wird nicht viel kühler, um ehrlich zu sein, denn es wird nur noch heißer. Nachher bis 39, 40 Grad, die Sonne ballert erst noch mal richtig durch, aber ab dem späten Nachmittag könnten dann örtlich Hitzegewitter runterkommen, dann in Verbindung auch stellenweise mit Unwettern. Das kann man nie genau voraussagen, wo das genau passieren wird und es wird auch wirklich nur örtlich sein, also nicht in ganz NRW, passt da ein bisschen auf und hört einfach uns. Wir informieren euch immer wieder.
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2: A1 Köln-Münster zwischen Schwerte und Kreuz Dortmund-Unna. 2 Kilometer Stau, 19 Minuten Zeitverlust. Und A43 Wuppertal-Recklinghausen zwischen Bochum und Herne-Eickel. 1 Kilometer stockender Verkehr, 6 Minuten Verzögerung. Wir wünschen allen unterwegs gute Fahrt.
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1: So, Michael Schulte ist ein bisschen zu früh unterwegs. Er singt ja 5 a.m. Jetzt haben wir gerade mal kurz nach 2:30. Er müsste eigentlich noch warten mit dem Singen. Wir brauchen noch ein bisschen bis 5 Uhr morgens. Obwohl, komm, wir lassen ihn.

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0: schöne Nacht. Eine sehr, sehr heiße Nacht. Eine tropische Nacht. 26 Grad in dieser Nacht. Das ist also richtig heftig. Wie sieht's aus? Diese Hitze. Macht ihr euch aggressiv? Wir haben mal den Kollegen auf eine Umfrage geschickt.
1: Hallo, ich mache eine Umfrage zum Thema, das Wetter macht einen aggressiver. Was sagst du dazu?
2: Ist denn scheiß ernst? Lass mich in Ruhe, Alter.
1: Hallo, ich mache eine Umfrage zum Thema, das Wetter macht einen aggressiver. Was sagst du? Hallo, ich mache eine Umfrage zum Thema, das Wetter macht einen aggressiver. Was sagst denn du dazu?
2: Ah!
1: Hallo, ich mache eine Umfrage zum Thema, das Wetter macht einen aggressiver. Was sagst denn du dazu?
2: Dumme Sau!
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1: Ich bin Dirk Zeitler. Das US-Militär hat nach eigenen Angaben trotz vereinbarter Waffenruhe Angriffe gegen den Iran durchgeführt. Dies sei eine Reaktion auf die Attacke auf ein Frachtschiff am Donnerstag, die die USA dem Iran zuschrieben, teilte das zuständige Regionalkommando CENTCOM mit. Die USA haben demnach aus der Luft iranische Raketen- und Drohnenlagerstätten sowie küstennahe Radaranlagen angegriffen. Es handelt sich um die ersten Angriffe der USA auf iranische Ziele seit Unterzeichnung des Rahmenabkommens mit Teheran in der vergangenen Woche. Deutschland hat einen neuen Hitzerekord. Der Deutsche Wetterdienst registrierte nach vorläufigen Angaben am Nachmittag 41,3 Grad. Gemessen wurde der Wert in Saarbrücken-Burbach im Saarland.
2: Der bisherige Rekord hierzulande lag bei 41,2 Grad, gemessen 2019 an zwei Messstationen in Nordrhein-Westfalen. Allerdings Ende Juli, nicht wie jetzt schon im Juni. Experten sagen, extreme Wetterlagen wie die aktuelle Hitzewelle sind wegen der Klimakrise bei uns häufiger geworden. Die Statistik des Deutschen Wetterdienstes zeigt, dass die durchschnittliche Anzahl der Tage mit Temperaturen über 30 Grad in den vergangenen Jahren in Deutschland zugenommen hat. Thomas Bleskin, Nachrichtenredaktion.
1: US-Präsident Trump droht europäischen Ländern mit neuen Strafzöllen. Betroffen wären Staaten, die eine Digitalsteuer für große Internetkonzerne einführen. Die angekündigten Zölle würden 100% betragen.
3: Trump ist wieder in seinem Element. Zolldrohungen sind ein beliebtes Mittel des Republikaners, um Druck aufzubauen, auch wenn er sie oftmals gar nicht in die Tat umsetzt. Genaue Länder nannte er nicht, aber Pläne, große amerikanische Konzerne mit Digitalabgaben zu belegen, gab es auch schon in Deutschland. Trump will die Tech-Konzerne in den USA schützen, eine wichtige Stütze der amerikanischen Wirtschaft. Aus Washington, Anna Ringle.
1: Zum Sport. Weltfußballer Ousmane Dembélé hat Frankreich mit einer 3-Tore-Gala zum Gruppensieg geschossen und den Weg für ein mögliches Achtelfinalduell mit Deutschland freigemacht. Dembélé war der überragende Akteur beim 4:1 gegen Norwegen. Senegal darf nach einem 5:0-Sieg gegen den Irak auf das Weiterkommen hoffen.
4: Das Wetter. Wir sind in der bisher heißesten Nacht des Jahres. Bis zu 26 Grad werden gerade gemessen. Das heißt, ich habe vollstes Verständnis dafür, wenn ihr gerade nicht pennen könnt. Ja? Nachher wird's nochmal richtig heiß. Bis 39 Grad. Örtlich können sogar die 40 Grad wieder erreicht werden. Da hilft es einfach nur, dass ihr irgendwo euch irgendwo abkühlt. Also, da ist nicht so richtig Erfrischung drin. Eventuell dann ab dem Nachmittag. Da kann das ein oder andere Hitzegewitter dabei sein, örtlich.